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1: Ich bin Dirk Zeitler. Die Verbraucherstimmung in Deutschland ist schon länger nicht besonders gut. Ob sie sich jetzt bei Sonne und Fußball-WM etwas bessert, das erfahren wir heute. Das aktuelle Konsumklima der Nürnberger Institute GfK und NIM wird vorgestellt.
2: Sommer, Sonne, Shoppingtour. Schon länger vermiest die wirtschaftliche Lage vielen Menschen die Lust, Geld auszugeben. Zuletzt war der Konsumklimaindex aber immerhin leicht gestiegen. Und jetzt im Juni meldete auch der Handelsverband Deutschland, die Verbraucherstimmung hat sich verbessert. Sie bleibt laut HDE zwar auf einem schwachen Niveau, aber immerhin setze sich der negative Trend der letzten Monate nicht weiter fort. Janina Singer, Wirtschaftsredaktion.
1: Innerhalb von weniger als einer Minute haben zwei sehr starke Erdbeben Venezuela erschüttert. Die US-Erdbebenwarte gab die Stärke der Erschütterungen mit 7,2 und 7,5 an. Demnach zählten die Erdbeben zu den weltweit stärksten des laufenden Jahres. In sozialen Netzwerken kursierten Videos von beschädigten Gebäuden und Schäden am Flughafen von Caracas. Deutschlands Handynetze sind besser geworden, aber mancherorts ist die Verbindung immer noch ziemlich mies. Über eine App sollen Nutzer jetzt genau diese Funklöcher melden. Check dein Netz, starten das Bundesdigitalministerium und die Bundesnetzagentur eine einwöchige Mitmachaktion.
3: Bundesdigitalminister Wildberger spricht vom großen Netztest. Denn aktuell gibt es immer noch Orte in Deutschland, an denen keines der großen Handynetze von Telekom, Vodafone und O2 standardmäßig funktioniert. Das sind immer noch gut 786 Quadratkilometer. Über die App Mobilfunkcheck sollen wir diese Woche melden, wo die Funklöcher sind. Das hilft den Anbietern und der Bundesnetzagentur einzustufen, wie die Situation vor Ort ist und sorgt am Ende dafür, dass die Netzabdeckung in Summe besser wird. Tanja Wagner, Nachrichtenredaktion.
1: Zum Sport. Brasilien kommt bei dieser Fußball-WM immer besser in Fahrt. Der Rekordweltmeister gewann sein letztes Vorrundenspiel mit 3:0 gegen Schottland und zog dadurch als Gruppensieger in die K.O.-Runde ein. Marokko besiegte zum Abschluss der WM-Vorrunde den krassen Außenseiter Haiti mit Mühe 4:2. Die Schweiz gewann gegen Gastgeber Kanada in Vancouver mit 2:1 und Bosnien-Herzegowina bezwang Katar mit 3:1.
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1: Ich bin Dirk Zeitler. Die Verbraucherstimmung in Deutschland ist schon länger nicht besonders gut. Ob sie sich jetzt bei Sonne und Fußball-WM etwas bessert, das erfahren wir heute. Das aktuelle Konsumklima der Nürnberger Institute GfK und NIM wird vorgestellt.
2: Sommer, Sonne, Shoppingtour. Schon länger vermiest die wirtschaftliche Lage vielen Menschen die Lust, Geld auszugeben. Zuletzt war der Konsumklimaindex aber immerhin leicht gestiegen. Und jetzt im Juni meldete auch der Handelsverband Deutschland, die Verbraucherstimmung hat sich verbessert. Sie bleibt laut HDE zwar auf einem schwachen Niveau, aber immerhin setze sich der negative Trend der letzten Monate nicht weiter fort. Janina Singer, Wirtschaftsredaktion.
1: Innerhalb von weniger als einer Minute haben zwei sehr starke Erdbeben Venezuela erschüttert. Die US-Erdbebenwarte gab die Stärke der Erschütterungen mit 7,2 und 7,5 an. Demnach zählten die Erdbeben zu den weltweit stärksten des laufenden Jahres. In sozialen Netzwerken kursierten Videos von beschädigten Gebäuden und Schäden am Flughafen von Caracas. Deutschlands Handynetze sind besser geworden, aber mancherorts ist die Verbindung immer noch ziemlich mies. Über eine App sollen Nutzer jetzt genau diese Funklöcher melden. Check dein Netz, starten das Bundesdigitalministerium und die Bundesnetzagentur eine einwöchige Mitmachaktion.
3: Bundesdigitalminister Wildberger spricht vom großen Netztest. Denn aktuell gibt es immer noch Orte in Deutschland, an denen keines der großen Handynetze von Telekom, Vodafone und O2 standardmäßig funktioniert. Das sind immer noch gut 786 Quadratkilometer. Über die App Mobilfunkcheck sollen wir diese Woche melden, wo die Funklöcher sind. Das hilft den Anbietern und der Bundesnetzagentur einzustufen, wie die Situation vor Ort ist und sorgt am Ende dafür, dass die Netzabdeckung in Summe besser wird. Tanja Wagner, Nachrichtenredaktion.
1: Zum Sport. Brasilien kommt bei dieser Fußball-WM immer besser in Fahrt. Der Rekordweltmeister gewann sein letztes Vorrundenspiel mit 3:0 gegen Schottland und zog dadurch als Gruppensieger in die K.O.-Runde ein. Marokko besiegte zum Abschluss der WM-Vorrunde den krassen Außenseiter Haiti mit Mühe 4:2. Die Schweiz gewann gegen Gastgeber Kanada in Vancouver mit 2:1 und Bosnien-Herzegowina bezwang Katar mit 3:1.
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1: Ich bin Dirk Zeitler. Der Bundestag befasst sich heute mit möglichen neuen Regeln für die Organspende. In der Debatte geht es vorerst nur um eine allgemeine Aussprache ohne Beschlüsse. Außerdem auf der Tagesordnung die Abstimmung über ein Recht auf Reparatur.
2: Die Waschmaschine ist kaputt. Gleich eine neue kaufen? Häufig ist eine Reparatur günstiger und schont außerdem noch Ressourcen. Die neue Regelung wird Hersteller von Waschmaschinen, Mobiltelefonen und Co. dazu verpflichten, ein defektes Gerät innerhalb der üblichen Lebensdauer zu reparieren. Neue Geräte müssen außerdem so gebaut werden, dass sie gut zu reparieren sind. Beim Thema Organspende debattiert der Bundestag über eine mögliche Widerspruchsregelung. Erwachsene würden dann nach ihrem Tod automatisch als Spender gelten, sofern sie dem nicht zu Lebzeiten widersprochen haben. Lea Matschulat, Nachrichtenredaktion.
1: Die Verbraucherstimmung in Deutschland ist schon länger nicht besonders gut. Ob es sich jetzt bei Sonne und Fußball-WM etwas bessert, das erfahren wir heute. Das aktuelle Konsumklima der Nürnberger Institute GfK und NIM wird vorgestellt.
3: Sommer, Sonne, Shoppingtour. Schon länger vermiest die wirtschaftliche Lage vielen Menschen die Lust, Geld auszugeben. Zuletzt war der Konsumklimaindex aber immerhin leicht gestiegen. Und jetzt im Juni meldete auch der Handelsverband Deutschland, die Verbraucherstimmung hat sich verbessert. Sie bleibt laut HDE zwar auf einem schwachen Niveau, aber immerhin setze sich der negative Trend der letzten Monate nicht weiter fort. Janina Singer, Wirtschaftsredaktion.
1: Innerhalb von weniger als einer Minute haben zwei sehr starke Erdbeben Venezuela erschüttert und beträchtliche Schäden angerichtet. Die US-Erdbebenwarte gab die Stärke der Erschütterungen mit 7,2 und 7,5 an. Demnach zählten die Erdbeben zu den weltweit stärksten des laufenden Jahres. Einsatzkräfte suchen nach möglicherweise verschütteten Menschen. Zum Sport. Brasilien kommt bei dieser Fußball-WM immer besser in Fahrt. Der Rekordweltmeister gewann sein letztes Vorrundenspiel mit 3:0 gegen Schottland und zog dadurch als Gruppensieger in die K.O.-Runde ein. Marokko besiegte den krassen Außenseiter Haiti mit Mühe 4:2. Die Schweiz gewann gegen Gastgeber Kanada in Vancouver mit 2:1. Und Bosnien-Herzegowina bezwang Katar mit 3:1.
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1: Ich bin Dirk Zeitler. Der Bundestag befasst sich heute mit möglichen neuen Regeln für die Organspende. In der Debatte geht es vorerst nur um eine allgemeine Aussprache ohne Beschlüsse. Außerdem auf der Tagesordnung die Abstimmung über ein Recht auf Reparatur.
2: Die Waschmaschine ist kaputt. Gleich eine neue kaufen? Häufig ist eine Reparatur günstiger und schont außerdem noch Ressourcen. Die neue Regelung wird Hersteller von Waschmaschinen, Mobiltelefonen und Co. dazu verpflichten, ein defektes Gerät innerhalb der üblichen Lebensdauer zu reparieren. Neue Geräte müssen außerdem so gebaut werden, dass sie gut zu reparieren sind. Beim Thema Organspende debattiert der Bundestag über eine mögliche Widerspruchsregelung. Erwachsene würden dann nach ihrem Tod automatisch als Spender gelten, sofern sie dem nicht zu Lebzeiten widersprochen haben. Lea Matschulat, Nachrichtenredaktion.
1: Die Verbraucherstimmung in Deutschland ist schon länger nicht besonders gut. Ob es sich jetzt bei Sonne und Fußball-WM etwas bessert, das erfahren wir heute. Das aktuelle Konsumklima der Nürnberger Institute GfK und NIM wird vorgestellt.
3: Sommer, Sonne, Shoppingtour. Schon länger vermiest die wirtschaftliche Lage vielen Menschen die Lust, Geld auszugeben. Zuletzt war der Konsumklimaindex aber immerhin leicht gestiegen. Und jetzt im Juni meldete auch der Handelsverband Deutschland, die Verbraucherstimmung hat sich verbessert. Sie bleibt laut HDE zwar auf einem schwachen Niveau, aber immerhin setze sich der negative Trend der letzten Monate nicht weiter fort. Janina Singer, Wirtschaftsredaktion.
1: Innerhalb von weniger als einer Minute haben zwei sehr starke Erdbeben Venezuela erschüttert und beträchtliche Schäden angerichtet. Die US-Erdbebenwarte gab die Stärke der Erschütterungen mit 7,2 und 7,5 an. Demnach zählten die Erdbeben zu den weltweit stärksten des laufenden Jahres. Einsatzkräfte suchen nach möglicherweise verschütteten Menschen. Zum Sport. Brasilien kommt bei dieser Fußball-WM immer besser in Fahrt. Der Rekordweltmeister gewann sein letztes Vorrundenspiel mit 3:0 gegen Schottland und zog dadurch als Gruppensieger in die K.O.-Runde ein. Marokko besiegte den krassen Außenseiter Haiti mit Mühe 4:2. Die Schweiz gewann gegen Gastgeber Kanada in Vancouver mit 2:1. Und Bosnien-Herzegowina bezwang Katar mit 3:1.
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5: Vorsicht bitte auf der A61 Ludwigshafen Richtung Koblenz. Zwischen Bad Kreuznach und Nahetal, da besteht aktuell Gefahr durch ein defektes Fahrzeug. Ansonsten kommt ihr überall ganz gut durch. Falls ihr noch irgendwas gesehen habt, Blitzer oder auch Staus, dann könnt ihr das jederzeit bei uns melden unter der 0671 920 88 88 0. Gute Fahrt!
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5: Heute wird es sogar noch heißer als die letzten Tage. Bis zu 38 Grad können wir erwarten. Und leider auch morgen und übermorgen keine Abkühlung. Da haben wir teilweise um die 40 Grad. Am Samstag erwarten wir sogar 41 Grad. Ab Sonntag wird es dann aber wieder regnerischer bei uns in der Region. Am Sonntag selbst bringt es noch nicht wirklich Abkühlung, aber ab Montag können wir dann stellenweise mit Temperaturen unter 30 Grad rechnen. Ist ja in der aktuellen Zeit schon mal was. Schauen wir auf die aktuellen Temperaturen. Die liegen bei 24 Grad in Badenheim am Tennisplatz. 20 Grad sind es in Bad Kreuznach im Salinental und in Ida Oberstein an der Burg Bosselstein. Und 18 Grad, die messen wir in Birkenfeld auf der Maiwiese.
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5: Einen schönen guten Morgen in die nahe Region. Ich hoffe, ihr seid alle gut aus den Federn gekommen. Ich muss ehrlich sagen, ich finde es bei der Hitze ja immer unfassbar schwierig zu schlafen. Man wälzt sich irgendwie die ganze Nacht hin und her und kommt gar nicht dazu, mal eine Stunde am Stück zu schlafen. Aber irgendwie funktioniert es ja dann doch immer, ne? Also an euch alle da draußen, gutes Durchhalten.
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1: 25. Juni 1984. Ultravox sind mit Dancing with Tears in My Eyes neu in den Charts. Die frühen 80er sind geprägt von Zukunftsangst. Kalter Krieg, Atomraketen, ständige Spannungen zwischen Ost und West. Viele Menschen haben damals wirklich Angst, dass die Welt jederzeit kippen könnte. Genau dieses Gefühl greifen Ultravox auf. Die Band um Sänger Mitch Ure gehört zu den wichtigsten Vertretern des britischen Synthie-Pop und schafft es wie kaum jemand, kühle Elektronik mit großen Emotionen zu verbinden. Dancing with Tears in My Eyes erzählt die Geschichte eines Mannes, der erfährt, dass ein Atomreaktor explodiert ist und ihm nur noch wenige Stunden bleiben. Was macht man in so einem Moment? Nach Hause fahren? Seine Liebsten sehen? Abhauen? Oder einfach weiter tanzen, weil man die Realität nicht wahrhaben will? Und genau darin steckt die Kraft des Songs. Diese Mischung aus Angst und Verdrängung, wenn alles zu viel wird. Musikalisch klingt der Song dabei fast euphorisch. Treibende Synthesizer, dramatischer Aufbau, großer Refrain. Genau dieser Kontrast macht Dancing with Tears in My Eyes so eindrucksvoll. Ein Lied über Unsicherheit, verpackt in pure Pop-Energie.

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0: Genesis mit Jesus, He Knows Me hier um 6.24 Uhr auf der Antenne.
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0: Der Bundestag befasst sich heute mit möglichen neuen Regeln für die Organspende. Bei der Debatte geht es erstmal nur um eine allgemeine Aussprache ohne feste Beschlüsse. Es wird zum Beispiel über die Widerspruchsregelung gesprochen. Erwachsene würden dann nach ihrem Tod automatisch als Spender gelten, wenn sie sich in Lebzeiten nicht dagegen ausgesprochen haben. Außerdem steht noch die Abstimmung über ein Recht auf Reparatur auf dem Plan. Die neue Regelung soll Hersteller von zum Beispiel Waschmaschinen, Handys und Co. dazu verpflichten, ein defektes Gerät innerhalb der normalen Lebensdauer zu reparieren. Und neue Geräte müssen auch so hergestellt werden, dass sie gut repariert werden können. Außerdem heute auf der Antenne. Das erste Wallhäuser Weinfrühstück soll jetzt am Samstag stattfinden. Und mit dabei auch das Weingut Koller, die dort ihre Weine vorstellen. Aber nicht nur dort stellen sie sich vor, sondern auch hier bei uns ab 8.30 Uhr im Nahe-Dran-Talk auf der Antenne. Und für das kommende Schuljahr werden in Bad Kreuznach und der Region Gastfamilien für internationale Austauschschüler gesucht. Ab September sollen Jugendliche aus verschiedenen Ländern für einen Schüleraustausch nach Deutschland kommen. Aktuell sucht die Organisation noch für 42 Schüler im Alter von 14 bis 17 Jahren passende Gastfamilien. Aber alles weitere dazu in unseren Lokalnachrichten um halb. Vorher mir noch Basti mit Pompeji.

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1: Ich bin Paul Kallmund. Einen schönen guten Morgen. Für das kommende Schuljahr werden in Bad Kreuznach und der Region Gastfamilien für internationale Austauschschüler gesucht. Ab September sollen Jugendliche aus verschiedenen Ländern für einen Schüleraustausch nach Deutschland kommen. Aktuell sucht die Organisation noch für 42 Schüler im Alter von 14 bis 17 Jahren passende Gastfamilien. Die Jugendlichen stammen unter anderem aus den USA, Australien, Mexiko, Italien, Tschechien und der Slowakei. Nach Angaben der Organisation können grundsätzlich Familien unterschiedlichster Lebensformen Gastfamilien werden. Wichtig seien Offenheit für andere Kulturen und die Bereitschaft, einen Jugendlichen für einige Zeit aufzunehmen. Die gemeinnützige Austauschorganisation Experiment betreut die Gastfamilien und die Jugendlichen während des gesamten Aufenthalts. Die Unterbringung in einer Gastfamilie ist Voraussetzung dafür, dass die Austauschschüler ihren Aufenthalt in Deutschland antreten können. Ein Mann soll bei einer Streitigkeit in Idar-Oberstein ein Gewehr mitgeführt haben. Gestern Nachmittag waren Einsatzkräfte wegen einer Auseinandersetzung zwischen mehreren Personen im Stadtteil Oberstein alarmiert worden. Nach ersten Erkenntnissen soll dabei ein Mann ein Gewehr dabei gehabt haben. Die Polizei konnte den Tatverdächtigen wenig später in der Nähe des Einsatzortes auffinden und vorläufig festnehmen. Das Gewehr stellten die Beamten sicher. Nach Angaben der Polizei wurde niemand verletzt. Für die Bevölkerung bestand zu keinem Zeitpunkt eine konkrete Gefahr. Die Hintergründe der Auseinandersetzung sind nun Gegenstand der Ermittlungen. Ein Fahrgast ohne gültiges Ticket hat in Bingen einen Polizeieinsatz ausgelöst. Der Vorfall ereignete sich gestern Morgen in einem Regionalzug auf der Strecke zwischen Köln und St. Goar. Nach Angaben der Polizei reagierte ein 43-jähriger Mann bei einer Fahrkartenkontrolle aggressiv und bedrohte den Zugbegleiter. Im Hauptbahnhof Bingen stellten Polizeibeamte die Identität des Mannes fest und sprachen einen Platzverweis aus. Der 43-Jährige verhielt sich auch gegenüber den Einsatzkräften aggressiv und begab sich anschließend unerlaubt in den Gleisbereich. Der Zugverkehr wurde dadurch nicht beeinträchtigt. Die Bundespolizei hat Ermittlungen wegen des Erschleichens von Leistungen, Beleidigung und Bedrohung eingeleitet. Zudem erwartet den Mann ein Ordnungswidrigkeitsverfahren wegen des unbefugten Aufenthalts im Gleisbereich. Die Stadt Bad Kreuznach und die Kreuznacher Stadtwerke rufen die Bevölkerung zum Wassersparen auf. Grund ist die anhaltende Hitzeperiode und der dadurch gestiegene Trinkwasserverbrauch. Bürger sollen insbesondere auf das Bewässern von Rasenflächen sowie das Befüllen von Planschbecken verzichten. Nach Angaben der Stadtwerke laufen die Anlagen der Wasserversorgung derzeit über längere Zeit auf einem sehr hohen Leistungsniveau. Mit einem sparsamen Umgang könne die Trinkwasserversorgung entlastet werden. Die Kreuznacher Stadtwerke investieren nach eigenen Angaben regelmäßig in die Wasserversorgung der Region. Mit Brunnen, Hochbehältern und weiteren Maßnahmen sichern sie die Versorgung von mehr als 75.000 Menschen. Durch freiwilliges Wassersparen soll eine behördliche Anordnung vermieden werden.
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3: Vorsicht bitte auf der A61 Richtung Ludwigshafen zwischen Rheinböllen und der Raststätte Hunsrück West. Da besteht Gefahr durch ein liegen gebliebenes Fahrzeug auf dem rechten Fahrstreifen. Deswegen staut sich da auch schon ordentlich zurück zwischen Laudert und Stromberg. Ungefähr 6 Kilometer Stau. Da braucht ihr ja rund 25 bis 30 Minuten länger. Sonst kommt ihr aber überall gut durch. Blitzer habe ich auch nur unseren Dauerblitzer auf der A61 bei Waldlaubersheim. Also falls ihr sonst noch was gesehen habt, Blitzer oder auch Staus, dann könnt ihr das jederzeit melden unter der 0671 920 88 88 0. Gute Fahrt.
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3: Auch heute gibt es leider keine Abkühlung, die wir erwarten können. 38 Grad haben wir es in der Spitze und puren Sonnenschein den ganzen Tag über. Also auch heute auf jeden Fall genug trinken und Sonnencreme benutzen. 21 Grad haben wir aber aktuell noch in Bad Kreuznach an den Brückenhäusern und in Oberstreit an der Brunnenstraße. 20 messen wir in Kellenbach an der St. Hildegardeskapelle und 19 Grad sind es in Idar-Oberstein am Bahnhofsvorplatz.
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3: Morgen ist der letzte Schultag und dann geht es in die Sommerferien. Der ein oder andere hat vielleicht Angst vor seinem Zeugnis. Da können wir vielleicht auch etwas entgegenwirken, hört ihr später in der nächsten halben Stunde. Aber bevor es darum geht, wird es auch nochmal um den sogenannten Sommerferienpass geben. In der Verbandsgemeinde Bad Kreuznach wurde sich nämlich was ganz Besonderes ausgedacht für die Schülerinnen und Schüler oder auch Kinder und Jugendlichen. Gibt es in Fallbingert schon länger. Jetzt beteiligen sich alle 13 Ortsgemeinden aus der Verbandsgemeinde Bad Kreuznach und wir hören gleich mal, was genau man sich unter dem Sommerferienpass vorstellen kann.
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0: Rick Astley mit Never Gonna Give You Up hier bei den Radiowerkern auf der Antenne. Auch in diesem Jahr wird es in der Ortsgemeinde Fallbingert wieder den sogenannten Sommerferienpass geben. Aber in diesem Jahr beteiligen sich auch alle anderen Ortsgemeinden der Verbandsgemeinde Bad Kreuznach an diesem sogenannten Sommerferienpass. Genau deswegen habe ich mal mit VG-Bürgermeisterin Andrea Silvestri genau darüber gesprochen.
1: Fangen wir doch mal ganz allgemein an. Was genau ist der Sommerferienpass denn genau?
2: Der Sommerferienpass, das ist ein Angebot für Kinder und Jugendliche bei uns in der Verbandsgemeinde. Damit die freien Eintritt haben in verschiedene Attraktionen bei uns in der Region.
1: Gibt es da Beispiele? Also was genau kann man mit dem Sommerferienpass denn machen?
2: Ja, also das Angebot ist sehr vielfältig. Das ist angefangen zum Beispiel bei Schwimmbadbesuchen, also Schwimmbad Bad Münster, Schwimmbad Meisenheim, ganz neu mit dabei das Schwimmbad in Wöllstein, aber auch Minigolf in Bad Kreuznach, der Schmittenstollen, Freilichtmuseum in Sobernheim und der Barfußfahrt. Was haben wir noch? Den Tierpark in Rheinböllen. Es gibt eine Kugel Eis bei Vadirito. Man kann noch in Bad Münster verschiedene Sachen machen, nämlich die Fähre Muttental von der Lebenshilfe und Tretboot oder auch die Naturstationen besuchen.
1: Der Pass ermöglicht es einem dann, das gratis zu machen? Oder wie genau kann man sich das vorstellen?
2: Nee, also der Pass ist kostenfrei für die Kinder bzw. die Familien. Und Hintergrund ist eben der, den Pass gab es auch schon, als ich früher noch Kind war, gab es den schon in der alten Verbandsgemeinde noch. Und da haben wir immer sehr uns drüber gefreut, die bisschen größeren Kinder, dass man sich mal mit den Freunden nachmittags verabreden kann und einen schönen Mittag zusammen verbringen kann. Aber mir geht es auch insbesondere um Familien, weil es ist schon mittlerweile, man muss ja auf jeden Euro auch gucken. Und wenn man Eintritt schon zahlt in Schwimmbad oder Tierpark und dann gibt es noch ein Eis und noch ein paar Pommes, dann wird es oft auch ein teurer Tag und so, denke ich mir, soll jeder Familie, ganz unabhängig vom Geldbeutel, das eben auch ermöglicht werden.
1: Und gibt es auch einen Hintergrund, warum das alles regionale Dinge sind, die man da machen kann?
2: Ja, natürlich. Also unsere Region hat so super viel zu bieten, dass ich also über die Jahre das von einem sehr engen Kreis ein bisschen ausgeweitet habe. Aber es soll, wie gesagt, jedem möglich sein, das auch zu erreichen. Gut, der Tierpark Rheinböllen, das ist, glaube ich, das, was am weitesten entfernt ist hier von uns. Aber die haben so eine tolle Region und oft, man fliegt einen Urlaub oder der fährt einen Urlaub und vergisst eigentlich manchmal oder verliert aus dem Blick, was wir Tolles zu bieten haben bei uns zu Hause.
0: Wie genau der Sommerferienpass dann in der Anwendung funktioniert und wie die Kinder und Jugendlichen aus der Verbandsgemeinde Bad Kreuznach einen eigenen bekommen, das wird später nochmal Thema. Gleich soll es nochmal darum gehen, was wir denn für die Schüler in den Sommerferien machen. Denn morgen gibt's ja Zeugnisse. Und vielleicht belohnen wir da die ein oder andere Eins. Bleibt auf jeden Fall mal dran, ich erkläre euch gleich mehr.

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0: Na? Und? Schlottern die Knie schon? Oder ist noch alles gut? 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Darauf kann man sich auf jeden Fall freuen. 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
1: Morgen ist es endlich soweit. 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
2: Ah, ich hab's geliebt. 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Baba.
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1: Nein.
2: Also geht so. Durchschnitt.
1: Okay, wir haben ja bei der Antenne eine ganz besondere Aktion. 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
1: 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Wir sind ja auch schon rausgewachsen.
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1: Für euch ja vielleicht nicht. 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
2: Oh, man kann es sich nur gönnen.
1: Dann also kommt vorbei.
2: Ja, bitte.
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1: Ich bin Paul Keim und einen schönen guten Morgen. Gastfamilien für internationale Austauschschüler in der Region gesucht. Außerdem in den lokalen Nachrichten um 20:30, Mann mit Gewehr nach Streit in Ida Oberstein festgenommen. Fahrgast bedroht Zugbegleiter und löst Polizeieinsatz in Bingen aus. Und Stadt und Stadtwerke rufen zum Wassersparen auf.
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2: Ich bin Lea Matschulat. Bei der Bundeswehr ist die Zahl der Bewerbungen gut 5 Monate nach dem Start des neuen Wehrdienstes deutlich gestiegen. 2026 seien bislang rund 38.500 Bewerbungen eingegangen, heißt es aus dem Verteidigungsministerium, ein Plus von 24% im Vergleich zum Vorjahreszeitraum. Registriert wurden außerdem rund 11.000 neue Einstellungen, 13% mehr. Die aktive Truppe der Bundeswehr soll nach Plänen der Bundesregierung auf 260.000 Männer und Frauen anwachsen. Die Ministerpräsidenten und Ministerpräsidentinnen der Länder treffen sich heute in Berlin. Das wichtigste Thema der MPK, der Ministerpräsidentenkonferenz, die Finanzen.
3: Die Länder und auch die Kommunen fordern vom Bund mehr finanzielle Unterstützung, wenn es darum geht, Bundesregelungen umzusetzen. Es geht etwa um Kosten für die Sozialhilfe oder für das Kindergeld. Die gesetzlichen Vorgaben kommen aus Berlin und müssen in den Ländern umgesetzt werden. Und bei der MPK heute wollen die Länderchefs an das Prinzip der Konnexität erinnern. Das bedeutet, wer bestellt, der muss auch bezahlen. Thomas Bleskin, Nachrichtenredaktion.
2: In Venezuela gilt nach 2 starken Erdbeben der Notstand. Es gibt massive Schäden. Genaue Angaben zum Ausmaß der Schäden oder zu Opferzahlen liegen bislang nicht vor. Priorität hätten nun die Rettungsarbeiten, sagte die geschäftsführende Präsidentin Rodriguez. Es waren keine Züge mehr und der Schulunterricht wurde eingestellt. Und auch am internationalen Flughafen der Hauptstadt Caracas geht aktuell nichts mehr. Bei der Fußball-Weltmeisterschaft hat sich Mexiko 3:0 gegen Tschechien durchgesetzt. Südafrika hat mit 1:0 gegen Südkorea gewonnen. Und Brasilien traf 3-mal gegen Schottland 3:0. Marokko besiegte zum Abschluss der WM-Vorrunde Haiti mit 4:2. Die Schweiz gewann gegen Kanada mit 2:1. Und Bosnien-Herzegowina bezwang Katar mit 3:1.
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5: Vorsicht bitte weiterhin auf der A61 Richtung Ludwigshafen zwischen Rheinböllen und der Raststätte Hunsrück West. Da ist ein liegen gebliebenes Fahrzeug auf dem rechten Fahrstreifen. Da staut sich jetzt ordentlich zurück zwischen Laudert und Stromberg. 9 Kilometer Stau sind's da. Eine halbe bis dreiviertel Stunde braucht ihr da länger. Sonst habt ihr noch freie Fahrt auf den Straßen, aber es wird geblitzt. Wir haben einen Blitzer in der Hauptstraße in Alzey und eine Abstandsmessung auf der A60 Ingelheim Ost Richtung Heidesheim soll da, wie gesagt, eine Abstandsmessung stattfinden. Alle weiteren Verkehrsmeldungen und auch Blitzer könnt ihr uns jederzeit melden unter der 0671 920 88 88 0. Kommt gut an.
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5: Viel trinken ist angesagt. Jetzt heute können wir auch wieder mit hohen Temperaturen rechnen, bis zu 38 Grad. Morgen und übermorgen stellenweise sogar bis zu 40 und 41 Grad. Also es wird richtig heiß. Trinkt genug, cremt euch ein und haltet euch am besten im Schatten auf. Die aktuellen Temperaturen, die sind noch auszuhalten. 24 Grad messen wir in Bad Kreuznach im Kurpark. 23 sind es in Hof Iben an der Burgkapelle. 19 in Ida Oberstein an der Edelstein Erlebniswelt. Und 18 Grad, die messen wir in Birkenfeld am Freibad.
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5: Donnerstag heißt, es gibt wieder neue Filme in den Kinos. Wahrscheinlich sind die sogar klimatisiert, also bei den Temperaturen tatsächlich vielleicht kein schlechter Ausweg. Wir schauen uns gleich mal an, was das aktuelle Kinoprogramm so hergibt, was so alles neu reingekommen ist, hier nach den nächsten zwei Songs in unseren Antenne Cine News.
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0: mit Touch Me hier um 11 nach 7 auf der Antenne bei den Radioweckern.
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0: Im Cineplex Bad Kreuznach, da startet diese Woche der Actionfilm Supergirl. Kara Sor-El, besser bekannt als Supergirl, bekommt es mit einem skrupellosen Gegner zu tun. Und um ihn aufzuhalten, muss sie sich mit einem ungewöhnlichen Verbündeten zusammentun.
2: Okay, sieht nicht so aus, als würde das hier gut ausgehen. Also für euch.

0: Nein, es sind eigentlich nur zwei.
1: Und wie ist Superman so?
0: Er sieht in jedem das Gute. Ich sehe die Wahrheit.
2: Gemeinsam begeben sie sich auf eine spektakuläre Reise durch das Universum, auf der Mut, Gerechtigkeit und Vergeltung im Mittelpunkt stehen. Supergirl läuft ab sofort neu im Kino und ist ab 12 Jahren freigegeben. Außerdem neu im Kino: Obsession, du sollst mich lieben. Der Horrorfilm erzählt die Geschichte des hoffnungslosen Romantikers Bear. Um die Liebe seines Schwarms zu gewinnen, nutzt er einen magischen Gegenstand, der Wünsche erfüllen kann. Zunächst scheint sein Plan aufzugehen, doch schon bald zeigt sich, dass jeder erfüllte Wunsch einen düsteren Preis hat. Obsession, du sollst mich lieben, läuft ab sofort neu im Kino und ist ab 16 Jahren freigegeben. Außerdem neu im Kino: Jackass, einer geht noch. Johnny Knoxville und seine Gang kehren ein letztes Mal auf die große Leinwand zurück und mit seinen neuen waghalsigen Stunts, verrückten Aktionen und den besten Momenten aus 25 Jahren Jackass feiern sie ihre außergewöhnliche Freundschaft und sorgen dabei erneut für jede Menge Chaos und Lacher. Jackass, einer geht noch, läuft ab sofort neu im Kino und ist ab 16 Jahren freigegeben. Einen Kinderfilm, die gibt's auch immer noch: Meine Freundin Conny, Abenteuer mit Kranich Klaus. Conny entdeckt einen verletzten Kranich und versucht, ihn zu retten. Das ist ein Film für die ganze Familie. Weiterhin aktuell: Scary Movie, jede Grenze wird überschritten, Disclosure Day, der Tag der Wahrheit und auch Masters of the Universe ist noch in den Kinos. 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Einfach jetzt anrufen und einen Film heute, morgen oder übermorgen raussuchen und mit etwas Glück geht's kostenlos ins Bad Kreuznacher Cineplex. Die Antenne Hotline ist die 0671 920 88 88 0. Viel Glück!
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0: Ja, bei den Temperaturen denkt man vielleicht nicht direkt daran, ins Kino zu gehen. Aber ich gehe mal davon aus, dass die Kinosäle wenigstens klimatisiert sind. Und bei 40 Grad will man sich ja dann auch eigentlich nicht draußen aufhalten. Deswegen ist es vielleicht doch eine gute Option. Sind auch wieder schöne Filme rausgekommen. Unter anderem Supergirl. Dann haben wir noch einen Horrorfilm, Obsession, Du sollst mich lieben. Klingt tatsächlich sehr, sehr gruselig. Und aber auch Jackass, einer geht noch. Und wir verlosen ja aktuell Kinokarten. Und dafür bei mir in der Leitung Monika aus Waldalgesheim. Schönen guten Morgen.
1: Ja, guten Morgen.
0: Weißt du denn schon, welcher Film dich davon am meisten interessiert?
1: Ja, einer geht noch.
0: Jackass, einer geht noch. Die ersten Teile hast du aber nicht gesehen, ne?
1: Genau. Nein.
0: Mit wem würdest du mitnehmen wollen?
1: Mein Mann, Peter.
0: Ah ja, gut. Also schöner Familientrip jetzt am Wochenende. Bei der Hitze kann man aber auch gar nicht so viel machen, oder? Was machst du bei der Hitze?
1: Nein, also nicht groß. Und dann abends, wenn es etwas milder ist, dann im Garten gehen. Aber wir würden, wenn ich die Kinokarten gewinnen würde, von weg noch einen Salat essen, Ricks Kaffee und dann auf den Kinofilm warten.
0: Ja, das klingt doch nach einem guten Plan und ich würde sagen, dann viel Spaß dabei, denn du hast die Karten gewonnen.
1: Wow, super, vielen Dank, Dankeschön.
0: Kein Problem, dann wünschen wir ganz viel Spaß von der Antenne und wenn ihr jetzt sagt, oh Mensch, jetzt habe ich es schon wieder nicht geschafft, jeden Donnerstag verlosen wir Kinokarten hier bei der Antenne, also auf jeden Fall einschalten und ansonsten kann man auch einfach so mal beim Cineplex vorbeischauen.
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0: Es ist wieder einiges los, vor allem auch wieder bei der Bundeswehr. Da ist nämlich die Zahl der Bewerbungen gut 5 Monate nach dem Start des neuen Wehrdienstes deutlich gestiegen. 2026 seien bislang rund 38.500 Bewerbungen eingegangen. Ein Plus von 24% im Vergleich zum Vorjahreszeitraum. Registriert wurden außerdem rund 11.000 neue Einstellungen, rund 13% mehr. Außerdem heute auf der Antenne das erste Wallhäuser Weinfrühstück. Das soll jetzt am Samstag stattfinden. Und mit dabei auch das Weingut Kroller, die dort ihre Weine vorstellen. Und wahrscheinlich auch ein bisschen Schorle bei den Temperaturen. Ist ja ein bisschen Wasser auch nicht schlecht. Aber nicht nur dort stellen sie sich und das Wallhäuser Weinfrühstück vor, sondern auch hier bei uns ab 8.30 Uhr im Nahe-Dran-Talk. Und für das kommende Schuljahr werden in Bad Kreuznach und der Region Gastfamilien für internationale Austauschschüler gesucht. Ab September sollen Jugendliche aus verschiedenen Ländern für einen Schüleraustausch nach Deutschland kommen. Aktuell sucht die Organisation noch für 42 Schüler im Alter von 14 bis 17 Jahren passende Gastfamilien. Alles weitere dazu aber in unseren lokalen Nachrichten um 9:30. Vorher gibt's hier noch ein bisschen Musik mit Ice in the Sunshine, passend zum Wetter.

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1: Ich bin Paul Kalm und einen schönen guten Morgen. Für das kommende Schuljahr werden in Bad Kreuznach und der Region Gastfamilien für internationale Austauschschüler gesucht. Ab September sollen Jugendliche aus verschiedenen Ländern für einen Schüleraustausch nach Deutschland kommen. Aktuell sucht die Organisation noch für 42 Schüler im Alter von 14 bis 17 Jahren passende Gastfamilien. Die Jugendlichen stammen unter anderem aus den USA, Australien, Mexiko, Italien, Tschechien und der Slowakei. Nach Angaben der Organisation können grundsätzlich Familien unterschiedlichster Lebensformen Gastfamilien werden. Wichtig seien Offenheit für andere Kulturen und die Bereitschaft, einen Jugendlichen für einige Zeit aufzunehmen. Die gemeinnützige Austauschorganisation Experiment betreut die Gastfamilien und die Jugendlichen während des gesamten Aufenthalts. Die Unterbringung in einer Gastfamilie ist Voraussetzung dafür, dass die Austauschschüler ihren Aufenthalt in Deutschland antreten können. Ein Mann soll bei einer Streitigkeit in Idar-Oberstein ein Gewehr mitgeführt haben. Gestern Nachmittag waren Einsatzkräfte wegen einer Auseinandersetzung zwischen mehreren Personen im Stadtteil Oberstein alarmiert worden. Nach ersten Erkenntnissen soll dabei ein Mann ein Gewehr dabei gehabt haben. Die Polizei konnte den Tatverdächtigen wenig später in der Nähe des Einsatzortes auffinden und vorläufig festnehmen. Das Gewehr stellten die Beamten sicher. Nach Angaben der Polizei wurde niemand verletzt. Für die Bevölkerung bestand zu keinem Zeitpunkt eine konkrete Gefahr. Die Hintergründe der Auseinandersetzung sind nun Gegenstand der Ermittlungen. Ein Fahrgast ohne gültiges Ticket hat in Bingen einen Polizeieinsatz ausgelöst. Der Vorfall ereignete sich gestern Morgen in einem Regionalzug auf der Strecke zwischen Köln und St. Goar. Nach Angaben der Polizei reagierte ein 43-jähriger Mann bei einer Fahrkartenkontrolle aggressiv und bedrohte den Zugbegleiter. Im Hauptbahnhof Bingen stellten Polizeibeamte die Identität des Mannes fest und sprachen einen Platzverweis aus. Der 43-Jährige verhielt sich auch gegenüber den Einsatzkräften aggressiv und begab sich anschließend unerlaubt in den Gleisbereich. Der Zugverkehr wurde dadurch nicht beeinträchtigt. Die Bundespolizei hat Ermittlungen wegen des Erschleichens von Leistungen, Beleidigung und Bedrohung eingeleitet. Zudem erwartet den Mann ein Ordnungswidrigkeitsverfahren wegen des unbefugten Aufenthalts im Gleisbereich. Die Stadt Bad Kreuznach und die Kreuznacher Stadtwerke rufen die Bevölkerung zum Wassersparen auf. Grund ist die anhaltende Hitzeperiode und der dadurch gestiegene Trinkwasserverbrauch. Bürger sollen insbesondere auf das Bewässern von Rasenflächen sowie das Befüllen von Planschbecken verzichten. Nach Angaben der Stadtwerke laufen die Anlagen der Wasserversorgung derzeit über längere Zeit auf einem sehr hohen Leistungsniveau. Mit einem sparsamen Umgang könne die Trinkwasserversorgung entlastet werden. Die Kreuznacher Stadtwerke investieren nach eigenen Angaben regelmäßig in die Wasserversorgung der Region. Mit Brunnen, Hochbehältern und weiteren Maßnahmen sichern sie die Versorgung von mehr als 75.000 Menschen. Durch freiwilliges Wassersparen soll eine behördliche Anordnung vermieden werden.
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3: Vorsicht bitte weiterhin auf der A61 zwischen Rheinböllen und der Raststätte Hunsrück West. Da ist immer noch das liegen gebliebene Fahrzeug auf dem rechten Fahrstreifen. Und jetzt mittlerweile muss ich auch sagen, umfahrt das Gebiet am besten weiträumig. Denn da staut sich's mittlerweile schon für 12 Kilometer zurück zwischen Laudert und Stromberg. Ihr braucht eine Stunde jetzt schon länger. Also da, ich sag's nochmal, auf der A61 Richtung Ludwigshafen zwischen Rheinböllen und Hunsrück West ist ein liegen gebliebenes Fahrzeug. Es staut sich zurück für 12 Kilometer. Ein weiterer Stau haben wir auf der B41 Richtung Bad Sobernheim zwischen Rüdesheim und Weinsheim. Da braucht ihr aktuell 10 bis 15 Minuten mehr. Und in der Bad Kreuznacher Innenstadt fängt es auch langsam an. Am Brückes sind es 10 bis 15 Minuten stadteinwärts mehr. In der Schalde-Gohl-Straße und auch in der Salinenstraße jeweils 5 Minuten, die da oben drauf kommen. Und in Idar-Oberstein kommt ihr aktuell noch gut durch. Schauen wir auf die Blitzer. Da haben wir einen auf der A61 bei Waldlaubersheim und eine Abstandsmessung auf der A60 bei Heidesheim. Falls ihr sonst noch irgendwas gesehen habt, Blitzer oder auch Staus, dann könnt ihr das natürlich jederzeit bei uns melden. Geht ganz einfach unter der 0671 920 88 88 0. Gute Fahrt!
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3: Es ist heiß. Auch heute wieder. Bis zu 38 Grad können wir erwarten. Morgen und übermorgen wird es aber sogar noch wärmer. Da können wir stellenweise mit 40 und 41 Grad rechnen. Aber ab Sonntag soll es dann etwas abkühlen bei uns in der Region. Da haben wir dann trotzdem ja am Sonntag noch 37 Grad, die wir erwarten können. Aber da fängt es dann langsam an zu regnen und am Montag können wir sogar teilweise mit Gewittern rechnen. Dafür dann aber auch nur noch mit bis zu 29 Grad. Also auf jeden Fall ein deutlicher Unterschied zu dieser Woche. Schauen wir auf die aktuellen Temperaturen. Die liegen bei 25 Grad in Bad Kreuznach am Rade und Stollen. 24 sind es in Waldböckelheim in der Hauptstraße. Und jeweils 23 Grad messen wir in Ida Oberstein am Stadttheater und in Kirchweiler.
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3: Ja, ich muss ehrlich sagen, bei dem Wetter kann ich mich noch weniger als sonst dazu motivieren, Sport zu machen. Also wirklich, wenn ich zu Hause bin, ich liege einfach nur vor dem Ventilator und mache rein gar nichts mehr. Gestern hatte ich mir, während ich noch hier im klimatisierten Studio stand, gedacht, komm, gehst du mal laufen? Nee, habe ich dann nicht gemacht. Also eine Sekunde draußen gewesen und dachte mir, geht gar nichts mehr. Aber einen Vorteil hat's. Ich habe keinen Muskelkater. Ich kann hier einfach ganz normal stehen und meinen Muskeln geht's allen gut. Kein Muskelkater ist doch schön und gut, oder? Man muss auch immer das Gute irgendwo sehen.
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0: Glockenbach, Dirty Dancing featuring Austis war das hier auf der Antenne. Ja, ein Wetter, bei dem wahrscheinlich keiner Muskelkater hat, weil, wenn alle nach mir gehen, dann macht man einfach keinen Sport bei dem Wetter. Das ist ausgeschlossen. Es wird einfach nur rumgelegen, man macht gar nichts. Aber darum soll es jetzt gar nicht gehen. Es geht vielmehr darum, ob der Muskelkater denn überhaupt was mit der Katze zu tun hat. Also, ja, wo kommt das eigentlich her? Warum sagt man Muskelkater? René aus Simmertal hat sich das gefragt. Ich habe die Frage weitergegeben an Thorsten Subot.
1: Ich habe gar nichts verstanden.
2: Natürlich hat der Muskelkater nichts mit Katzen zu tun. Obwohl ich mir vorstellen kann, dass auch Katzen manchmal einen Muskelkater bekommen. Das Wort ist von Katar abgeleitet worden. Das ist der alte Fachbegriff für einen Schmerz. Es ist also eigentlich kein Muskelkater, den wir bekommen, sondern ein Muskelkatar, also ein Muskelschmerz.
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1: Ich bin Lea Matschulat. In Venezuela sind nach zwei starken Erdbeben viele Menschen verschüttet. Die Regierung hat den Notstand ausgerufen und spricht von großen Schäden. Die US-Erdbebenwarte USGS gab die Stärke der Beben mit 7,2 und 7,5 an. Vielerorts sind Häuser eingestürzt, Rettungskräfte suchen in den Trümmern nach Menschen. Der internationale Flughafen der Hauptstadt Caracas wurde wegen Schäden geschlossen. Die Ministerpräsidenten und Präsidentinnen der Länder treffen sich heute in Berlin. Das wichtigste Thema der MPK, der Ministerpräsidentenkonferenz, die Finanzen.
2: Die Länder und auch die Kommunen fordern vom Bund mehr finanzielle Unterstützung, wenn es darum geht, Bundesregelungen umzusetzen. Es geht etwa um Kosten für die Sozialhilfe oder für das Kindergeld. Die gesetzlichen Vorgaben kommen aus Berlin und müssen in den Ländern umgesetzt werden. Und bei der MPK heute wollen die Länderchefs an das Prinzip der Konnexität erinnern. Das bedeutet, wer bestellt, der muss auch bezahlen. Thomas Bleskin, Nachrichtenredaktion.
1: Bei der Bundeswehr ist die Zahl der Bewerbungen gut 5 Monate nach dem Start des neuen Wehrdienstes deutlich gestiegen. 2026 seien bislang rund 38.500 Bewerbungen eingegangen, heißt das aus dem Verteidigungsministerium. Ein Plus von 24% im Vergleich zum Vorjahreszeitraum. Registriert wurden auch rund 11.000 Einstellungen, 13% mehr. Bei der Fußball-Weltmeisterschaft trifft die deutsche Nationalmannschaft heute Abend auf Ecuador. Das dritte Gruppenspiel findet im Finalstadion bei New York statt.
3: Keine Experimente, das ist das Motto des Bundestrainers. Seine Mannschaft soll sich weiter einspielen und im Flow bleiben. Nur Antonio Rüdiger und David Raum rotieren rein. Dennis Undav bleibt erneut die Joker-Rolle. Der Gegner aus Ecuador bangt ums Weiterkommen, hat nur einen Punkt geholt gegen Curaçao, hatte dabei aber auch viel Pech. Julian Nagelsmann lobt vor allem die Abwehr des Gegners. Es könnte im Stadion bei New York sehr laut und sehr gelb werden, denn im Großraum New York leben Hunderttausende mit ecuadorianischen Wurzeln. Aus New York, Thomas Bremser.
1: Und die Ergebnisse aus der Nacht. Tschechien, Mexiko 0:3, Südafrika, Südkorea 1:0, Schottland, Brasilien 0:3, Marokko, Haiti 4:2, Schweiz, Kanada 2:1, Bosnien-Herzegowina gegen Katar 3:1.
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5: Vorsicht bitte auf der A61 Richtung Ludwigshafen zwischen Rheinböllen und der Raststätte Hunsrück West. Da sorgt ein liegen gebliebenes Fahrzeug auf dem rechten Streifen ordentlich für Rückstau. Für 15 Kilometer staut es sich da bisher zurück zwischen der Anschlussstelle Pfalzfeld und Stromberg. Eine Stunde ist da Zeitverlust, also falls irgendwie möglich, da die A61 am besten umfahren. Schauen wir auf die Staus in der Bad Kreuznacher Innenstadt. Da staut es sich am Brückes, in der Schalde-Gold-Straße, in der Alzeyer Straße und auch in der Salinenstraße. Da sind es überall ungefähr 5 bis 10 Minuten, die ihr da oben drauf rechnen müsst. In Niederoberstein stockt der Verkehr in der Nahe Hochstraße. Von Oberstein kommend ungefähr 10 bis 15 Minuten Richtung Stadteinwärts braucht ihr da länger. 5 Minuten mehr sind es von Enzweiler kommend. Und in der Götschieder Straße braucht ihr auch stadteinwärts 5 bis 10 Minuten mehr. Genauso wie in der Hauptstraße, da sind es auch 5 Minuten, die da oben drauf kommen. Dann stockt der Verkehr noch etwas auf der B41 Richtung Bad Sobernheim zwischen Rüdesheim, Bad Kreuznach West und Weinsheim. Dichter Verkehr, 15 Minuten kommen da oben drauf. Schauen wir auf die Blitzer. Da haben wir einen Blitzer auf der A61 bei Waldaubersheim und eine Abstandsmessung auf der A60 bei Heidesheim. Alle weiteren Verkehrsmeldungen und auch Blitzer, die könnt ihr uns jederzeit melden. Die Antenne-Hotline ist die 0671 920 88 88 0. Gute Fahrt.
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5: Es ist Sonne pur heute auch schon den ganzen Tag. Ich sehe gerade, wenn ich aus dem Fenster schaue, einen Vogel, der sich nur im Kreis dreht. Also die sind auch schon komplett am Durchdrehen. Den ganzen Tag über in der Spitze 38 Grad, wie schon gesagt. Die nächsten Tage wird es noch heißer. Da können wir bis zu 40 Grad rechnen. Also wirklich gut trinken, eincremen, alles Mögliche tun. Und auf die Mitmenschen achten. Die aktuellen Temperaturen, die liegen bei 25 Grad im Bad Kreuznach am Burger Platz und in Heinzenberg am Bürgerhaus. 24 sind es in Niederoberstein in der Vasenstraße und nochmal 24 in Götzschied am Flugplatz.
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5: Heute Abend um 22 Uhr ist Deutschlands letztes Spiel in der Gruppenphase. Wir haben gar keinen Druck, wir sind auf jeden Fall weiter in der K.O.-Runde. Die beginnt dann ab nächster Woche. Aber trotzdem schauen wir gleich mal auf das, was uns heute Abend ansonsten noch an Spielen erwartet und auch was die aktuellen News sind bei unserem Antenne-WM-Ticker.
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0: Unser 80er-Hit nach 8 war das. Madonna mit Papa Don't Preach. Noch mehr 80er gibt's jeden Donnerstag, also auch heute Abend ab 19 Uhr bei Back to the 80s hier bei der Antenne.
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0: Ja, die Fußball-WM, die neigt sich langsam, ja, beziehungsweise die Gruppenphase neigt sich langsam dem Ende. Die WM an sich nicht. Und gestern Abend gab es auch wieder einige Spiele, 6 Stück an der Zahl. Die Schweiz trennte sich mit einem 2:1 von Kanada. Bosnien und Herzegowina überzeugten mit einem 3:1 gegen Katar, womit Katar jetzt ausgeschieden ist. In der Gruppe C trafen Schottland und Brasilien aufeinander. Brasilien schoss 3 Tore. Marokko und Haiti trennten sich 4:2. Haiti ist Gruppenletzter und hatte somit sein letztes Spiel. In der Gruppe A trafen Tschechien und Mexiko aufeinander und Mexiko konnte mit 3 Toren überzeugen. Tschechien fliegt raus. Südafrika gewann mit 1:0 gegen Korea und schaffte es hiermit jetzt bei ihrer 4. WM-Teilnahme zum allerersten Mal in die K.O.-Phase. Außerdem, Neymar hat bei dem 3:0-Sieg Brasiliens gegen Schottland sein Comeback gefeiert. Der 34-Jährige, der wurde nämlich nach langer Verletzungspause in der 2. Halbzeit das erste Mal eingewechselt und bestritt sein erstes Länderspiel seit Oktober 2023. Die brasilianischen Fans, die feierten natürlich seine Rückkehr begeistert. Deutschland steht als Gruppensieger bereits im 16. Finale der WM. Dort trifft die DFB-Elf dann auf einen Gruppendritten. Aktuell kommen noch 8 Mannschaften als Gegner in Frage. Am wahrscheinlichsten ist derzeit aber ein Duell mit Paraguay oder Australien aus der Gruppe D. Fest steht außerdem, Teams wie Brasilien, Argentinien und die USA würde Deutschland frühestens im Finale begegnen. Für das Spiel heute Abend steht auch noch was weiteres fest. Lediglich Rüdiger und Raum wechseln von der Bank in die Startelf. Anders als vermutet wird Dennis Undav weiter in der Joker-Rolle bleiben. Auch Neuer wird weiterspielen und nicht von Baumann ersetzt werden. Heute Abend um 22 Uhr spielen Curaçao gegen die Elfenbeinküste. Wie schon angekündigt, eben auch Deutschland hat heute sein nächstes Spiel gegen Ecuador um ebenfalls 22 Uhr. Gibt's zu sehen auf ARD und Magenta TV. Um 1 Uhr folgt dann Japan gegen Schweden und Tunesien gegen die Niederlande. Und um 4 Uhr morgens dann Türkei gegen die USA und Paraguay gegen Australien. Alle Spiele, alle Tore und alles Wichtige war das, damit ihr bei der nächsten Mittagspause mitreden könnt. Den nächsten Antenne WM-Ticker gibt es dann wieder passend um 11.40 Uhr hier auf der Antenne.
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0: Mark Amber mit Belong Together hier bei den Radioweckern auf der Antenne. Die Sommerferien stehen kurz bevor und viele vergessen, dass man, um etwas zu erleben, nicht immer unbedingt verreisen muss. Unsere nahe Region, die hat tatsächlich auch wirklich einiges zu bieten. Und der Meinung ist auch Verbandsgemeindebürgermeisterin von Bad Kreuznach, Andrea Silvestri. Und genau mit ihr habe ich gesprochen. Den Sommerferienpass, womit Kinder zum Beispiel gratis das Schwimmbad oder den Tierpark besuchen können, gibt's ja in Fallbingert schon einige Jahre. Die Neuheit in diesem Jahr ist ja, dass mittlerweile 13 Ortsgemeinden der VG Bad Kreuznach beteiligt sind. Aber sind das jetzt alle oder ist irgendjemand, ich sag jetzt mal, ausgeschlossen?
1: Nee, also diesmal machen zum ersten Mal alle 13 Ortsgemeinden der Verbandsgemeinde Bad Kreuznach mit. Ich habe mich sehr gefreut, dass meine Ortsbürgermeisterkolleginnen und Kollegen gesagt haben, sie finden das eine schöne Aktion, die ich ja, wie gesagt, als Ortsbürgermeisterin Fallbingert jetzt schon seit 12 Jahren mache. Und das wurde so nach und nach ausgeweitet auf Nachbargemeinden und jetzt bin ich ja im neuen Amt als Bürgermeisterin der Verbandsgemeinde und das war mir jetzt ein sehr großes Anliegen, alle mit im Boot zu haben, dass eben alle Kinder bei uns in der VG davon profitieren können, ja.
0: Wie kann man sich diesen Ferienpass denn vorstellen und wie genau funktioniert er letztendlich?
1: Der Pass funktioniert so, das ist ein bisschen, das ist auf ein bisschen festeren Karton gedruckt. Das sind diese Gutscheine am Rand aufgedruckt und den Pass nehmen die Kinder bzw. die Eltern bei den Kleinen immer komplett mit zum Schwimmbad, zum Tierpark, wo auch immer hin. Und dort vor Ort wird eben dieser Coupon abgeschnitten. Ja, und das war es auch schon. Wichtig ist, den Pass kann man nicht übertragen. Also es wird Name und Alter notiert auf dem Pass. Der wird auch unterschrieben vom Ortsbürgermeister und gestempelt. Dass er halt auch nicht vervielfältigt werden kann. Und ja, wichtig ist, er ist nur in den Sommerferien gültig. Ja, und dann muss man eigentlich nur den Pass immer dabei haben und loslegen.
0: Wo kann man den abholen?
1: Die Kinder und Jugendliche, die können den Pass abholen bei ihrer Ortsbürgermeisterin, bei ihrem Ortsbürgermeister zu den festgelegten Zeiten. Die haben wir auf dem Amtsblatt jetzt veröffentlicht und die sind auch auf der Homepage der Verbandsgemeinde hinterlegt. Und das hat auch noch einen schönen Effekt, nämlich die Kinder im Dorf, die lernen dann auch den Ortsbürgermeister oder die Ortsbürgermeisterin kennen. Und also ich habe in den vergangenen 12 Jahren da sehr positive Erfahrungen gemacht. Und das ist schön, wenn die Kinder eben auch wissen, wenn sie mal ein Anliegen haben, an wen sie sich wenden können im Dorf. Das ist Demokratie von der Basis aufgedacht.
0: Bis Freitag, also bis morgen, kann man die Pässe noch abholen. Da starten ja dann die Sommerferien offiziell. Und die Abholtermine sind auf der Webseite der Verbandsgemeinde Bad Kreuznach gelistet. Ein paar davon sind leider schon vorbei, aber ich habe gehört, man kann auch sich einfach melden und dann vielleicht noch einen Termin ausmachen.

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2: Ich bin Paul Kallmund. Einen schönen guten Morgen. Für das kommende Schuljahr werden in Bad Kreuznach und der Region Gastfamilien für internationale Austauschschüler gesucht. Ab September sollen Jugendliche aus verschiedenen Ländern für einen Schüleraustausch nach Deutschland kommen. Aktuell sucht die Organisation noch für 42 Schüler im Alter von 14 bis 17 Jahren passende Gastfamilien. Die Jugendlichen stammen unter anderem aus den USA, Australien, Mexiko, Italien, Tschechien und der Slowakei. Nach Angaben der Organisation können grundsätzlich Familien unterschiedlichster Lebensformen Gastfamilien werden. Wichtig seien Offenheit für andere Kulturen und die Bereitschaft, einen Jugendlichen für einige Zeit aufzunehmen. Die gemeinnützige Austauschorganisation Experiment betreut die Gastfamilien und die Jugendlichen während des gesamten Aufenthalts. Die Unterbringung in einer Gastfamilie ist Voraussetzung dafür, dass die Austauschschüler ihren Aufenthalt in Deutschland antreten können. Ein Mann soll bei einer Streitigkeit in Idar-Oberstein ein Gewehr mitgeführt haben. Gestern Nachmittag waren Einsatzkräfte wegen einer Auseinandersetzung zwischen mehreren Personen im Stadtteil Oberstein alarmiert worden. Nach ersten Erkenntnissen soll dabei ein Mann ein Gewehr dabei gehabt haben. Die Polizei konnte den Tatverdächtigen wenig später in der Nähe des Einsatzortes auffinden und vorläufig festnehmen. Das Gewehr stellten die Beamten sicher. Nach Angaben der Polizei wurde niemand verletzt. Für die Bevölkerung bestand zu keinem Zeitpunkt eine konkrete Gefahr. Die Hintergründe der Auseinandersetzung sind nun Gegenstand der Ermittlungen. Ein Fahrgast ohne gültiges Ticket hat in Bingen einen Polizeieinsatz ausgelöst. Der Vorfall ereignete sich gestern Morgen in einem Regionalzug auf der Strecke zwischen Köln und St. Goar. Nach Angaben der Polizei reagierte ein 43-jähriger Mann bei einer Fahrkartenkontrolle aggressiv und bedrohte den Zugbegleiter. Im Hauptbahnhof Bingen stellten Polizeibeamte die Identität des Mannes fest und sprachen einen Platzverweis aus. Der 43-Jährige verhielt sich auch gegenüber den Einsatzkräften aggressiv und begab sich anschließend unerlaubt in den Gleisbereich. Der Zugverkehr wurde dadurch nicht beeinträchtigt. Die Bundespolizei hat Ermittlungen wegen des Erschleichens von Leistungen, Beleidigung und Bedrohung eingeleitet. Zudem erwartet den Mann ein Ordnungswidrigkeitsverfahren wegen des unbefugten Aufenthalts im Gleisbereich. Die Stadt Bad Kreuznach und die Kreuznacher Stadtwerke rufen die Bevölkerung zum Wassersparen auf. Grund ist die anhaltende Hitzeperiode und der dadurch gestiegene Trinkwasserverbrauch. Bürger sollen insbesondere auf das Bewässern von Rasenflächen sowie das Befüllen von Planschbecken verzichten. Nach Angaben der Stadtwerke laufen die Anlagen der Wasserversorgung derzeit über längere Zeit auf einem sehr hohen Leistungsniveau. Mit einem sparsamen Umgang könne die Trinkwasserversorgung entlastet werden. Die Kreuznacher Stadtwerke investieren nach eigenen Angaben regelmäßig in die Wasserversorgung der Region. Mit Brunnen, Hochbehältern und weiteren Maßnahmen sichern sie die Versorgung von mehr als 75.000 Menschen. Durch freiwilliges Wassersparen soll eine behördliche Anordnung vermieden werden.
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4: Auf der A61 ist einiges los. Zum einen Richtung Koblenz zwischen dem Dreieck Nahtal und Bingen-Mitte. Da besteht aktuell Gefahr durch eine ungesicherte Unfallstelle auf dem Standstreifen. Da also mit ein bisschen Vorsicht unterwegs sein. Auf der A61 Richtung Ludwigshafen zwischen Rheinböllen und der Raststätte Hunsrück-West besteht Gefahr durch ein liegen gebliebenes Fahrzeug auf dem rechten Fahrstreifen. Und das verursacht bislang auch schon einen ordentlichen Rückstau. 16 Kilometer Stau sind da zwischen Pfalzfeld und Stromberg. Da braucht ihr ungefähr eine Stunde länger. Und dann haben wir noch ein weiteres liegen gebliebenes Fahrzeug. Das steht zwischen Emmelshausen und Pfalzfeld, ebenfalls Richtung Ludwigshafen. Da hoffen wir mal, dass es nicht so einen großen Stau gibt dann. Ansonsten hat sich die Lage in Bad Kreuznach selbst wieder einigermaßen beruhigt. In der Salinenstraße sind es stadtauswärts immer noch ungefähr 5 Minuten mehr. Aber an den restlichen Stellen kommt ihr wieder gut durch. In Idar-Oberstein stockt der Verkehr in der nahe Hochstraße in beide Richtungen. Da braucht ihr ungefähr 5 bis 10 Minuten länger. Blitzer haben wir heute nicht so viele, nur einen auf der A61 bei Waldlaubersheim. Alle weiteren Verkehrsmeldungen und Blitzer könnt ihr uns aber auch jederzeit melden unter der 0671 920 88 88 0. Gute Fahrt.
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4: Auch heute können wir leider nichts anderes als Hitze erwarten. In der Spitze haben wir bis zu 38 Grad. Die nächsten Tage werden sogar noch wärmer. Morgen und übermorgen können wir mit 40 und sogar 41 Grad rechnen. Ab Sonntag soll es dann aber vereinzelte Regenschauer geben und nächste Woche starten wir dann Stand jetzt mit unter 30 Grad am Montag in die Woche hinein. Das heißt, jetzt die Woche müssen wir uns noch irgendwie durchkämpfen. Die aktuellen Temperaturen, die liegen auch schon bei 28 Grad in Bad Kreuznach am Europaplatz und in Wölstein am Gemeindezentrum. 25 Grad sind es in Ida Oberstein am Bahnhofsvorplatz und 24, die messen wir in Hintertiefenbach.
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4: In Wallhausen, da gibt's jetzt am Wochenende was Neues, um genau zu sein am Samstag, denn da findet das allererste Wallhäuser Weinfrühstück statt und daran beteiligen sich auch ja, die meisten oder sogar alle Wallhäuser Weingüter. Es sind zumindest 11 Stück und 2 davon habe ich mir auch heute ins Studio eingeladen. Zum einen Lara Mintnich vom Weingut Mintnich. Guten Morgen.
9: Hallo.
4: Und auch Marc Kroller von Weingut Kroller. Auch an dich einen guten Morgen.
10: Guten Morgen.
4: Und wir werden jetzt in der nächsten Stunde natürlich so ein bisschen genauer darauf eingehen, was euch bei diesem allerersten Wallhäuser Weinfrühstück denn überhaupt alles erwartet.
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1: Jetzt am Samstag ist es soweit. Da findet das allererste Wallhäuser Weinfrühstück statt. Dafür bei mir im Studio auch direkt zwei Weingüter, die da auch vor Ort sein werden. Lara Mittnich vom Weingut Mittnich und Marc Kroller von Weingut Kroller. Und Wallhäuser Weinfrühstück findet zum ersten Mal statt. Wie ist denn die Idee dazu überhaupt entstanden, Lara?
2: Ja, also die Wallhäuser Winzerinnen und Winzer sitzen immer mal wieder zusammen und überlegen sich, wie können wir denn die Dorfgemeinschaft gut gestalten. Und ja, wir haben die Wallhäuser Allee wunderschön am Bach gelegen und haben gesagt, das ist eigentlich so eine tolle Location, da müssen wir öfter was machen. Und haben uns dann dazu entschieden, im Juni das Wallhäuser Weinfrühstück zu veranstalten.
1: Und was genau passiert an diesem Tag? Was erwartet die Besucher da, Marc?
3: Ja, also die Besucher erwartet eigentlich so 11 Weingüter und dazu passend so ein bisschen zur Marktatmosphäre kommt ein Bäcker, es gibt Wurstwaren, Käse und ein paar Bowls, dann gibt es auch Pizza dazu, man kann den ganzen Tag gemütlich beisammensitzen, essen, Wein probieren, einfach, dass für jeden was zu finden ist.
1: Also es gibt eigentlich keinen Grund, man kommt morgens hin und bleibt dann eigentlich den ganzen Tag, es gibt keinen Grund zu gehen.
2: Genau, es gibt keinen Grund zu gehen. Wir starten um 11 Uhr. Wie gesagt, wir haben Frühstück dabei. Wir haben aber auch warme Sachen fürs Mittagessen. Wir haben Kaffeekuchen, Cupcakes für den Nachmittag. Und abends geht's dann weiter im Wallhäuser Weintreff mit einer Weinparty. Also man ist den ganzen Tag gut versorgt in Wallhausen.
1: Klingt auf jeden Fall sehr vielversprechend. Und du hast es eben schon kurz durchklingen lassen. Wallhäuser Allee liegt direkt am Bach. Aber warum eignet sich die denn sonst noch so gut für die Veranstaltung?
2: Naja, also erstmal, wir haben ein wunderschönes Ambiente dort und gerade bei den Temperaturen, wir haben super viel Schatten, es ist schön kühl aufgrund vom Gräfenbach und ja, wir sind mitten im Ort, aber trotzdem fühlt sich's an, als würde man in der Natur sitzen, weil wir wunderschöne Bäume drumherum haben.
1: Also eine kleine Oase, wenn man so will.
2: Genau.
1: Was ist denn jetzt, wir haben ja relativ viele Weinfeste auch bei uns in der Region. Ich denke, jeder Weintrinker oder auch sonstiger Liebhaber von Festen wird schon mal auf einem Weinfest gewesen sein. Aber was ist da der Unterschied zu einem klassischen Weinfest, dass da jetzt ein Weinfrühstück stattfindet?
3: Ja, also wir haben uns halt überlegt, ein klassisches Weinfest, das kann irgendwie jeder und auf einem Weinfrühstück, das gab es auch noch nicht so in der Region. Man geht hin, morgens, bei Zeit, kann sein eigenes Essen mitbringen, kann sich sein Essen auch da kaufen, wenn man möchte und kann einfach einen ganzen Tag dabei verbringen und für jung bis alt, dass jeder was hat.
1: Also ist es die Veranstaltung auch für jeden gedacht?
3: Ja.
1: Kann jeder vorbeikommen. Klingt auf jeden Fall schon mal sehr, sehr gut. Und wir haben schon gehört, das ein oder andere Wallhäuser Weingut wird dort auch vertreten sein. Was genau die Wallhäuser Weingüter denn auch so besonders macht und was es sonst noch alles zu essen gibt, werden wir gleich nochmal ein bisschen genauer drauf eingehen hier beim Nahe dran.

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1: Die Johannesbergbande in Wallhausen, die lädt dieses Wochenende ein und zwar zum Wallhäuser Weinfrühstück. Mit dabei unter anderem auch Lara Mintnich und Marc Kroller, beide von ihren jeweiligen Weingütern, Weingut Mintnich und Weingut Kroller. Und insgesamt sind bei diesem Weinfrühstück 11 Weingüter mit dabei. Lara, was würdest du denn sagen, was zeichnet denn Wallhäuser Weine so aus?
2: Ja, also die Wallhäuser Weine zeichnet vor allem die Vielfalt aus. Bei uns findet jeder und jede etwas. Wir haben in Wallhausen 4 verschiedene Bodenarten. Das heißt, unsere Weingüter können da wunderbar mit den Lagen spielen. Aber wir haben

0: Stück, genau, von Weiß, Rosé, Sekko, ja, haben wir die große Vielfalt dabei.
1: Marc, was würdest du denn sagen, welche Weine, die passen besonders gut jetzt am Samstag, vor allem auch bei den Temperaturen vielleicht?
2: Also ich würde vor allem am Anfang mal so einen schönen Starter-Sekt empfehlen, so einen schönen Starter-Sekko und dann die schönen leichten weißen Roséweine einfach so über den Tag ein bisschen verteilt, auch ein bisschen langsam mit Maßen trinken bei den Temperaturen. Weil das schlägt ja auch ganz schön schnell um.
1: Ja, das stimmt. Was haltet ihr so als Weingüter von Schoppen oder beziehungsweise von Schorle?
0: Ja, also wir ganz privat sind Schorle-Fan.
2: Ja, so eine schöne Rosé-Schorle oder eine schöne Weißweinschorle, da, das ist schon was Feines.
1: Ja, weil so kann man eigentlich auch dann immer gut Wasser noch aufnehmen, ne? Dann
0: ja, auf jeden Fall. Genau, also wir sind da auch, wer am Wochenende vorbeikommen will, kriegt natürlich auch ganz viel Schorle, wenn er mag.
1: Sehr schön, aber es geht auch vor allem darum, ich meine, es gibt 11 Weingüter, die sich da irgendwie auch versuchen natürlich dann zu präsentieren und vorzustellen. Hast du da irgendeinen Tipp für uns, wie man sich da am besten auch durchprobieren kann?
0: Also wir haben eine Probierkarte, die kann man sich holen und dann kann man sich einfach durch die Weine durchprobieren. Man kriegt eine Übersichtsliste, kann sich raussuchen, bei wem man vorbeigehen möchte. Und mit der Probierkarte hat man eigentlich eine sehr, sehr gute Möglichkeit, die Vielfalt der Wallhäuser Weine gut zu entdecken. Und wem das natürlich zu viel ist, der kann natürlich auch glasweise an die Stände gehen und sich den Lieblingswein holen.
1: Zu viel heißt, wie viele Weine kriegt man mit dieser Karte?
0: Mit der Karte kriegt man 10 Weine.
1: Genau. Okay, 10 mal 01, ja, hat man auch schon mal ein bisschen was an Wein getrunken. Aber lohnt sich wahrscheinlich, weil es dann ein bisschen günstiger ist?
0: Ja, auf jeden Fall. Und man kann sich, wie gesagt, einfach schön durchprobieren und die 11 Stände gut abklappern und ein bisschen schauen, wo man vielleicht den neuen Lieblingswein entdeckt.
1: Zwischen den ganzen Weinen ist es natürlich auch nicht nur wichtig, Wasser zu trinken, sondern eben auch ein bisschen was zu essen und was kulinarisch alles angeboten wird und was es neben der Kulinarik und den Getränken sonst noch alles gibt bei dem Wallhäuser Weinfrühstück. Das klären wir hier gleich in der nächsten halben Stunde.

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1: Ich bin Paul Keim und einen schönen guten Morgen. Gastfamilien für internationale Austauschschüler in der Region gesucht. Außerdem in den lokalen Nachrichten um 5:30, Mann mit Gewehr nach Streit in Ida Oberstein festgenommen. Fahrgast bedroht Zugbegleiter und löst Polizeieinsatz in Bingen aus. Und Stadt und Stadtwerke rufen zum Wassersparen auf.
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2: Ich bin Lia Matschulat. Innerhalb von weniger als einer Minute haben zwei sehr starke Erdbeben Venezuela erschüttert und erhebliche Schäden angerichtet. Sie hatten eine Stärke von 7,2 und 7,5. Mindestens 32 Menschen wurden getötet.
3: Viele Gebäude sind eingestürzt und Helfer suchen fieberhaft nach Verschütteten. Die geschäftsführende Präsidentin Desi Rodriguez sprach von einem Vorfall mit schwerwiegenden Folgen. Die Regierung hat den Notstand ausgerufen und der internationale Flughafen der Hauptstadt Caracas wurde wegen Schäden geschlossen. Zahlreiche Staaten haben Venezuela ihre Hilfe angeboten. Aus Lateinamerika Andreas Osagabrios.
2: Der Bundestag befasst sich heute mit möglichen neuen Wegen, um zu mehr Organspenden in Deutschland zu kommen. Eine fraktionsübergreifende Abgeordnetengruppe strebt dafür die Einführung einer Widerspruchsregelung an. Das hieße, dass Erwachsene automatisch als Organspender nach dem Tod gelten, außer man widerspricht noch zu Lebzeiten. Bisher ist für die Entnahme eine ausdrückliche Zustimmung notwendig. Die Deutsche Bahn bietet angesichts der Hitze in den nächsten Tagen an, gebuchte Fahrten im Fernverkehr kostenfrei zu stornieren. Wer seine Reise bei dieser extremen Wetterlage nicht antreten wolle, bekomme sein Geld zurück, heißt es von der DB. Die Möglichkeit gilt für Tickets für eine Fernverkehrsreise bis einschließlich 30. Juni, die bis zum 23. Juni gekauft wurden. Die Hitze-Sonderkulanz umfasst auch Spar- und Supersparpreistickets. Die DFB-Elf trifft bei der Fußball-Weltmeisterschaft heute Abend auf Ecuador. Thomas Bremser ist in New York. Thomas, was werden wir denn für ein Spiel heute sehen? Wie schwer wird's?
4: Ja, Ecuador hat nur einen Punkt geholt, aber hätte genauso gut die beiden Spiele gewinnen können. Sie haben die Tore halt nicht gemacht. Darum schätzt der Bundestrainer die Südamerikaner auch eigentlich als den stärksten Gegner in der Gruppe ein.
5: Generell ist die Defensive schon ihr Prunkstück. Es ist jetzt nicht so, dass sie offensiv immer 3-4 Tore schießen, aber oft hat ihm eben ein 1-0 gereicht, weil sie defensiv super stabil sind.
4: Also es kann das berühmte Geduldsspiel werden, vermutlich kein Hurra-Fußball.
2: Danke, Thomas Bremser. Die Ergebnisse der Nacht: Tschechien, Mexiko 0:3, Südafrika, Südkorea 1:0, Schottland, Brasilien 0:3, Marokko, Haiti 4:2, Schweiz, Kanada 2:1, Bosnien, Herzegowina, Katar 3:1.
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7: Immer noch ein langer Stau auf der A61 Richtung Ludwigshafen zwischen Pfalzfeld und Stromberg. 16 Kilometer ist der Stau. Da braucht ihr ungefähr eine Stunde länger immer noch. Aber wenigstens ist das liegen gebliebene Fahrzeug weg. Also vielleicht löst es sich jetzt etwas auf. Dann weiterhin, aber bitte Vorsicht auf der A61 Richtung Koblenz zwischen dem Dreieck Nahtal und Bingen-Mitte. Da besteht Gefahr durch eine ungesicherte Unfallstelle auf dem Standstreifen. Da also ein bisschen auf die Bremse drücken. In Bad Kreuznach stockt der Verkehr am Brückes bzw. in der Hochstraße stadteinwärts. 15 Minuten braucht ihr da länger. In der Alzeyer Straße, Dr. Konrad-Adenauer Straße und auch in der Salinenstraße in beide Richtungen jeweils 5 bis 10 Minuten mehr. In Niederoberstein kommt ihr überall gut durch. Schauen wir auf die Blitzer, da haben wir nur einen. Der ist auf der A61 bei Waldlaubersheim. Alle weiteren Blitzer und auch Verkehrsmeldungen könnt ihr uns jederzeit zukommen lassen. Die Antenne-Hotline für Telefon und WhatsApp ist die 0671 920 88 88 0. Gute Fahrt!
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7: Es ist und bleibt auch heute wieder heiß bei uns. Wir haben aktuell auch sogar eine hohe Hitzewarnung. Extreme Wärmebelastung wird erwartet. Die nächsten Tage natürlich auch. Da haben wir stellenweise bis zu 40 Grad. Aktuell steigen die Temperaturen auch langsam aber sicher an. 29 messen wir in Bad Kreuznach an der Nikolauskirche. 27 Grad sind es in Gimpweiler am Sportplatz, 26 in Heimersheim und 25 Grad, die messen wir in Idar-Oberstein auf der Idar.
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7: Bei den Temperaturen ist es in erster Linie mal wichtig, viel zu trinken. Und genau das geht jetzt am Samstag ab 11 Uhr bei dem Wallhäuser Weinfrühstück. Ist das allererste Mal, dass sowas stattfindet. Von morgens bis abends kann da Wein durchprobiert werden und es gibt aber eben auch ein kulinarisches Angebot. Über 20 Aussteller stehen da und bieten verschiedenes Essen an. Also da ist man auf jeden Fall auch rundum versorgt. Was genau es dort alles gibt, darüber werde ich aber gleich nochmal genauer mit Lara Mindnich vom Weingut Mindnich und Marc Kroller von Weingut Kroller sprechen, hier beim Nahe dran.
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1: Das erste Wallhäuser Weinfrühstück jetzt am Samstag verspricht wirklich eine erfolgreiche Veranstaltung zu werden. 11 Weingüter stellen sich davor, unter anderem auch das Weingut Mintnich und das Weingut Kroller. Dafür bei mir als Vertreter im Studio Lara Mintnich und Marc Kroller. Und wir haben eben schon gehört, jedes Weingut bietet 6 verschiedene Weine an und man kann sich einen Weinpass holen und dann kann man schon mal 10 verschiedene Weine probieren, wenn man das möchte. Aber natürlich kann man auch einfach so rumgehen. Was aber nebenbei natürlich auch noch wichtig ist, ein bisschen Essen zu sich zu nehmen. Um 11 Uhr geht's schon los. Da ist der ein oder andere wahrscheinlich erst eine Stunde vorher aufgestanden, weil man hat ja noch viel vor sich. Würde ich sagen, wir fangen mal beim Frühstück an. Was habt ihr da zu bieten, Marc?
2: Ja, also so als Frühstück haben wir natürlich ganz klassisch Brötchen, Wurst, Käse, Marmelade, Honig, Eier und auch Kaffee.
1: Oh ja. Also von allem was mit dabei.
2: Von allem was dabei. Und dann geht's mittags weiter mit Pizza, Bowls, Burger und Antipasti. Und dann für später, wer noch ein bisschen länger bleiben will, auch Kuchen, Cupcakes, Eis und auch Waffeln. Und abends, wenn es dann zur Weinparty übergeht, gibt es dann Flammkuchen, Pizza und ein bisschen was Gegrilltes.
1: Ich wollte gerade sagen, länger bleiben lohnt sich nämlich auch, weil am Ende wird noch gefeiert ordentlich. Aber das klingt ja schon mal gut. Das heißt, man hat von allem ja was mit dabei. Morgens bisschen leichter reinstarten. Mittags kann man sich dann aussuchen. Antipasti ist ja auch relativ leicht. Wenn man bei der Hitze haben ja viele Leute gar nicht so viel Hunger. Aber nicht nur Essen und Getränke gibt's dort, sondern ihr habt euch auch ein paar regionale Anbieter angelacht und eingeladen. Lara, wer kommt denn da noch?
3: Genau, also erstmal die Essensstände, die wir gerade eben aufgezählt haben, sind natürlich auch alle regional. Also wir haben da wirklich regionalen Honig, regionale Eier. Also wir achten da überall drauf, dass wir einfach unsere Mitmenschen in der Region unterstützen. Und wir haben neben dem Essen auch noch ganz viele andere Dinge. Wir haben Schmuck, wir haben Geschenke, wir haben Keramik. Wir haben einen Stand von unserer lokalen Bücherei, da kann man sich informieren und auch Bücher kaufen. Also das ist wirklich, für jeden was mit dabei und es gibt nicht nur Essen und Getränke, sondern auch ganz viele andere Stände, die es sich lohnt anzuschauen.
1: Das heißt, Kinder sind auch gut aufgehoben bei euch, die haben dann auch was zu tun, können sich ein bisschen was anschauen und die Region ist vertreten, hast du jetzt eben schon so gut gesagt. Ja, jetzt stellt sich natürlich noch die Frage, es sind insgesamt 11 Weingüter. Ich meine, irgendwo ist da eher Konkurrenz dann auch und ihr sagt, oder wie läuft das ab oder ist da schon eine gute Zusammenarbeit?
3: Ja, also wir sind in Wallhausen bekannt für unsere tolle Dorfgemeinschaft und da sind die Winzerinnen und Winzer einfach essentiell und wir haben gesagt, wir machen das zusammen. Jeder hat so ein bisschen seinen kleinen Aufgabenbereich. Wir bauen das zusammen auf und es macht einfach super viel Spaß, dass wir gemeinsam die Veranstaltung organisieren und von Konkurrenzdenken ist da keine Spur zu sehen. Und wir freuen uns auch einfach, weil wir so super vielfältig sind, dass sich da das Weinangebot auch gegenseitig sehr bereichert einfach.
1: Das klingt doch auf jeden Fall sehr gut. Das heißt, kein Konkurrenzkampf, auf den man aufpassen muss, sondern man kann einfach überall hingehen und kann sich den Wein anschauen oder einfach noch was Leckeres essen. Marc, was ist dein Highlight? Worauf freust du dich am meisten bei der Veranstaltung?
2: Am meisten auf der Veranstaltung freue ich mich eigentlich auch mal wieder die Weine von den anderen Kollegen so ein bisschen durchzuprobieren, um zu gucken, was die so das ganze Jahr über gemacht haben und auch mal wieder ein bisschen zu sehen, was aus der Region so angeboten wird an Essen, was haben andere Leute.
1: Ja, Lara, was wünschst du dir?
3: Also ich freue mich, glaube ich, am allermeisten darauf, dass ich bei jedem Stand mal vorbeigucken kann und mir da was zu essen holen kann und dann durchprobieren und dabei immer ein gutes Gläschen Wein mit dabei.
1: Ja. Was stellt ihr euch da vor? Jetzt ist dies ja das erste Mal, dass das stattfindet. Was wäre denn eure gewünschte Atmosphäre? Also in was für ein Umfeld sollen die Menschen kommen, die das Ganze besuchen?
3: Wir würden uns natürlich wünschen, dass wir ganz viele Freundesgruppen und Familien da haben, die in der Allee sitzen und einfach einen ganz, ganz schönen Tag haben und auch wirklich, es kann jeder kommen und gehen, wann er oder sie will und wir fangen um 11 Uhr an, wir haben abends noch eine Weinparty und man ist zu jeder Uhrzeit herzlich willkommen und wer mag, darf auch schon morgens um 11 eine Bowl essen und wer Lust hat, darf auch um 19 Uhr noch frühstücken. Also wir sind da wirklich ganz offen und wir freuen uns auf alle Leute, die kommen.
1: Wir haben jetzt schon so oft die Weinparty jetzt auch erwähnt. Wird Zeit, dass wir drüber sprechen, machen wir gleich hier bei der Antenne beim Nahe dran.

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1: Den ganzen Tag und die ganze Nacht Wein trinken, das geht jetzt am Samstag in Wallhausen. Angefangen beim Wallhäuser Weinfrühstück, das erste Mal ab 11 Uhr, wird sich da ja getroffen. Wo genau ist das nochmal?
2: In der Allee in Wallhausen.
1: In der Allee in Wallhausen, genau. Bei mir im Studio dafür nämlich Lara Mindlich vom Weingut Mindlich und Marc Kroller vom Weingut Kroller. Und ja, das geht dann bis 20 Uhr und dann geht's auch schon weiter. Denn, nee, man geht noch nicht nach Hause, sondern man geht zur Weinparty. Was genau ist denn auf der Weinparty da geplant?
2: Also die Weinparty findet praktisch auf der anderen Seite der Hauptstraße statt, im Wallhäuser Weintreff. Das ist unsere Ortsvinothek. Hier haben 16 Weingüter ihre Weine drinstehen. Genau, und an dem Abend gibt es aber dann natürlich Weine exklusiv von den 11 Weingütern der Johannesberg-Bande. Und ja, Weinparty mit Live-Musik gibt es dann im Wallhäuser Weintreff ab 20 Uhr.
1: Und wir haben es eben schon kurz gehört, da gibt's auch was zu essen.
2: Ja, selbstverständlich doch. Keine Party ohne Essen.
1: Sehr gut. Ich meine mich zu erinnern, es gibt Pizza und was gibt's noch? Gegrilltes noch, ne?
3: Flammkuchen und gegrilltes, ja.
1: Sehr schön,
3: das heißt, für jeden was dabei ist.
1: Für jeden was mit dabei. Man ist auf jeden Fall rundum versorgt. Und wir haben es jetzt schon ein paar Mal gesagt, es ist das allererste Mal, dass das stattfindet. Ich kann mir vorstellen, dass es da wahrscheinlich auch ein bisschen was an Planung gebraucht hat. Aber könntet ihr euch vorstellen, wenn das jetzt erfolgreich ist am Wochenende, das Weinfrühstück nochmal zu wiederholen in den nächsten Jahren?
3: Ja, also wir könnten uns das auf jeden Fall vorstellen, dass das so ein bisschen auch Tradition wird oder noch so ein Art zweites Fest, um die Dorfgemeinschaft einfach ein bisschen zu beleben. Dass einfach auch ein bisschen jung und alt wieder zusammenkommen, auch gerade jetzt durch die großen Neubaugebiete, die immer dazu kamen, dass man einfach wieder so ein bisschen die Mitte findet.
2: Ja, und dass wir ein weiteres Fest in Wallhausen haben.
1: Ich wollte gerade sagen, nicht, dass der ein oder andere Wallhäuser jetzt einen Herzinfarkt bekommen hat. Die Kerb bleibt bestehen.
2: Ja, auf jeden Fall.
1: Gut, zusätzlich noch ein weiteres Weinfest. Wo findet man denn noch mehr Informationen zu der Veranstaltung, wenn man jetzt vorher noch mal ein bisschen sich durchklicken will, durchlesen will?
2: Genau, auf dem Instagram-Account der Gemeinde Wallhausen gibt es noch ganz viele weitere Infos. Da sind auch halbwegs vollständig alle Anbieterinnen und Anbieter aufgelistet. Ganz kriegen wir es nicht hin, weil es sind einfach so viele. Wir haben so viel Vielfalt, das muss man selbst entdecken.
1: Ich wollte gerade sagen, und am Ende kann man sich auch überraschen lassen. Ist ja langweilig, wenn man vorher schon alles weiß. Aber wir wissen auf jeden Fall, es lohnt sich. Jetzt am Samstag um 11 Uhr geht es los, das Wallhäuser Weinfrühstück, gefolgt von der Weinparty. Und die ganze Sendung von uns mit allen Informationen, wir haben nämlich noch ein bisschen genauer drüber gesprochen, gibt's auch nochmal bei uns auf der Webseite antenne-kh.de im Podcast. Und dann würde ich sagen, schönen Anstoßen am Samstag und zusammenkommen, und ich wünsche ganz viel Spaß.

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1: Ich bin Paul Kalmund. Einen schönen guten Morgen. Für das kommende Schuljahr werden in Bad Kreuznach und der Region Gastfamilien für internationale Austauschschüler gesucht. Ab September sollen Jugendliche aus verschiedenen Ländern für einen Schüleraustausch nach Deutschland kommen. Aktuell sucht die Organisation noch für 42 Schüler im Alter von 14 bis 17 Jahren passende Gastfamilien. Die Jugendlichen stammen unter anderem aus den USA, Australien, Mexiko, Italien, Tschechien und der Slowakei. Nach Angaben der Organisation können grundsätzlich Familien unterschiedlichster Lebensformen Gastfamilien werden. Wichtig seien Offenheit für andere Kulturen und die Bereitschaft, einen Jugendlichen für einige Zeit aufzunehmen. Die gemeinnützige Austauschorganisation Experiment betreut die Gastfamilien und die Jugendlichen während des gesamten Aufenthalts. Die Unterbringung in einer Gastfamilie ist Voraussetzung dafür, dass die Austauschschüler ihren Aufenthalt in Deutschland antreten können. Ein Mann soll bei einer Streitigkeit in Idar-Oberstein ein Gewehr mitgeführt haben. Gestern Nachmittag waren Einsatzkräfte wegen einer Auseinandersetzung zwischen mehreren Personen im Stadtteil Oberstein alarmiert worden. Nach ersten Erkenntnissen soll dabei ein Mann ein Gewehr dabei gehabt haben. Die Polizei konnte den Tatverdächtigen wenig später in der Nähe des Einsatzortes auffinden und vorläufig festnehmen. Das Gewehr stellten die Beamten sicher. Nach Angaben der Polizei wurde niemand verletzt. Für die Bevölkerung bestand zu keinem Zeitpunkt eine konkrete Gefahr. Die Hintergründe der Auseinandersetzung sind nun Gegenstand der Ermittlungen. Ein Fahrgast ohne gültiges Ticket hat in Bingen einen Polizeieinsatz ausgelöst. Der Vorfall ereignete sich gestern Morgen in einem Regionalzug auf der Strecke zwischen Köln und St. Goar. Nach Angaben der Polizei reagierte ein 43-jähriger Mann bei einer Fahrkartenkontrolle aggressiv und bedrohte den Zugbegleiter. Im Hauptbahnhof Bingen stellten Polizeibeamte die Identität des Mannes fest und sprachen einen Platzverweis aus. Der 43-Jährige verhielt sich auch gegenüber den Einsatzkräften aggressiv und begab sich anschließend unerlaubt in den Gleisbereich. Der Zugverkehr wurde dadurch nicht beeinträchtigt. Die Bundespolizei hat Ermittlungen wegen des Erschleichens von Leistungen, Beleidigung und Bedrohung eingeleitet. Zudem erwartet den Mann ein Ordnungswidrigkeitsverfahren wegen des unbefugten Aufenthalts im Gleisbereich. Die Stadt Bad Kreuznach und die Kreuznacher Stadtwerke rufen die Bevölkerung zum Wassersparen auf. Grund ist die anhaltende Hitzeperiode und der dadurch gestiegene Trinkwasserverbrauch. Bürger sollen insbesondere auf das Bewässern von Rasenflächen sowie das Befüllen von Planschbecken verzichten. Nach Angaben der Stadtwerke laufen die Anlagen der Wasserversorgung derzeit über längere Zeit auf einem sehr hohen Leistungsniveau. Mit einem sparsamen Umgang könne die Trinkwasserversorgung entlastet werden. Die Kreuznacher Stadtwerke investieren nach eigenen Angaben regelmäßig in die Wasserversorgung der Region. Mit Brunnen, Hochbehältern und weiteren Maßnahmen sichern sie die Versorgung von mehr als 75.000 Menschen. Durch freiwilliges Wassersparen soll eine behördliche Anordnung vermieden werden.
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3: Es staut sich weiterhin auf der A61 Richtung Ludwigshafen zwischen Pfalzfeld und Stromberg. Immer noch 16 Kilometer Stau, eine Stunde Zeitverlust an der Stelle. Dann staut es sich weiter in der Hochstraße bzw. am Brückes in Bad Kreuznach. 10 Minuten kommen da stadteinwärts obendrauf. In der Salinenstraße stadtauswärts sind es 5 Minuten mehr. Schauen wir auf die Blitzer. Da haben wir heute gar nicht so viele, da haben wir nur einen. Der steht auf der A61 bei Waldlaubersheim. Alle weiteren Blitzer und auch Verkehrsmeldungen, die könnt ihr uns jederzeit zukommen lassen. Die Antenne-Hotline für Telefon und WhatsApp, das ist die 0671 920 88 88 0. Gute Fahrt!
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3: Es ist wirklich einfach nur heiß. Und das nicht nur heute, das ist auch morgen so und das ist auch übermorgen so und das ist auch am Sonntag so. Aber am Montag kann es dann vor allem durch die Regenschauer, die uns ab Sonntagabend ungefähr erwarten, soll es am Montag, ja, was heißt kühler, aber unter 30 Grad werden. An die 29 ist der aktuelle Stand. Das heißt, wir halten jetzt noch das Wochenende schön heiß durch, alle mal an den See oder sonstiges. Und dann haben wir es vielleicht am Montag mit der ganz großen Hitzewelle geschafft, aber ich will noch niemanden hier beschwören. Die aktuellen Temperaturen 31 Grad in Bad Kreuznach am Puck, 30 sind es in Sponheim an der Klosterkirche, 29 Grad messen wir in Idar-Oberstein am Stadion im Haag und 28, die sind es in Baumholder an der Brühlhalle.
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3: Ja, was macht man bei so einer großen Hitze eigentlich? Ich habe vorhin schon gesagt, während ich gestern im klimatisierten Raum stand, habe ich noch gedacht, ich gehe draußen laufen. Und dann habe ich einen Schritt nach draußen gewagt und dachte mir, Geraldine, du läufst heute gar nicht mehr irgendwo hin. Du legst dich einfach nur noch hin und machst gar nichts. Was kann man denn aber machen bei so einer großen Hitze? Weil es kann ja nicht der Ausweg sein, dass man auf einmal gar nichts mehr macht. Da kann man nach Hilfe fragen. Bei der DAK Hitze-Hotline zum Beispiel. Was genau das ist, hat Paul Keinmund in Erfahrung gebracht und das hören wir gleich.
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0: Coldplay. Mit Feels Like I'm Falling in Love hier um 9:45 auf der Antenne. Ja, was macht man bei dieser schier endlosen und unaushaltbaren Hitze denn jetzt? Ja, am besten geht man wirklich in den Pool oder an den See. Aber Paul Kalmund aus der Redaktion, der weiß auch, wie man jetzt Hilfe bekommen kann, wenn es vielleicht auch gar nicht mehr geht.
1: Es ist verdammt heiß draußen und wenn man da Richtung Wochenende schaut, sind auch Temperaturen bis zu 40 Grad möglich. Und das ist eben für viele Menschen eine hohe Belastung. Und Steffen Kilian von der DAK Gesundheit Bad Kreuznach, was genau ist denn die Hitze-Hotline der DAK Gesundheit und wen möchten Sie damit ansprechen?
2: Unsere Experten gehen extra individuell auf unsere Kunden, Interessierte, nicht nur bei der DAK-Versicherte ein und stellen einen ganzen Tag von 8 bis 20 Uhr individuelle Informationen auf den Menschen bezogen, also alltagstaugliche Dinge, die sowohl das Medizinische als auch das Logistische, wie man mit der Wärme umgeht, beinhalten.
1: Das heißt, die Berater sitzen quasi den ganzen Tag am Telefon und geben einem hilfreiche Tipps.
2: Ganz genau, weil jeder Mensch hat individuelle gesundheitliche Probleme oder Ausgangssituationen und dafür ist eine individuelle Beratung sinnvoller als nur pauschale Tipps im Internet.
1: Wenn wir jetzt gerade schon so bei diesen Beschwerden sind, was beobachten Sie denn da häufig bei dieser extremen Hitze? Was kommt da vor?
2: Vor allen Dingen Schwindel, Kopfweh und starke Erschöpfungserscheinungen. Das sind sehr starke Warnsignale vom Körper.
1: Und laut Ihrem Hitzereport aus dem Jahr 2024 haben 23% aller Beschäftigten hitzebedingte Gesundheitsprobleme eben. Was raten Sie denn den Menschen?
2: Also man sieht es gerade hier in Bad Kreuznach live, die Glasfaser wird verlegt und die Menschen, die ja im Baugewerbe arbeiten, schuften den ganzen Tag von früh bis spät, versuchen aber auch die Sachen in die Stunden zu verlegen, wo die Sonne nicht so knallt. Und das Gleiche gilt natürlich auch für Pflegekräfte. Da denke ich, kann man manches auch zeitlich verlagern, aber es geht halt nicht alles. Von daher ist gerade im beruflichen Bereich ist unheimlich wichtig, dass der Arbeitgeber auch dafür sorgt, was möglich ist zu machen und auch den Beschäftigten individuelle Hilfestellung gibt.
1: Ich muss auch gerade an den Beruf des Dachdeckers denken. Das ist ja auch bestimmt ganz schön schweißtreibend, wenn man da unterwegs ist.
2: Ja, also das ist teilweise dann, wenn 40 Grad erreicht werden, grenzwertig und geht dann auch tatsächlich über Tag nicht. Also das geht dann wirklich nur in den Stunden, wo die Sonne nicht scheint.
0: Sagt Steffen Kilian von der DRK Gesundheit Bad Kreuznach. Gleich werden wir noch weiter über das Thema sprechen, denn auch wenn man das ja nicht zuerst an sie denkt, sind Kinder auch stark davon betroffen. Wird hier aber in der nächsten Stunde nochmal Thema auf der Antenne.

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1: Ich bin Paul Kalmund. Einen schönen guten Tag. Bingen benennt Kultursaal nach Ehrenbürger Clemens Hahn. Außerdem in den Lokalnachrichten um 5:30 Gastfamilien für internationale Austauschschüler in der Region gesucht. Fahrer mit mehr als 2 Promille in Waldalgesheim unterwegs und Mann mit Gewehr nach Streit in Idar-Oberstein festgenommen.
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2: Ich bin Lea Matschulat. Binnen weniger Sekunden haben 2 starke Erdbeben Venezuela erschüttert. Mindestens 32 Menschen sind umgekommen, rund 700 sind verletzt. Die Regierung in Venezuela hat inzwischen den Notstand ausgerufen. Die genaue Zahl der Opfer ist noch unklar.
3: Die US-Erdbebenwarte geht davon aus, dass mehr als 1000 Menschen bei den schweren Erdbeben gestorben sind. Rettungskräfte suchen in den Trümmern der eingestürzten Gebäude aktuell intensiv nach Verschütteten. Der Zugverkehr in Venezuela wurde eingestellt, der Flughafen in der Hauptstadt geschlossen und auch die Schulen bleiben heute zu. Erdbeben in diesem Ausmaß habe es bisher noch nie gegeben, heißt es von der Regierung. Viele Länder haben bereits ihre Hilfe zugesagt. Laut US-Außenminister Rubio seien Rettungsmannschaften sowie humanitäre und medizinische Hilfe aus den USA schon auf dem Weg. Fiona Reinhardt, Nachrichtenredaktion.
2: Der Bundestag befasst sich heute mit möglichen neuen Wegen, um zu mehr Organspenden in Deutschland zu kommen. Eine fraktionsübergreifende Abgeordnetengruppe strebt dafür die Einführung einer Widerspruchsregelung an. Das hieße, dass Erwachsene automatisch als Organspender nach dem Tod gelten, außer sie haben zu Lebzeiten widersprochen. Bisher ist für Entnahmen eine ausdrückliche Zustimmung nötig. Die Ministerpräsidenten und Präsidentinnen der Länder treffen sich heute in Berlin. Das wichtigste Thema der MPK, der Ministerpräsidentenkonferenz, die Finanzen.
4: Die Länder und auch die Kommunen fordern vom Bund mehr finanzielle Unterstützung, wenn es darum geht, Bundesregelungen umzusetzen. Es geht etwa um Kosten für die Sozialhilfe oder für das Kindergeld. Die gesetzlichen Vorgaben kommen aus Berlin und müssen in den Ländern umgesetzt werden. Und bei der MPK heute wollen die Länderchefs an das Prinzip der Konnexität erinnern. Das bedeutet, wer bestellt, der muss auch bezahlen. Thomas Bleskin, Nachrichtenredaktion.
2: Brasilien hat sich bei der Fußball-Weltmeisterschaft im letzten Vorrundenspiel mit 3:0 gegen Schottland durchgesetzt. Rekordmeister Brasilien zieht als Gruppensieger damit in die K.O.-Runde ein. Auch die Schweiz zieht als Gruppenerster weiter nach einem 2:1 gegen Kanada. Die weiteren Ergebnisse aus der Nacht. Bosnien-Herzegowina, Katar 3:1, Marokko, Haiti 4:2, Tschechien unterliegt Mexiko 0:3, Südafrika, Südkorea 1:0. Heute Abend um 22 Uhr trifft Deutschland auf Ecuador.
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6: Es staut sich weiterhin auf der A61 Richtung Ludwigshafen zwischen Pfalzfeld und Stromberg. 16 Kilometer ist der Stau, ungefähr eine Stunde braucht ihr da länger. Sonst kommt ihr aber überall gut durch. Geblitzt wird auch nur auf der A61 bei Waldlaubersheim. Alle weiteren Blitzer und auch Verkehrsmeldungen könnt ihr uns aber jederzeit zusenden unter der 0671 920 88 88 0. Gute Fahrt!
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6: Es ist und bleibt nicht nur heute den ganzen Tag heiß und sonnig, ohne Wolken am Himmel, sondern auch morgen und am Samstag können wir ja ähnliche, sogar noch höhere Temperaturen an die 40 Grad erwarten. Erst am Sonntag verspricht so ein bisschen Regen dann Abkühlung und die Abkühlung kommt dann aber nicht am Sonntag, sondern erst Richtung Montag. Da haben wir dann wieder unter 30 Grad, die wir erwarten können. Schauen wir auf die aktuellen Temperaturen. Die liegen bei 31 Grad im Bad Kreuznach am Salinenplatz. Jeweils 29 sind es in Niederwiesen am Wasserschloss Hunoldstein und in Niederoberstein an der Burg Bosselstein. Und 27 Grad, die messen wir in Schneppenbach an der Kirche St. Johannes der Täufer.
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6: Ihr hört eure Antenne bei der Arbeit. Ich bin Geraldine Werner. Hallo zusammen und wir starten hier zusammen mit den Two Colors Safidu, Chris de Serendi und Nick Kershaw und Loy hier in die nächste halbe Stunde.
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1: Ich bin Paul Kalmund. Einen schönen guten Tag. Der große Saal des Binger Kulturzentrums trägt künftig den Namen Clemens-Hahn-Saal. Die Stadt hat die Umbenennung jetzt im Rahmen eines Festakts offiziell vollzogen. Der Stadtrat hatte den Beschluss bereits Ende April einstimmig gefasst. Mit der Namensgebung würdigt Bingen das jahrzehntelange ehrenamtliche Engagement von Clemens-Hahn. Hahn stand mehr als 30 Jahre an der Spitze der Binger Volksschule und setzte sich unter anderem für den Erhalt des ehemaligen Schulgebäudes am Friedhof ein, aus dem später das heutige Kulturzentrum entstand. Zudem engagierte er sich viele Jahre im Stadtrat sowie für die Städtepartnerschaften und das kulturelle Leben der Stadt. Bei der Feierlichtstunde blickte Clemens-Hahn auf die Geschichte der Volkshochschule zurück. Die Binger Volkshochschule gehört heute zu den größten Einrichtungen ihrer Art in Rheinland-Pfalz. Für das kommende Schuljahr werden in Bad Kreuznach und der Region Gastfamilien für internationale Austauschschüler gesucht. Ab September sollen Jugendliche aus verschiedenen Ländern für einen Schüleraustausch nach Deutschland kommen. Aktuell sucht die Organisation noch für 42 Schüler im Alter von 14 bis 17 Jahren passende Gastfamilien. Die Jugendlichen stammen unter anderem aus den USA, Australien, Mexiko, Italien, Tschechien und der Slowakei. Nach Angaben der Organisation können grundsätzlich Familien unterschiedlichster Lebensformen Gastfamilien werden. Wichtig seien Offenheit für andere Kulturen und die Bereitschaft, einen Jugendlichen für einige Zeit aufzunehmen. Die gemeinnützige Austauschorganisation Experiment betreut die Gastfamilien und die Jugendlichen während des gesamten Aufenthalts. Die Unterbringung in einer Gastfamilie ist Voraussetzung dafür, dass die Austauschschüler ihren Aufenthalt in Deutschland antreten können. Ein stark alkoholisierter Autofahrer ist in Waldalgesheim von der Polizei gestoppt worden. Eine Zeugin hatte gestern Nachmittag beobachtet, wie ein Auto in der Gartenstraße gegen eine Hausmauer gefahren sein soll. Der Fahrer wirkte nach ihren Angaben deutlich alkoholisiert. Als die Polizei eintraf, war der Mann bereits weitergefahren. Kurz darauf fanden die Beamten das Fahrzeug und kontrollierten den 62-jährigen Fahrer. Ein Atemalkoholtest ergab einen Wert von mehr als 2,8 Promille. Die Polizei ordnete eine Blutprobe an und stellte den Führerschein sicher. An der gemeldeten Hausmauer fanden die Beamten keinen Schaden. Allerdings wies das Auto mehrere Beschädigungen auf, die bislang keinem Unfall zugeordnet werden konnten. Die Polizei bittet deshalb Zeugen um Hinweise. Ein Mann soll bei einer Streitigkeit in Idar-Oberstein ein Gewehr mitgeführt haben. Gestern Nachmittag waren Einsatzkräfte wegen einer Auseinandersetzung zwischen mehreren Personen im Stadtteil Oberstein alarmiert worden. Nach ersten Erkenntnissen soll dabei ein Mann ein Gewehr dabei gehabt haben. Die Polizei konnte den Tatverdächtigen wenig später in der Nähe des Einsatzortes auffinden und vorläufig festnehmen. Das Gewehr stellten die Beamten sicher. Nach Angaben der Polizei wurde niemand verletzt. Für die Bevölkerung bestand zu keinem Zeitpunkt eine konkrete Gefahr. Die Hintergründe der Auseinandersetzung sind nun Gegenstand der Ermittlungen.
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2: Nach den Verlusten der beiden vergangenen Tage nun eine kleine Gegenbewegung nach oben beim DAX. Das Börsenbarometer gewinnt im frühen Handel zunächst 0,5% auf 24.859 Punkte. Zuvor war in Tokio der Nikkei-Index auf einen Rekordstand gestiegen. Die Börsianer erwarten für heute vor allem eine Erholung der zuletzt schwächelnden Tech-Aktien. Top im DAX bisher Infineon, die Versorger RWE und E.ON sowie Volkswagen im roten Bereich mit Abschlägen, notieren dagegen Fresenius Medical Care, SAP und die Aktie der deutschen Börse. Der Euro präsentiert sich am Vormittag mit einem $1,13,60 auf abgeschwächtem Niveau stabil. Aus Frankfurt, Klaus Bente.
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4: Es staut sich auf der A61 Richtung Ludwigshafen zwischen Pfalzfeld und Stromberg. Da auf jeden Fall gut Zeit mehr einplanen. Ansonsten auch einfach die A61 an der Stelle, ja, zwischen Pfalzfeld und Stromberg umfahren. Und sonst habt ihr nämlich überall freie Fahrt. Schauen wir auf die Blitzer, da haben wir auch noch einen, ebenfalls A61 bei Waldlaubersheim. Alle weiteren Verkehrsmeldungen, die könnt ihr uns natürlich jederzeit senden unter der 0671 920 88 88 0. Gute Fahrt.
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4: Es ist sonnig und es ist wirklich einfach nur warm. Heute auch wird eine extreme Wärmebelastung erwartet. Also auch eine erhebliche Bedrohung für Leben oder Eigentum wird hier ausgesprochen. Da also wirklich heute mit Vorsicht draußen unterwegs sein, wenn überhaupt. Auch auf die Mitmenschen achten, genug trinken, genug Sonnencreme. Morgen und übermorgen sieht es leider ähnlich schlimm aus. Da haben wir dann sogar Temperaturen bis zu 40 Grad, die wir erwarten können. Da wird es dann also noch mal wärmer als heute. Schauen wir auf die aktuellen Temperaturen. Wir liegen bei 31 Grad in Bad Kreuznach am Schlosspark und in Bretzenheim an der Felseneremitage. Und jeweils 29 Grad sind es in Ida Oberstein an der Christuskirche und in Freisen ebenfalls 29.
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4: So eine große Hitze und das schon Ende Juni kann den einen oder anderen natürlich überfordern und hat uns wahrscheinlich alle ja mehr als unerwartet getroffen. Deswegen gibt es aber auch in diesem Jahr wieder die DAK-Hitze-Hotline. Was genau man sich darunter vorstellen kann und bei wem oder wie und ja, wie sie helfen kann, das hat mein Kollege Paul Keimund in Erfahrung gebracht und das hören wir gleich. Die Antenne bei der Arbeit, ich bin Geraldine Werner, hallo zusammen.
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0: Seit mehreren Tagen begleitet uns die Hitze jetzt schon in der Nahregion. Und Paul Kallmund, der verrät uns jetzt mal, wie wir Tipps bekommen und warum auch gerade Kinder davon betroffen sind.
1: Hohe Temperaturen gleich hohe Belastungen für Mensch und Tier. Die DRK Gesundheit Bad Kreuznach bietet wieder eine Hitze-Hotline an. Steffen Kilian von der DRK Gesundheit Bad Kreuznach. Ja, nicht nur ältere Menschen sind betroffen, sondern auch junge Menschen, darunter Kinder. Wie ist das?
2: Das ist mir ein besonderes Anliegen, weil ich selbst Familienvater bin. Bei Kindern ist es so, dass der Körper noch so klein ist und gar nicht von der Leistungsfähigkeit darauf ausgelegt ist, solche Temperaturen zu verarbeiten. Und ganz im Gegenteil zu der landläufigen Meinung, Kindern macht das nichts aus, sollte man da noch viel mehr drauf aufpassen. Und das fängt bei Kleinigkeiten an wie Sonnencreme, Kopfbedeckung und eben nicht in der Knalle, sondern auf dem Spielplatz spielen. Das ist unheimlich wichtig, damit der Kreislauf des Kindes da nicht überlastet wird, in Verbindung mit richtigem Trinken.
1: Ganz wichtig, trinken also. Und am 30. Juni ist ja die Hitze-Hotline, da wird sie geschaltet. Experten stehen ja zur Verfügung. Was sind dann so Tipps, die der unter anderem geben können?
2: Also es fängt bei Kleinigkeiten an, die jetzt durchaus für viele oder für alle gelten, dass man richtig lüftet. Versucht, den Bereich, wo man sich aufhält, über Tag dunkel zu halten. Und das Trinken ist sehr wichtig. Da gibt es sogar Seiten im Internet, wo man sich wirklich angucken kann, wie die Mengen auf den individuellen Körper bezogen sind, um da nicht zu viel dann nachher zu trinken. Man kann Wasser über die Hände und Arme machen. Wir selbst haben im Büro tatsächlich Wassertücher aufgehängt und lassen die mit Luft berieseln, und sogar das hilft. Das kann man natürlich auch zu Hause machen. Lauwarm duschen, das sind so die Dinge, die ich sogar von der Kindheit her schon kenne. Und ganz wichtig, beim Autofahren darauf achten, sowohl Dinge nicht drin lassen, die kaputt gehen können, wie beispielsweise Sonnencreme, aber halt auch die Kinder nicht drin sitzen lassen und selbst irgendwie darauf achten, dass man nicht überhitzt.
1: Wenn wir da noch so ein bisschen weitergehen, wie sieht denn aus Ihrer Sicht ein guter Hitzeschutz vielleicht auch auf persönlicher, aber auch auf politischer Ebene aus?
2: Ja, wichtig ist meiner Meinung nach die Entsiegelung von Flächen. Gerade im innerstädtischen Bereich, wenn ich hier morgens mit dem Fahrrad durch die Stadt fahre, je mehr ich in die Fußgängerzone reinfahre, desto unangenehmer wird es, und das schon vor 7 Uhr teilweise. Das sieht man daran im Kleinen, obwohl die Stadt ja da auch schon einiges getan hat auf dem Kornmarkt mit den Bäumen, die dann in naher Zukunft dafür sorgen. Aber auch was jetzt Baugebiete und Flächen betrifft, ich denke, da kann man oder sollte man individuelle Lösungen für sorgen, um die Luftzufuhr zu ändern jetzt, was die politische Seite betrifft. Und ja, die Menschen, die tun dann ihr eigenes, ob man sich am Brunnen dann mal die Arme nass macht. Gestern war jemand beinahe in einen Salinenbrunnen geschwungen, wo ich gesehen habe. Dann so kann man sich natürlich auch behelfen. Ansonsten halt raus aus der Sonne in Schatten.
0: Sagt Steffen Kilian von der DRK Gesundheit Bad Kreuznach. Also genug trinken, schattige Plätze suchen und bei Bedarf die Hitze-Hotline der DRK Gesundheit anrufen. Die Nummer findet ihr zum Nachlesen auf rheinnahedirekt.de.

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1: Ich bin Paul Keim und einen schönen guten Tag. Bingen benennt Kultursaal nach Ehrenbürger Clemens Hahn. Außerdem in den lokalen Nachrichten um 1.000 Euro Spende für Bad Kreuznacher Hospiz. Fahrer mit mehr als 2 Promille in Waldalgesheim unterwegs und 6 Mitarbeiter der Kreisverwaltung Birkenfeld befördert.
0: Und jetzt das Neueste aus Deutschland und der Welt.
2: Ich bin Lia Matschulat. Innerhalb von weniger als einer Minute haben 2 sehr starke Erdbeben Venezuela erschüttert und erhebliche Schäden angerichtet. Sie hatten eine Stärke von 7,2 und 7,5. Mindestens 32 Menschen wurden getötet.
3: Viele Gebäude sind eingestürzt und Helfer suchen fieberhaft nach Verschütteten. Die geschäftsführende Präsidentin Desi Rodriguez sprach von einem Vorfall mit schwerwiegenden Folgen. Die Regierung hat den Notstand ausgerufen und der internationale Flughafen der Hauptstadt Caracas wurde wegen Schäden geschlossen. Zahlreiche Staaten haben Venezuela ihre Hilfe angeboten. Aus Lateinamerika, Andreas Osagabrios.
2: Der Bundestag befasst sich heute mit möglichen neuen Wegen, um zu mehr Organspenden in Deutschland zu kommen. Eine fraktionsübergreifende Abgeordnetengruppe strebt dafür die Einführung einer Widerspruchsregelung an. Das hieße, dass Erwachsene automatisch als Organspender nach dem Tod gelten, außer man widerspricht noch zu Lebzeiten. Bisher ist für die Entnahme eine ausdrückliche Zustimmung notwendig. Die Deutsche Bahn bietet angesichts der Hitze in den nächsten Tagen an, gebuchte Fahrten im Fernverkehr kostenfrei zu stornieren. Wer seine Reise bei dieser extremen Wetterlage nicht antreten wolle, bekomme sein Geld zurück, heißt es von der DB. Die Möglichkeit gilt für Tickets für eine Fernverkehrsreise bis einschließlich 30. Juni, die bis zum 23. Juni gekauft wurden. Die Hitze-Sonderkulanz umfasst auch Spar- und Supersparpreistickets. Die DFB-Elf trifft bei der Fußball-Weltmeisterschaft heute Abend auf Ecuador. Thomas Bremser ist in New York. Thomas, was werden wir denn für ein Spiel heute sehen? Wie schwer wird's?
4: Ja, Ecuador hat nur 1 Punkt geholt, aber hätte genauso gut die beiden Spiele gewinnen können. Sie haben die Tore halt nicht gemacht. Darum schätzt der Bundestrainer die Südamerikaner auch eigentlich als den stärksten Gegner in der Gruppe ein.
5: Generell ist die Defensive schon ihr Prunkstück. Es ist jetzt nicht so, dass sie offensiv immer 3-4 Tore schießen, aber oft hat eben ein 1-0 gereicht, weil sie defensiv super stabil sind.
4: Also es kann das berühmte Geduldsspiel werden, vermutlich kein Hurra-Fußball.
2: Danke, Thomas Bremser. Die Ergebnisse der Nacht: Tschechien, Mexiko 0:3, Südafrika, Südkorea 1:0, Schottland, Brasilien 0:3, Marokko, Haiti 4:2, Schweiz, Kanada 2:1, Bosnien, Herzegowina, Katar 3:1.
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7: Der Stau löst sich so langsam aber sicher auf. Trotzdem noch ein bisschen mehr Zeit einplanen auf der A61 Richtung Ludwigshafen zwischen Pfalzfeld und Stromberg. Da staut es sich, wie gesagt, immer noch etwas zurück, aber wird aktuell besser. Blitzer haben wir immer noch nur einen, der steht auf der A61 bei Waldlaubersheim. Alles Weitere könnt ihr uns gerne melden unter der 0671 920 88 88 0.
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7: Es ist und bleibt nicht nur heute den ganzen Tag heiß und sonnig, ohne Wolken am Himmel, sondern auch morgen und am Samstag können wir ja ähnliche, sogar noch höhere Temperaturen an die 40 Grad erwarten. Erst am Sonntag verspricht so ein bisschen Regen dann Abkühlung und die Abkühlung kommt dann aber nicht am Sonntag, sondern erst Richtung Montag. Da haben wir dann wieder unter 30 Grad, die wir erwarten können. Schauen wir auf die aktuellen Temperaturen. Die liegen bei 31 Grad im Bad Kreuznach am Salinenplatz. Jeweils 29 sind es in Niederwiesen am Wasserschloss Hunoldstein und in Niederoberstein an der Burg Bosselstein. Und 27 Grad, die messen wir in Schneppenbach an der Kirche St. Johannes der Täufer.
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7: Bei der Hitze kann nicht nur die DAK Hitze Hotline helfen, sondern auch so ein kleines Eis mal zwischendurch. Und vielleicht haben wir da morgen für alle Schüler, die ihr Zeugnis abgeholt haben und vielleicht mit einer 1 belohnt wurden, Eine kleine Überraschung. Aber bleibt auf jeden Fall mal dran, dann hört ihr gleich noch ein bisschen mehr dazu. Ich bin Geraldine Werner, hallo zusammen.
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0: Die Antenne bei der Arbeit. Schön, dass ihr eingeschaltet habt. Ja, noch einmal schlafen und dann schlottern dem einen oder anderen vielleicht die Knie, weil dann gibt's Zeugnisse. Ja, die Ferien beginnen, was eine positive Nachricht ist. Für den einen oder anderen ist das Zeugnis auch eine positive Nachricht. Und für alle, die immer mindestens eine Eins auf dem Zeugnis haben, haben wir noch mehr gute Nachrichten.
1: Morgen ist es endlich soweit. Ferien beginnen. Oh, was für eine großartige Zeit. Paul, erinnerst du dich noch an deine Sommerferien immer?
2: Ah, ich hab's geliebt. Letzter Schultag. Baba.
1: Warst du ein guter Schüler?
2: Nein. Nein. Also geht so. Durchschnitt.
1: Okay, wir haben ja bei der Antenne eine ganz besondere Aktion. Für jede Eins im Zeugnis könnt ihr euch morgen eine Kugel Eis abholen bei uns.
2: Bei mir wäre es vielleicht eine gewesen. Wie wär's bei dir?
1: Gut, ganz okay. Ja, doch. Nee, also ich hätte hier vorbeikommen können.
2: Okay.
1: Aber weißt du, um uns geht's ja nicht. Wir sind ja auch schon rausgewachsen.
2: Leider.
1: Für euch ja vielleicht nicht. Wenn ihr sagt, ich habe eine Eins im Zeugnis und ich habe Bock auf eine Kugel Eins, ganz ehrlich, bei den Temperaturen auch geil.
2: Oh, man kann es sich nur gönnen.
1: Dann also komm vorbei.
2: Ja, bitte.
0: Gemeinsam mit Vadi Rito gibt's bei uns eine Kugel Eis pro Eins. Aber also jetzt mal alle kurz die Lauscherchen auf. Wenn keine Eins auf dem Zeugnis ist, aber man eine Zwei hat, dann drücken wir vielleicht mal ein Auge zu. Also auf jeden Fall trotzdem vorbeikommen. Morgen zu uns in die Kreuzstraße mitten in der Innenstadt von Bad Kreuznach. Zeugnis mitbringen und wir schauen mal drauf. Und dann gibt's lecker Eis. Schau!

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1: Ich bin Paul Kalmund. Einen schönen guten Tag. Der große Saal des Binger Kulturzentrums trägt künftig den Namen Clemens-Hahn-Saal. Die Stadt hat die Umbenennung jetzt im Rahmen eines Festakts offiziell vollzogen. Der Stadtrat hatte den Beschluss bereits Ende April einstimmig gefasst. Mit der Namensgebung würdigt Bingen das jahrzehntelange ehrenamtliche Engagement von Clemens Hahn. Hahn stand mehr als 30 Jahre an der Spitze der Binger Volksschule und setzte sich unter anderem für den Erhalt des ehemaligen Schulgebäudes am Friedhof ein, aus dem später das heutige Kulturzentrum entstand. Zudem engagierte er sich viele Jahre im Stadtrat sowie für die Städtepartnerschaften und das kulturelle Leben der Stadt. Bei der Feierlichtstunde blickte Clemens Hahn auf die Geschichte der Volkshochschule zurück. Die Binger Volkshochschule gehört heute zu den größten Einrichtungen ihrer Art in Rheinland-Pfalz. Das Eugenie-Michels-Hospiz in Bad Kreuznach hat eine Spende in Höhe von 1.000 Euro erhalten. Der Bauern- und Winzerverband Annal und Glan übergab den Betrag an die Einrichtung der Stiftung Kreuznacher Diakonie. Das Geld stammt aus dem Milchverkauf beim Bauernmarkt 2025 und wurde vom Verband auf 1.000 Euro aufgestockt. Nach Angaben des Hospizes fließt die Spende in die Renovierung des Wohlfühlbades. Das Pflegeteam möchte den Gästen damit den Aufenthalt so angenehm wie möglich gestalten. Das Hospiz finanziert sich zu 95% über die Krankenkassen. Die übrigen 5% müssen durch Spenden gedeckt werden. Ein stark alkoholisierter Autofahrer ist in Waldalgesheim von der Polizei gestoppt worden. Eine Zeugin hatte gestern Nachmittag beobachtet, wie ein Auto in der Gartenstraße gegen eine Hausmauer gefahren sein soll. Der Fahrer wirkte nach ihren Angaben deutlich alkoholisiert. Als die Polizei eintraf, war der Mann bereits weitergefahren. Kurz darauf fanden die Beamten das Fahrzeug und kontrollierten den 62-jährigen Fahrer. Ein Atemalkoholtest ergab einen Wert von mehr als 2,8 Promille. Die Polizei ordnete eine Blutprobe an und stellte den Führerschein sicher. An der gemeldeten Hausmauer fanden die Beamten keinen Schaden. Allerdings wies das Auto mehrere Beschädigungen auf, die bislang keinem Unfall zugeordnet werden konnten. Die Polizei bittet deshalb Zeugen um Hinweise. 6 Mitarbeiter der Kreisverwaltung Birkenfeld machen den nächsten Schritt in ihrer Laufbahn. Landrat Miroslav Kowalski hat ihnen im Rahmen einer Feierstunde im Festsaal des Schlosses ihre Beförderungsurkunden überreicht. Zum 1. Juli werden 3 Beschäftigte zu Kreishauptsekretärin und 3 weitere zu Kreisoberinspektoren ernannt. Die Beförderten arbeiten in verschiedenen Bereichen der Kreisverwaltung. Dazu gehören unter anderem das Gebäudemanagement, die Lohnzahlung, der öffentliche Personennahverkehr, das Veterinärwesen, die Sozialabteilung und die Grundsicherung. Landrat Kowalski würdigte das Engagement der Mitarbeiter und betonte, dass Fleiß und gute Arbeit mit der Beförderung Anerkennung finden.
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3: Freie Fahrt auf den Straßen und auch nur ein Blitzer. Der steht auf der A61 bei Waldlaubersheim. Alle weiteren Verkehrsmeldungen könnt ihr uns natürlich jederzeit in der Redaktion zukommen lassen unter der 0671 920 88 88 0. Gute Fahrt.
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3: Es ist sonnig und es ist wirklich einfach nur warm. Heute auch wird eine extreme Wärmebelastung erwartet. Also auch eine erhebliche Bedrohung für Leben oder Eigentum wird hier ausgesprochen. Da also wirklich heute mit Vorsicht draußen unterwegs sein, wenn überhaupt. Auch auf die Mitmenschen achten, genug trinken, genug Sonnencreme. Morgen und übermorgen sieht es leider ähnlich schlimm aus. Da haben wir dann sogar Temperaturen bis zu 40 Grad, die wir erwarten können. Da wird es dann also noch mal wärmer als heute. Schauen wir auf die aktuellen Temperaturen. Wir liegen bei 31 Grad in Bad Kreuznach am Schlosspark und in Bretzenheim an der Felseneremitage. Und jeweils 29 Grad sind es in Ida Oberstein an der Christuskirche und in Freisen ebenfalls 29.
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3: Ja, obwohl wir bei den Temperaturen wahrscheinlich alle weniger an Sport denken, läuft die Fußball-WM natürlich in vollem Gange weiter. Und wir von der Antenne halten euch natürlich auch weiterhin auf dem Laufenden. Deswegen gleich unser Antenne-WM-Ticker. Ich bin Geraldine Werner, hallo.
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3: Die Gruppenphase, die neigt sich so langsam dem Ende. Bis Sonntag gibt es jede Nacht 6 Spiele. Und da entscheidet sich dann, wer endgültig rausfliegt und wer mit in die K.O.-Runde geht. Gestern Abend trennte sich zum Beispiel die Schweiz mit einem 2:1 von Kanada. Davon aber beide Mannschaften auch sicher weiter. Bosnien und Herzegowina überzeugt mit einem 3:1 gegen Katar, womit Katar jetzt auch ausgeschieden ist. In der Gruppe C trafen Schottland und Brasilien aufeinander. Da hat Brasilien 3 Tore geschossen und ist damit jetzt auch sicher weiter. Marokko und Haiti, die trennten sich 4:2. Auch Marokko sicher weiter. Haiti ist Gruppenletzter und hatte jetzt gestern sein letztes Spiel in der Gruppe A. Da trafen Tschechien und Mexiko aufeinander und Mexiko konnte mit 3 Toren überzeugen, deutlich Erster. Tschechien fliegt damit raus. Südafrika gewann mit 1:0 gegen Korea und schaffte es damit bei ihrer 4. WM-Teilnahme zum allerersten Mal in die K.O.-Phase. Herzlichen Glückwunsch an der Stelle. Und heute Abend spielt auch endlich mal wieder Deutschland. Ich finde, man muss viel zu lange drauf warten. Und genau dafür habe ich mir aber jetzt auch meinen Kollegen Max Wischermann ins Studio geholt. Hallo.
4: Hallo.
3: Und wir haben ja das Glück, dass wir Gruppenerster sind und dass es ja eigentlich relativ egal ist, ob wir jetzt gegen Ecuador gewinnen oder verlieren. Deswegen wird auch die ganze Zeit ja stark diskutiert, ob Julian Nagelsmann, unser Bundestrainer, jetzt was an der Startaufstellung ändert. So ein bisschen was hat er ja auch schon angekündigt, ne?
4: Es gibt natürlich Wechsel, die jetzt sein müssen, also zum Beispiel Schlotterbeck, der verpasst ja jetzt die komplette restliche WM mit einer Sprunggelenksverletzung, also sprich, es braucht einen zweiten Innenverteidiger neben Jonathan Tah.
3: Ja.
4: Es gibt aber auch Spieler, die sich so ein bisschen angedeutet haben, dass sie eine Pause vertragen könnten, zum Beispiel Jamal Musiala, der hat ja auch in der vergangenen Saison sehr viel Zeit mit einer schwerwiegenden Verletzung verpasst und da ist auch irgendwie so ein bisschen im Gespräch, dass der vielleicht nicht bei 100% ist, könnte den ersten Startelf-Einsatz für Dennis Under bedeuten.
3: Oh.
4: Denn der hat sich mit 5 Torbeteiligungen in 2 Gruppenspielen so ein bisschen in die Startelf gespielt und ja, also es wird berichtet, dass Under an die 100% Chance für die Startelf bekommen wird, jetzt heute Abend.
3: Wir können also gespannt bleiben. Für Schlotterbeck kommt ja wahrscheinlich Rüdiger rein und auch Raum wird reingewechselt. Für wen ist das?
4: Vermutlich dann für Nene Brown, also für Nathaniel Brown. Ja, also ich meine, so ein paar Wechsel sollten sein, auch wenn irgendwie, weiß ich nicht, Pavlovic oder ein Metscher, einer von den beiden Ersatzbot. Ich meine, mit Leuten wie Goretzka, auch Undav auf der Bank, Leveling. In Deutschland hat einen breiten Kader, gute Spieler und auch gut, wenn die jetzt, bevor die K.O.-Runde losgeht, auch nochmal Spielzeit kriegen. Aber man muss natürlich auch sagen, Nagelsmann wurde im Vorfeld der WM oft kritisiert dafür, dass er zu viel rotiert hat, zu viel gewechselt hat und den Spielern keine Chance gegeben hat, sich einzuspielen. Man will jetzt natürlich auch nicht, im Gegenteil, dass die jetzt, wenn sie gerade an einem Punkt sind, wo sie sich einspielen, man wieder alles kaputt macht, weil man zu viel wechselt.
3: Wir können also gespannt bleiben, was er letztendlich jetzt wechseln wird. Rüdiger kommt auf jeden Fall rein, da freue ich mich sehr drüber. Raum auch in der Startelf und über Undav würde sich wahrscheinlich auch der eine oder andere freuen. Heute Abend 22 Uhr ist Anpfiff gegen Ecuador, gibt's zu sehen auf ARD und Magenta TV. Zeitgleich spielt Curaçao gegen die Elfenbeinküste. Um 1 Uhr folgt dann Japan gegen Schweden und Tunesien gegen die Niederlande und um 4 Uhr morgens dann Türkei gegen die USA und Paraguay gegen Australien. Ich denke, damit haben wir alles zusammen, was ihr wissen müsst für die Mittagspause, die ja jetzt gleich auch ansteht. Und ansonsten gibt es bei dir später auch nochmal Informationen ab 18.10 Uhr beim nächsten WM-Ticker und dir erstmal viel Spaß in der Sendung.
4: Vielen Dank. Ja, hoffentlich wissen wir bis heute Abend dann noch mehr, wer spielt.
3: Vielleicht kommt ja noch was raus. Ja, wer weiß.
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1: Ich bin Paul Kalm und einen schönen guten Tag. Bingen benennt Kultursaal nach Ehrenbürger Clemens Hahn. Außerdem in den lokalen Nachrichten um 1.000 Euro Spende für Bad Kreuznacher Hospiz. Fahrer mit mehr als 2 Promille in Waldalgesheim unterwegs und 6 Mitarbeiter der Kreisverwaltung Birkenfeld befördert.
0: Und jetzt das Neueste aus Deutschland und der Welt.
2: Ich bin Lea Matschulat. Binnen weniger Sekunden haben 2 starke Erdbeben Venezuela erschüttert. Mindestens 32 Menschen sind umgekommen, rund 700 sind verletzt. Die Regierung in Venezuela hat inzwischen den Notstand ausgerufen. Die genaue Zahl der Opfer ist noch unklar.
3: Die US-Erdbebenwarte geht davon aus, dass mehr

0: als 1000 Menschen bei den schweren Erdbeben gestorben sind. Rettungskräfte suchen in den Trümmern der eingestürzten Gebäude aktuell intensiv nach Verschütteten. Der Zugverkehr in Venezuela wurde eingestellt, der Flughafen in der Hauptstadt geschlossen und auch die Schulen bleiben heute zu. Erdbeben in diesem Ausmaß habe es bisher noch nie gegeben, heißt es von der Regierung. Viele Länder haben bereits ihre Hilfe zugesagt. Laut US-Außenminister Rubio seien Rettungsmannschaften sowie humanitäre und medizinische Hilfe aus den USA schon auf dem Weg. Fiona Reinhardt, Nachrichtenredaktion.
1: Der Bundestag befasst sich heute mit möglichen neuen Wegen, um zu mehr Organspenden in Deutschland zu kommen. Eine fraktionsübergreifende Abgeordnetengruppe strebt dafür die Einführung einer Widerspruchsregelung an. Das hieße, dass Erwachsene automatisch als Organspender nach dem Tod gelten, außer sie haben zu Lebzeiten widersprochen. Bisher ist für Entnahmen eine ausdrückliche Zustimmung nötig. Die Ministerpräsidenten und Präsidentinnen der Länder treffen sich heute in Berlin. Das wichtigste Thema der MPK, der Ministerpräsidentenkonferenz, die Finanzen.
2: Die Länder und auch die Kommunen fordern vom Bund mehr finanzielle Unterstützung, wenn es darum geht, Bundesregelungen umzusetzen. Es geht etwa um Kosten für die Sozialhilfe oder für das Kindergeld. Die gesetzlichen Vorgaben kommen aus Berlin und müssen in den Ländern umgesetzt werden. Und bei der MPK heute wollen die Länderchefs an das Prinzip der Konnexität erinnern. Das bedeutet, wer bestellt, der muss auch bezahlen. Thomas Bleskin, Nachrichtenredaktion.
1: Brasilien hat sich bei der Fußball-Weltmeisterschaft im letzten Vorrundenspiel mit 3:0 gegen Schottland durchgesetzt. Rekordmeister Brasilien zieht als Gruppensieger damit in die K.O.-Runde ein. Auch die Schweiz zieht als Gruppenerster weiter nach einem 2:1 gegen Kanada. Die weiteren Ergebnisse aus der Nacht. Bosnien-Herzegowina, Katar 3:1, Marokko-Haiti 4:2, Tschechien unterliegt Mexiko 0:3, Südafrika-Südkorea 1:0. Heute Abend um 22 Uhr trifft Deutschland auf Ecuador.
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5: Blitzer, aktuell wird in Bad Sobernheim in der Meddersheimer Straße und in Ingelheim in der Hans-Fluck-Straße geblitzt. Wenn ihr hier unterwegs seid, also ein bisschen aufpassen. Wenn ihr unterwegs seid und auch was melden wollt, dann erreicht ihr unsere Verkehrshotline unter der 0671 920 88 88 0.
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5: Wir schauen auf die aktuellen Temperaturen in Erbes-Büdesheim am Eicherwald. 31 Grad, 32 messen wir aktuell in Idar-Oberstein an der Weiherschleife. In Bruchschied an der Burgruine Schmidtburg sind es 33 Grad. Noch heißer ist es in Bad Kreuznach am In Bad Kreuznach am Kurhaus, hier messen wir aktuell 34 Grad. Ja, heute bis zu 38 Grad und es wird sogar noch heißer jetzt am kommenden Wochenende. Bis zu 41 Grad, also es wird richtig sommerlich und richtig, richtig heiß.
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5: Musik, Musik und noch mehr Musik gibt's jetzt für euch hier bei eurer Antenne. Und natürlich müssen wir aber heute auch darüber sprechen. Morgen sind ja Zeugnisvergaben und dann auch der Ferienstart. Und passend zu den Zeugnissen machen wir wieder eine besondere Zeugnisaktion. Gemeinsam mit Vadi Rito in Bad Kreuznach bekommt ihr von uns für jede gute Note nämlich eine Kugel Eis spendiert. Ja, genau. Also morgen einfach vorbeikommen. Hier gibt's jetzt Musik für euch. Ich bin Max Fischermann.
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1: 25. Juni 1984. Ultravox sind mit Dancing with Tears in My Eyes neu in den Charts. Die frühen 80er sind geprägt von Zukunftsangst. Kalter Krieg, Atomraketen, ständige Spannungen zwischen Ost und West. Viele Menschen haben damals wirklich Angst, dass die Welt jederzeit kippen könnte. Genau dieses Gefühl greifen Ultravox auf. Die Band um Sänger Mitch Ure gehört zu den wichtigsten Vertretern des britischen Synthie-Pop und schafft es wie kaum jemand, kühle Elektronik mit großen Emotionen zu verbinden. Dancing with Tears in My Eyes erzählt die Geschichte eines Mannes, der erfährt, dass ein Atomreaktor explodiert ist und ihm nur noch wenige Stunden bleiben. Was macht man in so einem Moment? Nach Hause fahren? Seine Liebsten sehen? Abhauen? Oder einfach weiter tanzen, weil man die Realität nicht wahrhaben will? Und genau darin steckt die Kraft des Songs. Diese Mischung aus Angst und Verdrängung, wenn alles zu viel wird. Musikalisch klingt der Song dabei fast euphorisch. Treibende Synthesizer, dramatischer Aufbau, großer Refrain. Genau dieser Kontrast macht Dancing with Tears in My Eyes so eindrucksvoll. Ein Lied über Unsicherheit, verpackt in pure Pop-Energie.

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0: Morgen ist es endlich soweit, die Sommerferien stehen an und Sommerferien heißt natürlich auch, es gibt Zeugnisse. Ja, für einige ist es jetzt nicht der tollste Moment des Jahres, aber ein paar andere, die haben vielleicht eine gute Note und können sich freuen, denn wir von der Antenne haben etwas ganz Besonderes. Für jede Eins im Zeugnis bekommt ihr von uns eine Kugel Eis.
1: Ja, das ist der Wahnsinn. Also wenn ich mal eine Eins gehabt hätte früher, Max, das wäre toll gewesen.
0: Hattest du aber nicht so viel?
1: Selten, sehr selten, sehr, sehr selten.
0: Aber wenn es da mal eine gibt, dann kommst du hierher und holst dir eine Kugel Eis. Was ist dein Lieblingseis?
1: Schokolade, dunkle Schokolade.
0: Dunkle Schokolade, ja, okay. Ich finde Vanille toll.
1: Auch gut, vor allem in Kombi.
0: Vor allem in Kombi. Aber ganz egal, was für eine Eissorte ihr am besten findet, ihr könnt morgen vorbeikommen mit eurem Zeugnis, zeigen, dass ihr eine Eins habt oder sogar zwei oder drei oder vier oder sogar fünf Einsen und bekommt für jede Eins eine Kugel Eis.
1: Darf ich auch vorbeikommen?
0: Wenn du eine Eins hast?
1: Vielleicht kann mir ja jemand hier eins ausstellen von der Antenne.
0: Schauen wir mal.

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1: Ich bin Paul Kalmund. Einen schönen guten Tag. Der große Saal des Binger Kulturzentrums trägt künftig den Namen Clemens-Hahn-Saal. Die Stadt hat die Umbenennung jetzt im Rahmen eines Festakts offiziell vollzogen. Der Stadtrat hatte den Beschluss bereits Ende April einstimmig gefasst. Mit der Namensgebung würdigt Bingen das jahrzehntelange ehrenamtliche Engagement von Clemens Hahn. Hahn stand mehr als 30 Jahre an der Spitze der Binger Volksschule und setzte sich unter anderem für den Erhalt des ehemaligen Schulgebäudes am Friedhof ein, aus dem später das heutige Kulturzentrum entstand. Zudem engagierte er sich viele Jahre im Stadtrat sowie für die Städtepartnerschaften und das kulturelle Leben der Stadt. Bei der Feierlichtstunde blickte Clemens Hahn auf die Geschichte der Volkshochschule zurück. Die Binger Volkshochschule gehört heute zu den größten Einrichtungen ihrer Art in Rheinland-Pfalz. Das Eugenie-Michels-Hospiz in Bad Kreuznach hat eine Spende in Höhe von 1.000 Euro erhalten. Der Bauern- und Winzerverband Annal und Glan übergab den Betrag an die Einrichtung der Stiftung Kreuznacher Diakonie. Das Geld stammt aus dem Milchverkauf beim Bauernmarkt 2025 und wurde vom Verband auf 1.000 Euro aufgestockt. Nach Angaben des Hospizes fließt die Spende in die Renovierung des Wohlfühlbades. Das Pflegeteam möchte den Gästen damit den Aufenthalt so angenehm wie möglich gestalten. Das Hospiz finanziert sich zu 95% über die Krankenkassen. Die übrigen 5% müssen durch Spenden gedeckt werden. Ein stark alkoholisierter Autofahrer ist in Waldalgesheim von der Polizei gestoppt worden. Eine Zeugin hatte gestern Nachmittag beobachtet, wie ein Auto in der Gartenstraße gegen eine Hausmauer gefahren sein soll. Der Fahrer wirkte nach ihren Angaben deutlich alkoholisiert. Als die Polizei eintraf, war der Mann bereits weitergefahren. Kurz darauf fanden die Beamten das Fahrzeug und kontrollierten den 62-jährigen Fahrer. Ein Atemalkoholtest ergab einen Wert von mehr als 2,8 Promille. Die Polizei ordnete eine Blutprobe an und stellte den Führerschein sicher. An der gemeldeten Hausmauer fanden die Beamten keinen Schaden. Allerdings wies das Auto mehrere Beschädigungen auf, die bislang keinem Unfall zugeordnet werden konnten. Die Polizei bittet deshalb Zeugen um Hinweise. 6 Mitarbeiter der Kreisverwaltung Birkenfeld machen den nächsten Schritt in ihrer Laufbahn. Landrat Miroslav Kowalski hat ihnen im Rahmen einer Feierstunde im Festsaal des Schlosses ihre Beförderungsurkunden überreicht. Zum 1. Juli werden 3 Beschäftigte zu Kreishauptsekretärin und 3 weitere zu Kreisoberinspektoren ernannt. Die Beförderten arbeiten in verschiedenen Bereichen der Kreisverwaltung. Dazu gehören unter anderem das Gebäudemanagement, die Lohnzahlung, der öffentliche Personennahverkehr, das Veterinärwesen, die Sozialabteilung und die Grundsicherung. Landrat Kowalski würdigte das Engagement der Mitarbeiter und betonte, dass Fleiß und gute Arbeit mit der Beförderung Anerkennung finden.
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3: Unsere Verkehrshotline, das ist die 0671 920 88 88 0. Hier habt ihr uns auch wieder fleißig Blitzer gemeldet. Einen davon in Bad Sobernheim in der Meddersheimer Straße, aber auch in Ingelheim in der Hans-Fluck-Straße und in Wallertheim auf der B420 wird geblitzt. Wenn ihr unterwegs seid und auch was melden wollt, gerne anrufen oder einfach eine WhatsApp direkt ins Studio schicken.
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3: Bis zu 41 Grad jetzt am Wochenende. Davon sind wir glücklicherweise noch ein kleines bisschen entfernt. In Bermesheim am Klosterberg messen wir aktuell 35 Grad. 34 sind es in Bad Kreuznach am Stadthaus. Kleines bisschen kühler in Ida Oberstein an der Stadtverwaltung. Und in Göttschied am Flugplatz. Hier messen wir aktuell je 32 Grad.
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3: Ich bin Max Wischermann, das ist eure Antenne und auch in diesem Jahr wird es wieder in der Ortsgemeinde Feilbinger den sogenannten Ferienpass oder den Sommerferienpass geben. Den gibt es diesmal aber nicht nur in Feilbinger, sondern in der gesamten Verbandsgemeinde Bad Kreuznach. Was es damit genau auf sich hat, darum geht es gleich hier bei uns im Programm auf der Antenne nach ein bisschen Musik.
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0: Ich bin Max Fischermann, das ist eure Antenne. Und auch in diesem Jahr wird es in der Ortsgemeinde Feil-Bingert wieder den sogenannten Sommerferienpass geben. In diesem Jahr beteiligen sich aber auch alle anderen Ortsgemeinden der Verbandsgemeinde Bad Kreuznach an dem Ferienpass. Geraldine Werner hat mit Verbandsgemeindebürgermeisterin Andrea Silvestri gesprochen.
1: Fangen wir doch mal ganz allgemein an. Was genau ist der Sommerferienpass denn genau?
2: Der Sommerferienpass, das ist ein Angebot für Kinder und Jugendliche bei uns in der Verbandsgemeinde, damit die freien Eintritt haben in verschiedene Attraktionen bei uns in der Region.
1: Gibt es da Beispiele? Also was genau kann man mit dem Sommerferienpass denn machen?
2: Ja, also das Angebot ist sehr vielfältig. Das ist angefangen zum Beispiel bei Schwimmbadbesuchen, also Schwimmbad Bad Münster, Schwimmbad Meisenheim, ganz neu mit dabei das Schwimmbad in Wöllstein, aber auch Minigolf in Bad Kreuznach, der Schmittenstollen, Freilichtmuseum in Sobernheim und der Barfußfahrt. Was haben wir noch? Den Tierpark in Rheinböllen. Es gibt eine Kugel Eis bei Vadirito. Man kann noch in Bad Münster verschiedene Sachen machen, nämlich die Fähre Muttental von der Lebenshilfe und Tretboot oder auch die Naturstationen besuchen.
1: Der Pass ermöglicht es einem dann, das gratis zu machen? Oder wie genau kann man sich das vorstellen?
2: Nee, also der Pass ist kostenfrei für die Kinder bzw. die Familien. Und Hintergrund ist eben der, den Pass gab es auch schon, als ich früher noch Kind war, gab es den schon in der alten Verbandsgemeinde noch. Und da haben wir immer sehr uns drüber gefreut, die bisschen größeren Kinder, dass man sich mal mit den Freunden nachmittags verabreden kann und einen schönen Mittag zusammen verbringen kann. Aber mir geht es auch insbesondere um Familien, weil es ist schon mittlerweile, man muss ja auf jeden Euro auch gucken. Und wenn man Eintritt schon zahlt in Schwimmbad oder Tierpark und dann gibt es noch ein Eis und noch ein paar Pommes, dann wird es oft auch ein teurer Tag. Und so, denke ich mir, soll jeder Familie, ganz unabhängig vom Geldbeutel, das eben auch ermöglicht werden.
1: Und gibt es auch einen Hintergrund, warum das alles regionale Dinge sind, die man da machen kann?
2: Ja, natürlich. Also unsere Region hat so super viel zu bieten, dass ich also über die Jahre das von einem sehr engen Kreis ein bisschen ausgeweitet habe. Aber es soll, wie gesagt, jedem möglich sein, das auch zu erreichen. Gut, der Tierpark Rheinböllen, das ist, glaube ich, das, was am weitesten entfernt ist hier von uns. Aber wir haben so eine tolle Region und oft, man fliegt einen Urlaub, der fährt einen Urlaub und vergisst eigentlich manchmal oder verliert aus dem Blick, was wir Tolles zu bieten haben bei uns zu Hause.
0: Wie genau der Sommerferienpass dann in der Anwendung funktioniert und wie die Kinder und Jugendlichen aus der Verbandsgemeinde Bad Kreuznach einen eigenen bekommen können, wird gleich Thema hier bei uns auf der Antenne. Jetzt gibt's für euch erstmal wieder Musik.

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1: Ich bin Paul Kalm und einen schönen guten Tag. Bingen benennt Kultursaal nach Ehrenbürger Clemens Hahn. Außerdem in den lokalen Nachrichten um 1.000 Euro Spende für Bad Kreuznacher Hospiz. Fahrer mit mehr als 2 Promille in Waldalgesheim unterwegs und 6 Mitarbeiter der Kreisverwaltung Birkenfeld befördert.
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2: Ich bin Lea Matschulat. Kurz hintereinander hat in Venezuela 2-mal die Erde gebebt. Die Erschütterungen hatten eine Stärke von 7,2 und 7,5. Mindestens 32 Menschen kamen ums Leben. Rettungskräfte und Behörden befürchten weitere Tote.
3: Die US-Erdbebenwarte geht davon aus, dass mehr als 1.000 Menschen bei den schweren Erdbeben gestorben sind. Rettungskräfte suchen in den Trümmern der eingestürzten Gebäude aktuell intensiv nach Verschütteten. Der Zugverkehr in Venezuela wurde eingestellt, der Flughafen in der Hauptstadt geschlossen und auch die Schulen bleiben heute zu. Erdbeben in diesem Ausmaß habe es bisher noch nie gegeben, heißt es von der Regierung. Viele Länder haben bereits ihre Hilfe zugesagt. Laut US-Außenminister Rubio seien Rettungsmannschaften sowie humanitäre und medizinische Hilfe aus den USA schon auf dem Weg. Fiona Reinhardt, Nachrichtenredaktion.
2: Das Handelsabkommen zwischen EU und USA kann bald vollständig umgesetzt werden. Die EU-Länder

0: gab in Luxemburg das finale grüne Licht dafür, die Zölle auf US-Industriegüter abzuschaffen und bestimmten US-Produkten einen besseren Marktzugang zu gewähren.
1: Das Ja der EU soll aber nur gelten, wenn auch die USA ihre Verpflichtungen aus dem gemeinsamen Abkommen voll umsetzen, also vor allem auf neue Zollerhöhungen verzichten. Und die EU will auch, dass die USA Zölle auf Waschmaschinen und Produkte mit Stahlanteil auf 15% reduzieren. Geschieht das nicht, werde die EU ebenfalls solche Zölle prüfen. Mit dem Beschluss hält die EU die von US-Präsident Trump gesetzte Frist des 4. Juli ein. Das ist der Nationalfeiertag. Aus Brüssel, Dieter Ebeling.
0: Die Bundesländer und die Kommunen fordern mehr finanzielle Unterstützung vom Bund. Und die Bund-Länder-Finanzbeziehungen sind heute auch Thema bei der Ministerpräsidentenkonferenz in Berlin. Außerdem noch auf der Tagesordnung die Modernisierung des Staates und die Stärkung des Ehrenamtes. Die vergangene Nacht zieht nach vorläufigen Angaben des Deutschen Wetterdienstes mit der wärmsten Nacht in Deutschland seit Beginn der Messungen gleich. Im rheinland-pfälzischen Bad Bergzabern fiel die Temperatur nicht unter 26,2 Grad. Bisheriger Rekordhalter war der Berg Weinbiet, auch in Rheinland-Pfalz, wo die Temperatur Ende Juli 2019 ebenfalls nicht unter 26,2 Grad gesunken war.
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4: Aufgepasst, geblitzt wird aktuell in Bad Sobernheim in der Meddersheimer Straße, aber auch in Ingelheim in der Hans-Flug-Straße und auf der B420 bei Wallertheim wird geblitzt. Wenn ihr hier unterwegs seid, also am besten den Fuß vom Gas nehmen, sonst wird's schnell teuer. Wenn ihr auch was melden wollt, ganz egal, ob weitere Blitzer, ein Stau oder eine Gefahrenstelle, dann erreicht ihr uns unter der 0671 920 88 88 0.
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4: Wir schauen auf die aktuellen Temperaturen in Bad Kreuznach an der Theodorshalle. 35 Grad. 34 sind es in Dörrebach an der Lehnmühle. Und auch in Schwarzerden am Sportplatz messen wir 34 Grad. In Ida Oberstein am Stadion im Haag sind es aktuell 33 Grad. Es ist heiß heute. Es ist auch heiß die nächsten Tage und wird am Wochenende sogar noch heißer. Also auf jeden Fall viel trinken und sich ab und zu mal eine Abkühlung gönnen, weil bei den Temperaturen ist wirklich nicht zu spaßen.
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4: Ich bin Max Wischermann, ihr habt die Antenne eingeschaltet und wir sprechen gleich nochmal über den Ferienpass der Verbandsgemeinde Bad Kreuznach und was es damit auf sich hat. Gleich Thema hier bei uns nach ein bisschen Musik.
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0: So klingt eure Antenne an diesem Donnerstag. Ich bin Max Wischermann. Die Sommerferien stehen kurz bevor, morgen geht's ja los und viele vergessen, dass man, um etwas zu erleben, nicht immer unbedingt verreisen muss. Unsere Nahregion hat auch einiges zu bieten. Der Meinung ist auch Verbandsgemeindebürgermeisterin von Bad Kreuznach, Andrea Silvestri. Mit ihr hat Geraldine Werner gesprochen.
1: Den Sommerferienpass, womit Kinder zum Beispiel gratis das Schwimmbad oder den Tierpark besuchen können, gibt's ja in Fallbingert schon einige Jahre. Die Neuheit in diesem Jahr ist ja, dass mittlerweile 13 Ortsgemeinden der VG Bad Kreuznach beteiligt sind. Aber sind das jetzt alle oder ist irgendjemand, ja, ich sag jetzt mal, ausgeschlossen?
2: Nee, also diesmal machen zum ersten Mal alle 13 Ortsgemeinden der Verbandsgemeinde Bad Kreuznach mit. Ich habe mich sehr gefreut, dass meine Ortsbürgermeisterkolleginnen und Kollegen gesagt haben, sie finden das eine schöne Aktion, die ich ja, wie gesagt, als Ortsbürgermeisterin Fallbingert jetzt schon seit 12 Jahren mache. Und das wurde so nach und nach ausgeweitet auf Nachbargemeinden. Und jetzt bin ich ja im neuen Amt als Bürgermeisterin der Verbandsgemeinde. Und das war mir jetzt ein sehr großes Anliegen, alle mit im Boot zu haben, dass eben alle Kinder bei uns in der VG davon profitieren können, ja.
1: Wie kann man sich diesen Ferienpass denn vorstellen und wie genau funktioniert er letztendlich?
2: Der Pass funktioniert so, das ist ein bisschen, ja, das ist auf ein bisschen festeren Karton gedruckt. Das sind diese Gutscheine am Rand aufgedruckt und den Pass nehmen die Kinder bzw. die Eltern bei den Kleinen immer komplett mit zum Schwimmbad, zum Tierpark, wo auch immer hin. Und dort vor Ort wird eben dieser Coupon abgeschnitten. Ja, und das war es auch schon. Wichtig ist, den Pass kann man nicht übertragen. Also es wird Name und Alter notiert auf dem Pass. Der wird auch unterschrieben vom Ortsbürgermeister und gestempelt. Ja, dass er halt auch nicht vervielfältigt werden kann. Und ja, wichtig ist, er ist nur in den Sommerferien gültig. Ja, und dann muss man eigentlich nur den Pass immer dabei haben und loslegen.
1: Wo kann man den abholen?
2: Die Kinder und Jugendliche, die können den Pass abholen bei ihrer Ortsbürgermeisterin, bei ihrem Ortsbürgermeister zu den festgelegten Zeiten. Die haben wir auf dem Amtsblatt jetzt veröffentlicht und die sind auch auf der Homepage der Verbandsgemeinde hinterlegt. Und das hat auch noch einen schönen Effekt, nämlich die Kinder im Dorf, die lernen dann auch den Ortsbürgermeister oder die Ortsbürgermeisterin kennen. Und also ich habe in den vergangenen 12 Jahren da sehr positive Erfahrungen gemacht. Und das ist schön, wenn die Kinder eben auch wissen, wenn sie mal ein Anliegen haben, an wen sie sich wenden können im Dorf. Das ist Demokratie von der Basis aufgedacht.
0: Bis Freitag, also bis morgen, kann man die Pässe noch abholen. Die Abholtermine sind auf der Webseite der Verbandsgemeinde Bad Kreuznach gelistet. Hier bei uns geht's jetzt weiter mit Musik. So klingt eure Antenne.

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1: Ich bin Paul Kalmund. Einen schönen guten Tag. Der große Saal des Binger Kulturzentrums trägt künftig den Namen Clemens-Hahn-Saal. Die Stadt hat die Umbenennung jetzt im Rahmen eines Festakts offiziell vollzogen. Der Stadtrat hatte den Beschluss bereits Ende April einstimmig gefasst. Mit der Namensgebung würdigt Bingen das jahrzehntelange ehrenamtliche Engagement von Clemens Hahn. Hahn stand mehr als 30 Jahre an der Spitze der Binger Volksschule und setzte sich unter anderem für den Erhalt des ehemaligen Schulgebäudes am Friedhof ein, aus dem später das heutige Kulturzentrum entstand. Zudem engagierte er sich viele Jahre im Stadtrat sowie für die Städtepartnerschaften und das kulturelle Leben der Stadt. Bei der Feierlichtstunde blickte Clemens Hahn auf die Geschichte der Volkshochschule zurück. Die Binger Volkshochschule gehört heute zu den größten Einrichtungen ihrer Art in Rheinland-Pfalz. Das Eugenie-Michels-Hospiz in Bad Kreuznach hat eine Spende in Höhe von 1.000 Euro erhalten. Der Bauern- und Winzerverband Arnal und Glan übergab den Betrag an die Einrichtung der Stiftung Kreuznacher Diakonie. Das Geld stammt aus dem Milchverkauf beim Bauernmarkt 2025 und wurde vom Verband auf 1.000 Euro aufgestockt. Nach Angaben des Hospizes fließt die Spende in die Renovierung des Wohlfühlbades. Das Pflegeteam möchte den Gästen damit den Aufenthalt so angenehm wie möglich gestalten. Das Hospiz finanziert sich zu 95% über die Krankenkassen. Die übrigen 5% müssen durch Spenden gedeckt werden. Ein stark alkoholisierter Autofahrer ist in Waldalgesheim von der Polizei gestoppt worden. Eine Zeugin hatte gestern Nachmittag beobachtet, wie ein Auto in der Gartenstraße gegen eine Hausmauer gefahren sein soll. Der Fahrer wirkte nach ihren Angaben deutlich alkoholisiert. Als die Polizei eintraf, war der Mann bereits weitergefahren. Kurz darauf fanden die Beamten das Fahrzeug und kontrollierten den 62-jährigen Fahrer. Ein Atemalkoholtest ergab einen Wert von mehr als 2,8 Promille. Die Polizei ordnete eine Blutprobe an und stellte den Führerschein sicher. An der gemeldeten Hausmauer fanden die Beamten keinen Schaden. Allerdings wies das Auto mehrere Beschädigungen auf, die bislang keinem Unfall zugeordnet werden konnten. Die Polizei bittet deshalb Zeugen um Hinweise. 6 Mitarbeiter der Kreisverwaltung Birkenfeld machen den nächsten Schritt in ihrer Laufbahn. Landrat Miroslav Kowalski hat ihnen im Rahmen einer Feierstunde im Festsaal des Schlosses ihre Beförderungsurkunden überreicht. Zum 1. Juli werden 3 Beschäftigte zu Kreishauptsekretärin und 3 weitere zu Kreisoberinspektoren ernannt. Die Beförderten arbeiten in verschiedenen Bereichen der Kreisverwaltung. Dazu gehören unter anderem das Gebäudemanagement, die Lohnzahlung, der öffentliche Personennahverkehr, das Veterinärwesen, die Sozialabteilung und die Grundsicherung. Landrat Kowalski würdigte das Engagement der Mitarbeiter und betonte, dass Fleiß und gute Arbeit mit der Beförderung Anerkennung finden.
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3: Blitzer in Bad Sobernheim in der Mettersheimer Straße wird geblitzt, aber auch in Ingelheim in der Hans-Flug-Straße und in Wallertheim oder besser bei Wallertheim auf der B420 wird geblitzt. Wenn ihr unterwegs seid und auch was melden wollt, egal ob Blitzer, Staus oder eine Gefahrenstelle, dann erreicht ihr unsere Verkehrshotline unter der 0671 920 88 88 0.
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3: Es ist heiß, es wird auch weiter heiß bleiben und jetzt am Wochenende sogar noch heißer werden. Bis zu 41 Grad. Ganz so heiß wird es heute nicht, aber trotzdem, die Temperaturen sind hoch. Heißt, viel trinken und auch immer mal sich eine Abkühlung gönnen. Im Bad Kreuznach am Bäderhaus messen wir aktuell 36 Grad. 35 sind es in Oberreidenbach an der Grundschule Reidenbachtal. 34 Grad messen wir aktuell in Idar-Oberstein am Hallenbad und auch in Wöllstein am Gemeindezentrum.
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3: Heute Abend spielt die deutsche Nationalmannschaft ihr letztes Gruppenspiel bei der diesjährigen Weltmeisterschaft gegen Ecuador. Und der ein oder andere Spieler, wenn man so 90 Minuten über den Platz gefercht ist, da hat man ja auch vielleicht mal einen Muskelkater am nächsten Tag. Passt gut zu unserer schlauen Frage heute. René aus Simmertal hat sich nämlich gefragt, hat der Muskelkater, also wie ein Kater, irgendwas mit der Katze zu tun? Die Antwort, René, die gibt's gleich nach ein bisschen Musik hier auf deiner Antenne. Ich bin Max Wischermann.
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0: Das ist eure Antenne, ich bin Max Wischermann, Zeit für eine schlaue Frage. Aktuell befindet sich die Fußball-Weltmeisterschaft in vollem Gange. Und ja, jeder, der schon mal Fußball gespielt hat oder jemand, der irgendeinen Sport gemacht hat oder vielleicht jemandem beim Umzug geholfen hat, der kennt's. Am nächsten Tag tun die Arme weh, tun die Beine weh. Man hat einen klassischen Muskelkater. Aber warum ist es eigentlich ein Muskelkater? Warum ist es nicht ein Muskelbär oder ein Muskelhund? Das ist eine gute Frage. Die hat sich René aus Simmertal nämlich gestellt und dachte sich, wen kenne ich, der schlaue Fragen beantwortet? Ja, Thorsten Subert.
1: Hä? Ich hab gar nichts verstanden.
2: Natürlich hat der Muskelkater nichts mit Katzen zu tun. Obwohl ich mir vorstellen kann, dass auch Katzen manchmal einen Muskelkater bekommen. Das Wort ist von Katar abgeleitet worden. Das ist der alte Fachbegriff für einen Schmerz. Es ist also eigentlich kein Muskelkater, den wir bekommen, sondern ein Muskelkatar, also ein Muskelschmerz.
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1: Ich bin Paul Keim und einen schönen guten Tag. Bingen benennt Kultursaal nach Ehrenbürger Clemens Hahn. Außerdem in den lokalen Nachrichten um 1.000 Euro Spende für Bad Kreuznacher Hospiz. Fahrer mit mehr als 2 Promille in Waldalgesheim unterwegs und 6 Mitarbeiter der Kreisverwaltung Birkenfeld befördert.
0: Und jetzt das Neueste aus Deutschland und der Welt.
2: Ich bin Thomas Bleskin. Nach den verheerenden Erdbeben in Venezuela will auch Deutschland helfen. Die Bundeswehr stehe bereit und könne mehrere Transportflugzeuge zur Verfügung stellen, erklärte Verteidigungsminister Boris Pistorius über den WhatsApp-Kanal seines Ministeriums.
3: Hilfe muss nun schnell geleistet werden, sagt Pistorius. Die Transportmaschinen könnten kurzfristig Rettungskräfte und Material nach Venezuela bringen, aber auch für Flüge innerhalb der Krisenregion genutzt werden. Die Nachrichten über viele tausende Tote nach den Beben hätten ihn erschüttert, so der Minister. Doch im Moment ist das Ausmaß der Katastrophe noch gar nicht absehbar in einem Land, das seit Jahren am Boden liegt. Claudia Wächter, Nachrichtenredaktion.
2: Die Bundesländer und die Kommunen fordern mehr finanzielle Unterstützung vom Bund. Und die Bund-Länder-Finanzbeziehungen sind heute auch Thema bei der Ministerpräsidentenkonferenz in Berlin. Außerdem noch auf der Tagesordnung die Modernisierung des Staates und die Stärkung des Ehrenamtes. Bei der Staatsmodernisierung dreht es sich um Bürokratieabbau und Digitalisierung. Wer angesichts der erwarteten Hitze eine geplante Bahnreise nicht antreten kann, kann diese jetzt kostenfrei stornieren. Die Deutsche Bahn bietet erstmals eine sogenannte Hitze-Sonderkulanz an. Die hohen Temperaturen seien eine große Belastung für die Bahn, so der Konzern.
4: Die Weichen und die Technik könnten durch Hitze und Sonne beschädigt werden, heißt es von der Deutschen Bahn. Außerdem steige einerseits die Gefahr für Böschungsbrände, andererseits hat der Deutsche Wetterdienst ja auch schon Unwetter angekündigt. Die Bahn sei darauf gut vorbereitet, trotzdem könne es zu Beeinträchtigungen kommen. Deswegen können Fahrgäste Tickets für Fernreisen kostenlos stornieren. Voraussetzung ist, dass das Ticket

0: bis zum 23. Juni gebucht wurde und die Reise bis zum 30. Juni stattfinden sollte. Diese Tickets können online oder im Reisezentrum storniert werden. Fiona Reinhardt, Nachrichtenredaktion.
1: Helene Fischer bekommt zu 20 Jahren Bühnenkarriere eigene Briefmarken. Zu sehen seien darauf Bühnenmomente, Stadionkonzerte und Schriftzüge ihrer größten Hits, teilte die DHL Group mit. Für Fans und Sammler wird die Deutsche Post eine limitierte, handsignierte Goldedition anbieten. Die Briefmarken gibt es nur online oder auf Konzerten der Sängerin.
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4: Autofahrer aufgepasst auf der A61. Zwischen Laudert und Stromberg kommt es in Fahrtrichtung Ludwigshafen. Aktuell staut es sich, 5 Kilometer stockender Verkehr. Ihr müsst hier mit Verzögerungen bis zu 20 Minuten rechnen. Wenn ihr unterwegs seid, auch was melden wollt, egal ob Blitzer, Staus oder Gefahrenstellen, dann erreicht ihr uns unter der 0671 920 88 88 0.
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4: Eine Woche im Zeichen der Hitze. Ja, es wird sogar noch wärmer, bis zu 41 Grad jetzt am kommenden Wochenende. Davon sind wir glücklicherweise noch ein kleines bisschen entfernt. In Krummenau messen wir aktuell 34 Grad. 35 sind es in Idar-Oberstein am Bahnhofsvorplatz und auch in Raumbach am Naturlehrpfad. Noch heißer ist es aktuell in Bad Kreuznach am Salinenplatz. Hier messen wir aktuell 36 Grad.
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0: Break My Stride, so klingt eure Antenne mit Max Wischermann und Paul Kalmund. Hallo.
1: Hallo, grüß dich.
0: Es ist mal wieder Zeit für einen Fall für Paul. Und natürlich geht ein Fall für Paul nicht ohne Paul.
1: Ja, so ist es, Max. Es war heiß, es wird heiß werden. Und es hat was mit Säugetieren zu tun, so viel sage ich schon mal.
0: Mit Säugetieren zu tun? Ja, es ist ja jetzt fast ein halbes Jahr her. Noch eine Woche, dann ist es genau ein halbes Jahr her.
1: Hast du das ausgerechnet?
0: Seit unserer großen Silvestersause.
1: Ja.
0: Und was gab es auf der Silvestersause?
1: Ja, ich habe etwas gezogen, was sehr gut war, da ich das gezogen habe. Soll ich dann verraten? Wie ist das?
0: Ja, verrat's.
1: Ja? Und zwar geht's um eine Waschbär-Patenschaft.
0: Eine Waschbär-Patenschaft. Ja. Das war ein Neujahrsvorsatz, richtig?
1: Ja, genau.
0: Und du hast jetzt quasi Jahreshalbzeit und du hast gesagt, der richtige Zeitpunkt, das Ganze mal einzulösen und in die Tat umzusetzen.
1: So ist es. Und das habe ich gemacht in einem Park bei uns in der Nähe. Und worum es geht, das erfahrt ihr morgen.
0: Das erfahren wir morgen. Ich bin gespannt.
1: Ich auch. Ich sag mal so viel. Ich habe zwei Kratzer.
0: Du hast zwei Kratzer?
1: Ja.
0: Ich bin gespannt. Hier bei uns geht es jetzt weiter mit Musik. Das ist eure Antenne.

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1: Ich bin Paul Kalmund. Einen schönen guten Tag. Der große Saal des Binger Kulturzentrums trägt künftig den Namen Clemens-Hahn-Saal. Die Stadt hat die Umbenennung jetzt im Rahmen eines Festakts offiziell vollzogen. Der Stadtrat hatte den Beschluss bereits Ende April einstimmig gefasst. Mit der Namensgebung würdigt Bingen das jahrzehntelange ehrenamtliche Engagement von Clemens Hahn. Hahn stand mehr als 30 Jahre an der Spitze der Binger Volksschule und setzte sich unter anderem für den Erhalt des ehemaligen Schulgebäudes am Friedhof ein, aus dem später das heutige Kulturzentrum entstand. Zudem engagierte er sich viele Jahre im Stadtrat sowie für die Städtepartnerschaften und das kulturelle Leben der Stadt. Bei der Feierlichtstunde blickte Clemens Hahn auf die Geschichte der Volkshochschule zurück. Die Binger Volkshochschule gehört heute zu den größten Einrichtungen ihrer Art in Rheinland-Pfalz. Das Eugenie-Michels-Hospiz in Bad Kreuznach hat eine Spende in Höhe von 1.000 Euro erhalten. Der Bauern- und Winzerverband Arnal und Glan übergab den Betrag an die Einrichtung der Stiftung Kreuznacher Diakonie. Das Geld stammt aus dem Milchverkauf beim Bauernmarkt 2025 und wurde vom Verband auf 1.000 Euro aufgestockt. Nach Angaben des Hospizes fließt die Spende in die Renovierung des Wohlfühlbades. Das Pflegeteam möchte den Gästen damit den Aufenthalt so angenehm wie möglich gestalten. Das Hospiz finanziert sich zu 95% über die Krankenkassen. Die übrigen 5% müssen durch Spenden gedeckt werden. Ein stark alkoholisierter Autofahrer ist in Waldalgesheim von der Polizei gestoppt worden. Eine Zeugin hatte gestern Nachmittag beobachtet, wie ein Auto in der Gartenstraße gegen eine Hausmauer gefahren sein soll. Der Fahrer wirkte nach ihren Angaben deutlich alkoholisiert. Als die Polizei eintraf, war der Mann bereits weitergefahren. Kurz darauf fanden die Beamten das Fahrzeug und kontrollierten den 62-jährigen Fahrer. Ein Atemalkoholtest ergab einen Wert von mehr als 2,8 Promille. Die Polizei ordnete eine Blutprobe an und stellte den Führerschein sicher. An der gemeldeten Hausmauer fanden die Beamten keinen Schaden. Allerdings wies das Auto mehrere Beschädigungen auf, die bislang keinem Unfall zugeordnet werden konnten. Die Polizei bittet deshalb Zeugen um Hinweise. 6 Mitarbeiter der Kreisverwaltung Birkenfeld machen den nächsten Schritt in ihrer Laufbahn. Landrat Miroslav Kowalski hat ihnen im Rahmen einer Feierstunde im Festsaal des Schlosses ihre Beförderungsurkunden überreicht. Zum 1. Juli werden 3 Beschäftigte zu Kreishauptsekretärin und 3 weitere zu Kreisoberinspektoren ernannt. Die Beförderten arbeiten in verschiedenen Bereichen der Kreisverwaltung. Dazu gehören unter anderem das Gebäudemanagement, die Lohnzahlung, der öffentliche Personennahverkehr, das Veterinärwesen, die Sozialabteilung und die Grundsicherung. Landrat Kowalski würdigte das Engagement der Mitarbeiter und betonte, dass Fleiß und gute Arbeit mit der Beförderung Anerkennung finden.
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3: Autofahrer auf der A61 zwischen Laudert und Stromberg, staut es sich noch immer. 3 Kilometer Stau aktuell. Verzögerung von bis zu einer Viertelstunde. Hier müsst ihr also immer noch ein bisschen Geduld mitbringen. Wenn ihr unterwegs seid und auch was melden wollt an diesem Donnerstagmittag, egal ob Staus, Blitzer oder auch eine Gefahrenstelle, dann erreicht ihr uns unter der 0671 920 88 88 0.
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3: Wir schauen auf die aktuellen Temperaturen in Börfing am Dorfgemeinschaftshaus. Aktuell 34 Grad, 35 messen wir in Gebrot in der Ellerbachstraße. Noch wärmer ist es in Ida Oberstein an der Christuskirche. Hier sind es aktuell 36 Grad und noch wärmer in Bad Kreuznach am Salinenplatz. Hier messen wir 37 Grad. Es wird die nächsten Tage weiter so heiß bleiben, wird Richtung Wochenende sogar noch heißer, bis zu 41 Grad.
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3: In unserem nahe dran Radiotalk hatten wir heute Morgen Lara Mintnich vom Weingut Mintnich und Marc Kroller vom Weingut Kroller zu Gast. Ein großes Gesprächsthema am 27. Juni, also jetzt am Wochenende, findet erstmals das Wallhäuser Weinfrühstück statt. Was es damit auf sich hat, das ist Thema gleich bei uns nach ein bisschen Musik. Shaggy mit Angel, so klingt eure Antenne.
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1: Nicht ein, nein, zwei Weingüter waren heute Morgen vertreten bei unserem Nahe dran Radiotalk. Geraldine Werner hatte Lara Mintnich und Marc Kroller zu Gast und ein Thema war das Wallhäuser Weinfrühstück. Das findet jetzt am Wochenende zum allerersten Mal statt.
2: Jetzt am Samstag ist es soweit, da findet das allererste Wallhäuser Weinfrühstück statt. Dafür bei mir im Studio auch direkt zwei Weingüter, die da auch vor Ort sein werden. Lara Mintnich vom Weingut Mintnich und Marc Kroller von Weingut Kroller. Und Wallhäuser Weinfrühstück findet zum ersten Mal statt. Wie ist denn die Idee dazu überhaupt entstanden, Lara?
3: Ja, also die Wallhäuser Winzerinnen und Winzer sitzen immer mal wieder zusammen und überlegen sich, wie können wir denn die Dorfgemeinschaft gut gestalten? Und ja, wir haben die Wallhäuser Allee wunderschön am Bach gelegen und haben gesagt, das ist eigentlich so eine tolle Location, da müssen wir öfter was machen und haben uns dann dazu entschieden, im Juni das Wallhäuser Weinfrühstück zu veranstalten.
2: Und was genau passiert an diesem Tag? Was erwartet die Besucher da, Marc?
4: Ja, also die Besucher erwartet eigentlich so 11 Weingüter und dazu passend so ein bisschen zur Marktatmosphäre kommt ein Bäcker, es gibt Wurstwaren, Käse und ein paar Bowls, dann gibt es auch Pizza dazu, man kann den ganzen Tag gemütlich beisammensitzen, essen, Wein probieren. Einfach, dass für jeden was zu finden ist.
2: Also es gibt eigentlich keinen Grund, man kommt morgens hin und bleibt dann eigentlich den ganzen Tag. Es gibt keinen Grund zu gehen.
3: Genau, es gibt keinen Grund zu gehen. Wir starten um 11 Uhr. Wie gesagt, wir haben Frühstück dabei. Wir haben aber auch warme Sachen fürs Mittagessen. Wir haben Kaffeekuchen, Cupcakes für den Nachmittag. Und abends geht's dann weiter im Wallhäuser Weintreff mit einer Weinparty. Also man ist den ganzen Tag gut versorgt in Wallhausen.
2: Klingt auf jeden Fall sehr vielversprechend. Und du hast es eben schon kurz durchklingen lassen. Wallhäuser Allee liegt direkt am Bach, aber warum eignet sich die denn sonst noch so gut für die Veranstaltung?
3: Naja, also erstmal, wir haben ein wunderschönes Ambiente dort und gerade bei den Temperaturen, wir haben super viel Schatten, es ist schön kühl aufgrund vom Gräfenbach und ja, wir sind mitten im Ort, aber trotzdem fühlt sich's an, als würde man in der Natur sitzen, weil wir wunderschöne Bäume drumherum haben.
2: Also eine kleine Oase, wenn man so will.
3: Genau.
2: Was ist denn jetzt, wir haben ja relativ viele Weinfeste auch bei uns in der Region. Ich denke, jeder Weintrinker oder auch sonstiger Liebhaber von Festen wird schon mal auf einem Weinfest gewesen sein. Aber was ist da der Unterschied zu einem klassischen Weinfest, dass da jetzt ein Weinfrühstück stattfindet?
4: Ja, also wir haben uns halt überlegt, ein klassisches Weinfest, das kann irgendwie jeder. Und auf einem Weinfrühstück, das gab es auch noch nicht so in der Region. Man geht hin, morgens, bei Zeit, kann sein eigenes Essen mitbringen, kann sich sein Essen auch da kaufen, wenn man möchte. Und kann einfach einen ganzen Tag dabei verbringen. Und für jung bis alt, dass jeder was hat.
2: Also ist es die Veranstaltung auch für jeden gedacht?
4: Ja.
2: Kann jeder vorbeikommen. Klingt auf jeden Fall schon mal sehr, sehr gut. Und wir haben schon gehört, das ein oder andere Wallhäuser Weingut wird dort auch vertreten sein.
1: Heute Morgen in unserem Nahe dran Radio Talk zu Gast Lara Mintnich vom Weingut Mintnich und Marc Kroller vom Weingut Kroller. Das erste Wallhäuser Weinfrühstück jetzt am Samstag ist auch gleich nochmal Thema bei uns im Nahe dran Kompakt. Also unbedingt dranbleiben. Hier gibt's jetzt Musik für euch. Kamrad mit Hug Yourself.

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1: Lara Mintnich vom Weingut Mintnich und Marc Kroller vom Weingut Kroller heute Morgen zu Gast in unserem Nahe dran Radio Talk. Und natürlich war mit Geraldine Werner ein zentrales Gesprächsthema das erste Wallhäuser Weinfrühstück, das jetzt am Samstag stattfindet.
2: Das erste Wallhäuser Weinfrühstück jetzt am Samstag verspricht wirklich eine erfolgreiche Veranstaltung zu werden. 11 Weingüter stellen sich davor, unter anderem auch das Weingut Mintnich und das Weingut Kroller. Dafür bei mir als Vertreter im Studio Lara Mintnich und Marc Kroller. Und wir haben eben schon gehört, jedes Weingut bietet 6 verschiedene Weine an und man kann sich einen Weinpass holen und dann kann man schon mal 10 verschiedene Weine probieren, wenn man das möchte. Aber natürlich kann man auch einfach so rumgehen. Was aber nebenbei natürlich auch noch wichtig ist, ein bisschen Essen zu sich zu nehmen. Um 11 Uhr geht schon los. Da ist der ein oder andere wahrscheinlich erst eine Stunde vorher aufgestanden, weil man hat ja noch viel vor sich. Würde ich sagen, wir fangen mal beim Frühstück an. Was habt ihr da zu bieten, Marc?
3: Ja, also so als Frühstück haben wir natürlich ganz klassisch Brötchen, Wurst, Käse, Marmelade, Honig, Eier und auch Kaffee.
2: Oh ja, also von allem was mit dabei.
3: Von allem was dabei. Und dann geht's mittags weiter mit Pizza, Bowls, Burger und Antipasti. Und dann für später, wer noch ein bisschen länger bleiben will, auch Kuchen, Cupcakes, Eis und auch Waffeln. Und abends, wenn es dann zur Weinparty übergeht, gibt es dann Flammkuchen, Pizza und ein bisschen was Gegrilltes.
2: Ich wollte gerade sagen, länger bleiben lohnt sich nämlich auch, weil am Ende wird noch gefeiert ordentlich. Aber das klingt ja schon mal gut. Das heißt, man hat von allem ja was mit dabei. Morgens ein bisschen leichter reinstarten. Mittags kann man sich dann aussuchen. Antipasti ist ja auch relativ leicht. Bei der Hitze haben ja viele Leute gar nicht so viel Hunger. Aber nicht nur Essen und Getränke gibt's dort, sondern ihr habt euch auch ein paar regionale Anbieter angelacht und eingeladen. Lara, wer kommt denn da noch?
4: Genau, also erstmal die Essensstände, die wir gerade eben aufgezählt haben, sind natürlich auch alle regional. Also wir haben da wirklich regionalen Honig, regionale Eier. Also wir achten da überall drauf, dass wir einfach unsere Mitmenschen in der Region unterstützen. Und wir haben neben dem Essen auch noch ganz viele andere Dinge. Wir haben Schmuck, wir haben Geschenke, wir haben Keramik. Wir haben einen Stand von unserer lokalen Bücherei, da kann man sich informieren und auch Bücher kaufen. Also das ist wirklich, für jeden was mit dabei und es gibt nicht nur Essen und Getränke, sondern auch ganz viele andere Stände, die es sich lohnt anzuschauen.
2: Das heißt, Kinder sind auch gut aufgehoben bei euch, die haben dann auch was zu tun, können sich ein bisschen was anschauen und die Region ist vertreten, hast du jetzt eben schon so gut gesagt. Ja, jetzt stellt sich natürlich noch die Frage, es sind insgesamt 11 Weingüter. Ich meine, irgendwo ist da eher Konkurrenz dann auch und ihr sagt, oder wie läuft das ab oder ist da schon eine gute Zusammenarbeit?
4: Ja, also wir sind in Wallhausen bekannt für unsere tolle Dorfgemeinschaft und da sind die Winzerinnen und Winzer einfach essentiell und wir haben gesagt, wir machen das zusammen. Jeder hat so ein bisschen seinen kleinen Aufgabenbereich. Wir bauen das zusammen auf und es macht einfach super viel Spaß, dass wir gemeinsam die Veranstaltung organisieren und von Konkurrenzdenken ist da keine Spur zu sehen und wir freuen uns auch einfach, weil wir so super vielfältig sind, dass sich da das Weinangebot auch gegenseitig sehr bereichert einfach.
2: Das klingt doch auf jeden Fall sehr gut. Das heißt, kein Konkurrenzkampf, auf den man aufpassen muss, sondern man kann einfach überall hingehen und kann sich den Wein anschauen oder einfach noch was Leckeres essen. Marc, was ist dein Highlight? Worauf freust du dich am meisten bei der Veranstaltung?
3: Am meisten auf der Veranstaltung freue ich mich eigentlich auch mal wieder die Weine von den anderen Kollegen so ein bisschen durchzuprobieren, um zu gucken, was die so das ganze Jahr über gemacht haben und auch mal wieder ein bisschen zu sehen, was aus der Region so angeboten wird an Essen, was haben andere Leute.
2: Ja, Lara, was wünschst du dir?
4: Also ich freue mich, glaube ich, am allermeisten darauf, dass ich bei jedem Stand mal vorbeigucken kann und mir da was zu essen holen kann und dann durchprobieren und dabei immer ein gutes Gläschen Wein mit dabei.
2: Ja. Was stellt ihr euch da vor? Jetzt ist dieses Jahr das erste Mal, dass das stattfindet. Was wäre denn eure gewünschte Atmosphäre? Also in was für ein Umfeld sollen die Menschen kommen, die das Ganze besuchen?
4: Wir würden uns natürlich wünschen, dass wir ganz viele Freundesgruppen und Familien da haben, die in der Allee sitzen und einfach einen ganz, ganz schönen Tag haben und auch wirklich, es kann jeder kommen und gehen, wann er oder sie will und wir fangen um 11 Uhr an, wir haben abends noch eine Weinparty und man ist zu jeder Uhrzeit herzlich willkommen und wer mag, darf auch schon morgens um 11 eine Bowl essen und wer Lust hat, darf auch um 19 Uhr noch frühstücken. Also wir sind da wirklich ganz offen und wir freuen uns auf alle Leute, die kommen.
1: Lara Mintnich und Marc Kroller heute Morgen zu Gast in unserem Nahe dran Radio Talk. Und das ganze Gespräch gibt's für euch auch nochmal zum Nachhören online auf Antenne-kh.de. www.mintnich.de.

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1: Ich bin Lisa Ames. Schönen guten Tag. Nach Bedrohung mit Druckluftwaffe in Idar-Oberstein, 2 Tatverdächtige ermittelt. Außerdem in den Lokalnachrichten um 5:30, 5000 Euro für Skulpturentriennale in Bingen. Technischer Defekt, Kleinflugzeug landet auf Feld bei Bingen-Sponsheim. Und Kirchen in Ingelheim öffnen als kühle Rückzugsorte bei Hitze.
0: Und jetzt das Neueste aus Deutschland und der Welt.
2: Ich bin Thomas Bleskin. Nach den schweren Erdbeben in Venezuela ist die Zahl der Todesopfer auf mindestens 164 gestiegen. Nach Angaben der geschäftsführenden Präsidentin Rodriguez wurden außerdem mindestens fast 1000 Menschen verletzt. Am stärksten betroffen sei der Bundesstaat La Guaira an der Karibikküste. Die US-Erdbebenwarte geht davon aus, dass die Zahl der Opfer weiter steigt. Zwischen den beiden Beben lagen nur 39 Sekunden.
3: Rettungskräfte suchen in den Trümmern der eingestürzten Gebäude aktuell intensiv nach Verschütteten. Der Zugverkehr in Venezuela wurde eingestellt, der Flughafen in der Hauptstadt geschlossen und auch die Schulen bleiben heute zu. Erdbeben in diesem Ausmaß habe es bisher noch nie gegeben, heißt es von der Regierung. Viele Länder haben bereits ihre Hilfe zugesagt. Laut US-Außenminister Rubio seien Rettungsmannschaften sowie humanitäre und medizinische Hilfe aus den USA schon auf dem Weg. Fiona Reinhardt, Nachrichtenredaktion.
2: Nach den verheerenden Erdbeben in Venezuela will auch Deutschland helfen. Die Bundeswehr stehe bereit und könne mehrere Transportflugzeuge zur Verfügung stellen, erklärte Verteidigungsminister Boris Pistorius über den WhatsApp-Kanal seines Ministeriums. Hitzerekord in Deutschland. Die vergangene Nacht zieht nach vorläufigen Angaben des Deutschen Wetterdienstes mit der wärmsten Nacht seit Beginn der Messungen gleich. Im rheinland-pfälzischen Bad Bergzabern fiel die Temperatur nicht unter 26,2 Grad. Bisheriger Rekordhalter war ebenfalls eine Region in Rheinland-Pfalz.
4: Tropische Nächte also, für viele schlicht eine Qual, vor allem wenn man in den Städten wohnt. Und tagsüber, da klettert das Thermometer mancherorts bis an die 40 Grad. Da schleichen wir dann im Schatten der Häuserwände durch die Straßen, lechzen nach Wasser. In einigen Baumärkten werden bereits Ventilatoren und Klimaanlagen knapp. Doch die gute Nachricht, zum Wochenstart, da ist Abkühlung in Sicht. Claudia Wächter, Nachrichtenredaktion.
2: Länder und Kommunen fordern mehr finanzielle Unterstützung vom Bund. Die Finanzbeziehungen sind heute Thema bei der Ministerpräsidentenkonferenz in Berlin. Außerdem auf der Tagesordnung die Modernisierung des Staates und die Stärkung des Ehrenamts. Bei der Staatsmodernisierung geht es vor allem um Bürokratieabbau und Digitalisierung.

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2: Unsere Verkehrshotline, das ist die 0671 920 88 88 0. Hier habt ihr uns auch fleißig einen Blitzer gemeldet, und zwar in Bad Kreuznach in der Industriestraße. Wenn ihr hier unterwegs seid, dann also am besten den Fuß vom Gas nehmen. Wenn ihr unterwegs dann auch was melden wollt, dann gerne anrufen oder einfach eine WhatsApp direkt ins Studio schicken.
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2: Heiße Temperaturen heute und auch die nächsten Tage. Da muss man viel trinken und sich auch ab und zu mal eine kurze Abkühlung gönnen. Wir schauen auf die Temperaturen in Mackenroth. Aktuell 35 Grad. Noch wärmer ist es in Ida Oberstein an der Mikado-Halle. Hier messen wir aktuell 36 Grad. Im Bad Kreuznach am Teetempel und in Kirn an der Kirburg aktuell ebenfalls 36 Grad.
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2: Unser Tagebuch der großen Hits liefert euch jeden Tag einen großartigen Song und die Geschichte dahinter. Und der großartige Song, um den es sich heute handelt im Tagebuch der großen Hits, ist Ultravox mit Dancing with Tears in My Eyes. Großartiger Song, und die Geschichte dazu, die gibt's gleich hier bei uns nach ein bisschen Musik. Das ist eure Antenne. Ich bin Max Wischermann.
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1: 25. Juni 1984. Ultravox sind mit Dancing with Tears in My Eyes neu in den Charts. Die frühen 80er sind geprägt von Zukunftsangst. Kalter Krieg, Atomraketen, ständige Spannungen zwischen Ost und West. Viele Menschen haben damals wirklich Angst, dass die Welt jederzeit kippen könnte. Genau dieses Gefühl greifen Ultravox auf. Die Band um Sänger Mitchior gehört zu den wichtigsten Vertretern des britischen Synthie-Pop und schafft es wie kaum jemand, kühle Elektronik mit großen Emotionen zu verbinden. Dancing with Tears in My Eyes erzählt die Geschichte eines Mannes, der erfährt, dass ein Atomreaktor explodiert ist und ihm nur noch wenige Stunden bleiben. Was macht man in so einem Moment? Nach Hause fahren? Seine Liebsten sehen? Abhauen? Oder einfach weiter tanzen, weil man die Realität nicht wahrhaben will. Und genau darin steckt die Kraft des Songs. Diese Mischung aus Angst und Verdrängung, wenn alles zu viel wird. Musikalisch klingt der Song dabei fast euphorisch. Treibende Synthesizer, dramatischer Aufbau, großer Refrain. Genau dieser Kontrast macht Dancing with Tears in My Eyes so eindrucksvoll. Ein Lied über Unsicherheit, verpackt in pure Pop.

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1: Ich bin Lisa Ames. Schönen guten Tag. Nach dem Polizeieinsatz in Ida Oberstein hat die Polizei zwei Tatverdächtige ermittelt. Gestern war es in der Fußgängerzone zu einem Streit gekommen. Mehrere Personen sollen dabei mit einem Gewehr bedroht worden sein. Bei den Beschuldigten handelt es sich um zwei Männer im Alter von 36 und 38 Jahren. Beide wurden erkennungsdienstlich behandelt und mussten wegen ihrer Alkoholisierung Blutproben abgeben. Der 36-Jährige blieb bis heute Morgen in Polizeigewahrsam. Nach Angaben der Polizei handelt es sich bei dem sichergestellten Gewehr um eine Druckluftwaffe. Mit ihr soll auch geschossen worden sein. Verletzt wurde dabei nach bisherigen Erkenntnissen niemand, auch Sachschäden wurden nicht festgestellt. Die Hintergründe des Streits sind weiterhin unklar. Die Polizei bittet mögliche Geschädigte und Zeugen, sich zu melden. Die Gerda und Kuno Pirut Stiftung erhält 5.000 Euro für die Skulpturentriennale 2026. Das Binger Unternehmen Löwen Entertainment hat den symbolischen Spendenscheck im Beisein von Oberbürgermeister Thomas Faeser übergeben. Das Geld fließt in die Skulpturentriennale 2026, die unter dem Motto Verbindung und Zusammenhalt steht. Die Skulpturentriennale findet seit 2008 alle 3 Jahre in Bingen statt. Kunstwerke internationaler Künstler werden dabei im öffentlichen Raum präsentiert und sind kostenlos zugänglich. Bereits 2023 unterstützte Löwen Entertainment die Stiftung beim Erwerb einer Skulptur für das Binger Rheinufer. Nach Angaben der Beteiligten tragen neben der Stiftung auch Unternehmen und weitere Förderer dazu bei, dass die Skulpturentriennale in Bingen umgesetzt werden kann. Ein Kleinflugzeug hat heute Morgen bei Bingen-Sponsheim notlanden müssen. Nach Angaben der Polizei musste der 48-jährige Pilot wegen eines technischen Defekts auf einem landwirtschaftlich genutzten Feld notlanden. Dem Mann gelang eine kontrollierte Landung, er blieb unverletzt. Das Kleinflugzeug wurde bei der Notlandung beschädigt. Außerdem entstand Schaden auf der landwirtschaftlichen Fläche. Die Höhe des Gesamtschadens steht bislang noch nicht fest. Die Stadt Ingelheim weist bei der anhaltenden Hitze auf sogenannte kühle Orte im Stadtgebiet hin. Neben schattigen Bereichen auf städtischen Spielplätzen stehen auch mehrere Kirchen tagsüber als Rückzugsorte offen. Sie bieten auch ohne Klimaanlage meist niedrigere Temperaturen als viele Wohnungen. Als kühle Orte nennt die Stadt die Kirchen St. Michael in Oberingelheim, St. Remigius in Niederingelheim, die St. Marien-Medienkirche in Sporkenheim sowie St. Philippus und Jakobus in Heidesheim. Außerdem informiert die Stadt online über weitere kühle Aufenthaltsorte und gibt Tipps zum Schutz vor Hitze.
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2: Am Nachmittag zeigt sich am deutschen Aktienmarkt weiter eine festere Tendenz. Der DAX hat sich vorerst um 0,7% auf 24.510 Punkte verbessert. Zuletzt sind die Zahlen des Speicherchip-Herstellers Micron Technology positiv ausgefallen. Das dürfte den zuletzt so gerupften Technologiesektor für die Anleger wieder attraktiv machen. Die Börsianer rechnen daher auch mit einer positiven Wall Street-Eröffnung, was auf den deutschen Markt schon jetzt positiv ausstrahlt. Hier steigen Infineon, Vonovia, Adidas und Volkswagen. VW hat ein Tochterunternehmen im Motorenbau verkauft. Weiter verloren haben dagegen Rheinmetall sowie Fresenius Medical Care und SAP. Der Euro ist am Nachmittag auf 1,1335 Dollar leicht gefallen. Aus Frankfurt, Klaus Bente.
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4: Blitzer in Bad Kreuznach in der Industriestraße wird aktuell geblitzt. Wenn ihr hier unterwegs seid, dann also ein bisschen vorsichtig fahren. Wenn ihr unterwegs seid und auch was melden wollt, ganz egal ob weitere Blitzer, ein Stau oder eine Gefahrenstelle, dann erreicht ihr uns unter der 0671 920 88 88 0.
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4: Wir schauen auf die aktuellen Temperaturen in Birkenfeld am Tierpark. Messen wir aktuell 35 Grad. 36 sind es in Ida Oberstein an der Christuskirche. Genauso heiß ist es in Schloss Böckelheim am Heimbergturm und auch in Bad Kreuznach an der Römerhalle. Auch hier messen wir je 36 Grad. Heute die Temperaturen knapp unter 38 Grad und die klettern im Laufe Laufe der nächsten Tage nochmal an, am Wochenende dann bis zu 41 Grad.
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4: Es ist heiß aktuell. Die Temperaturen sind hoch und die fallen auch erstmal nicht. Auch jetzt die Tage und am Wochenende knapp über 40 Grad. Und natürlich muss man da zum einen viel trinken, aber man muss sich auch anders irgendwie Abkühlung verschaffen, sonst geht man ja wirklich ein. Und ja, über diese Hitze oder eigentlich, um genauer zu sein, was man gegen diese Hitze tun kann, darum geht's gleich bei uns hier im Programm nach ein bisschen Musik.
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0: Rather Be hier auf eurer Antenne an diesem heißen Donnerstag. Und am besten geht man ja in den Pool oder an den See, denn es ist wirklich, wirklich heiß bei uns in der nahen Region. Paul Kalmund, der weiß, wie man da jetzt Hilfe bekommen kann.
1: Es ist verdammt heiß draußen und wenn man da Richtung Wochenende schaut, sind auch Temperaturen bis zu 40 Grad möglich. Und das ist eben für viele Menschen eine hohe Belastung. Und Steffen Kilian von der DAK Gesundheit Bad Kreuznach, was genau ist denn die Hitze-Hotline der DAK Gesundheit und wen möchten Sie damit ansprechen?
2: Unsere Experten gehen extra individuell auf unsere Kunden, Interessierte, nicht nur bei der DAK-Versicherte ein und stellen einen ganzen Tag von 8 bis 20 Uhr individuelle Informationen auf den Menschen bezogen, also alltagstaugliche Dinge, die sowohl das Medizinische als auch das Logistische, wie man mit der Wärme umgeht, beinhalten.
1: Das heißt, die Berater sitzen quasi den ganzen Tag am Telefon und geben einem hilfreiche Tipps.
2: Ganz genau, weil jeder Mensch hat individuelle gesundheitliche Probleme oder Ausgangssituationen und dafür ist eine individuelle Beratung sinnvoller als nur pauschale Tipps im Internet.
1: Wenn wir jetzt gerade schon so bei diesen Beschwerden sind, was beobachten Sie denn da häufig bei dieser extremen Hitze? Was kommt da vor?
2: Vor allen Dingen Schwindel, Kopfweh und starke Erschöpfungserscheinungen. Das sind sehr starke Warnsignale vom Körper.
1: Und laut Ihrem Hitzereport aus dem Jahr 2024 haben 23% aller Beschäftigten hitzebedingte Gesundheitsprobleme eben. Was raten Sie denn den Menschen?
2: Also man sieht es gerade hier in Bad Kreuznach live, die Glasfaser wird verlegt und die Menschen, die am Baugewerbe arbeiten, schuften den ganzen Tag von früh bis spät, versuchen aber auch die Sachen in die Stunden zu verlegen, wo die Sonne nicht so knallt. Und das Gleiche gilt natürlich auch für Pflegekräfte. Da denke ich, kann man manches auch zeitlich verlagern, aber es geht halt nicht alles. Von daher ist gerade im beruflichen Bereich ist unheimlich wichtig, dass der Arbeitgeber auch dafür sorgt, was möglich ist zu machen und auch den Beschäftigten individuelle Hilfestellung gibt.
1: Ich muss auch gerade an den Beruf des Dachdeckers denken. Das ist ja auch bestimmt ganz schön schweißtreibend, wenn man da unterwegs ist.
2: Ja, also das ist teilweise dann, wenn 40 Grad erreicht werden, grenzwertig und geht dann auch tatsächlich über Tag nicht. Also das geht dann wirklich nur in den Stunden, wo die Sonne nicht scheint.
0: Sagt Steffen Kilian von der DAK Gesundheit Bad Kreuznach. Gleich sprechen wir noch weiter über das Thema, denn auch wenn man es nicht glaubt, Kinder sind auch sehr stark von der Hitze betroffen. Hier gibt's jetzt Musik für euch, 21 Pilots, Stressed Out.

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1: Ich bin Lisa Ames. Schönen guten Tag. Nach Bedrohung mit Druckluftwaffe in Idar-Oberstein, 2 Tatverdächtige ermittelt. Außerdem in den Lokalnachrichten um 5:30, 5.000 Euro für Skulpturentriennale in Bingen. Technischer Defekt, Kleinflugzeug landet auf Feld bei Bingen-Sponsheim. Und Kirchen in Ingelheim öffnen als kühle Rückzugsorte bei Hitze.
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2: Ich bin Thomas Bleskin. In Venezuela ist die Zahl der Todesopfer nach den beiden schweren Erdbeben auf mindestens 164 gestiegen. Das teilte die geschäftsführende Präsidentin Rodriguez mit. US-Experten erwarten, dass die Zahl der Opfer weiter steigt.
3: Die US-Erdbebenwarte geht davon aus, dass mehr als 1000 Menschen bei den schweren Erdbeben gestorben sind. Rettungskräfte suchen in den Trümmern der eingestürzten Gebäude aktuell intensiv nach Verschütteten. Der Zugverkehr in Venezuela wurde eingestellt, der Flughafen in der Hauptstadt geschlossen und auch die Schulen bleiben heute zu. Erdbeben in diesem Ausmaß habe es bisher noch nie gegeben, heißt es von der Regierung. Viele Länder haben bereits ihre Hilfe zugesagt. Laut US-Außenminister Rubio seien Rettungsmannschaften sowie humanitäre und medizinische Hilfe aus den USA schon auf dem Weg. Fiona Reinhardt, Nachrichtenredaktion.
2: Die Bundesländer wollen den Bund stärker an den Kosten neuer Bundes- und EU-Vorgaben beteiligen. Die Ministerpräsidenten fordern, dass der Bund künftig 80% der dadurch entstehenden Mehrkosten übernimmt, allerdings erst ab einer Belastung von 125 Millionen Euro. Am Nachmittag wollen die Länder ihre Position mit Bundeskanzler Merz beraten. Hitzerekord in Deutschland. Die vergangene Nacht zieht nach vorläufigen Angaben des Deutschen Wetterdienstes mit der wärmsten Nacht seit Beginn der Messungen gleich. Im rheinland-pfälzischen Bad Bergzabern fiel die Temperatur nicht unter 26,2 Grad.
4: Tropische Nächte also, für viele schlicht eine Qual, vor allem wenn man in den Städten wohnt. Und tagsüber, da klettert das Thermometer mancherorts bis an die 40 Grad. Da schleichen wir dann im Schatten der Häuserwände durch die Straßen, lechzen nach Wasser. In einigen Baumärkten werden bereits Ventilatoren und Klimaanlagen knapp. Doch die gute Nachricht, zum Wochenstart, da ist Abkühlung in Sicht. Claudia Wächter, Nachrichtenredaktion.
2: Der US-Elektroautobauer Tesla will seine Produktion im Werk Grünheide bei Berlin stärker hochfahren. Das Unternehmen teilte mit, weitere 1.000 Beschäftigte einzustellen und ab Oktober die Produktion auf 7.500 Fahrzeuge pro Woche zu steigern. Bereits im April hatte Tesla die Einstellung von 1.009 Mitarbeitern angekündigt. Der Elektroauto-Pionier hat sich offensichtlich vom Absatzeinbruch im Vorjahr erholt. Im Mai wurden mehr als 5.000 Wagen in Deutschland zugelassen.
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6: Autofahrer in Bad Kreuznach, aufgepasst, in der Industriestraße wird aktuell geblitzt. Wenn ihr unterwegs seid, auch was melden wollt, dann erreicht ihr unsere Verkehrshotline unter der 0671 920 88 88 0. Ich wünsche euch eine gute und vor allem eine sichere Fahrt.
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6: Wir schauen auf die aktuellen Temperaturen. In Hahnweiler am Dorfgemeinschaftshaus messen wir 35 Grad. Noch wärmer ist es in Ida Oberstein an der Stadtverwaltung. Hier messen wir 36 Grad. Genauso auch in Simmertal an der Grundschule. Hier bei uns in Bad Kreuznach am Antenne-Funkhaus ebenfalls aktuell 36 Grad. Die Temperaturen heute, ja, so ein kleiner

0: Vorgeschmack auf das, was uns am kommenden Wochenende erwartet, bis zu 41 Grad. Also es wird nochmal richtig, richtig, richtig heiß. Und ja, da am besten genug trinken und sich ab und zu auch mal eine kleine Abkühlung gönnen.
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0: Man braucht gar nicht erst auf den Wetterbericht zu schauen oder zu hören, um zu merken, wie heiß es aktuell ist. Aber gegen diese Hitze muss ja auch ein bisschen was getan werden, weil das kann im Ausnahmefall ja sogar gefährlich werden. Was man tun kann, ein bisschen gegen die Hitze, das hören wir gleich hier bei uns auf der Antenne nach ein bisschen Musik.
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0: So klingt eure Antenne an diesem heißen Donnerstagnachmittag. Seit mehreren Tagen begleitet uns jetzt schon die Hitze in der nahen Region. Paul Kalmund, der verrät uns jetzt mal, wie wir Tipps bekommen und warum auch Kinder gerade von dieser Hitze betroffen sind.
1: Hohe Temperaturen gleich hohe Belastungen für Mensch und Tier. Die DRK Gesundheit Bad Kreuznach bietet wieder eine Hitze-Hotline an. Steffen Kilian von der DRK Gesundheit Bad Kreuznach. Ja, nicht nur ältere Menschen sind betroffen, sondern auch junge Menschen, darunter Kinder. Wie ist das?
2: Das ist mir ein besonderes Anliegen, weil ich selbst Familienvater bin. Bei Kindern ist es so, dass der Körper noch so klein ist und gar nicht von der Leistungsfähigkeit darauf ausgelegt ist, solche Temperaturen zu verarbeiten. Und ganz im Gegenteil zu der landläufigen Meinung, Kindern macht das nichts aus, sollte man da noch viel mehr drauf aufpassen. Und das fängt bei Kleinigkeiten an wie Sonnencreme, Kopfbedeckung und eben nicht in der Knalle, sondern auf dem Spielplatz spielen. Das ist unheimlich wichtig, damit der Kreislauf des Kindes da nicht überlastet wird, in Verbindung mit richtigem Trinken.
1: Ganz wichtig, trinken also. Und am 30. Juni ist ja die Hitze-Hotline, da wird sie geschaltet. Experten stehen ja zur Verfügung. Was sind dann so Tipps, die der unter anderem geben können?
2: Also es fängt bei Kleinigkeiten an, die jetzt durchaus für viele oder für alle gelten, dass man richtig lüftet. Versucht, den Bereich, wo man sich aufhält, über Tag dunkel zu halten. Und das Trinken ist sehr wichtig. Da gibt es sogar Seiten im Internet, wo man sich wirklich angucken kann, wie die Mengen auf den individuellen Körper bezogen sind, um da nicht zu viel dann nachher zu trinken. Man kann Wasser über die Hände und Arme machen. Wir selbst haben im Büro tatsächlich Wassertücher aufgehängt und lassen die mit Luft berieseln und sogar das hilft. Das kann man natürlich auch zu Hause machen. Lauwarm duschen, das sind so die Dinge, die ich sogar von der Kindheit her schon kenne. Und ganz wichtig beim Autofahren darauf achten, sowohl Dinge nicht drin lassen, die kaputt gehen können, wie beispielsweise Sonnencreme, aber halt auch die Kinder nicht drin sitzen lassen und selbst irgendwie darauf achten, dass man nicht überhitzt.
1: Wenn wir da noch so ein bisschen weitergehen, wie sieht denn aus Ihrer Sicht ein guter Hitzeschutz vielleicht auch auf persönlicher, aber auch auf politischer Ebene aus?
2: Ja, wichtig ist meiner Meinung nach die Entsiegelung von Flächen. Gerade im innerstädtischen Bereich, wenn ich hier morgens mit dem Fahrrad durch die Stadt fahre, je mehr ich in die Fußgängerzone reinfahre, desto unangenehmer wird es und das schon vor 7 Uhr teilweise. Das sieht man daran im Kleinen, obwohl die Stadt ja da auch schon einiges getan hat auf dem Kornmarkt mit den Bäumen, die dann in naher Zukunft dafür sorgen. Aber auch was jetzt Baugebiete und Flächen betrifft, ich denke, da kann man oder sollte man individuelle Lösungen für sorgen, um die Luftzufuhr zu ändern jetzt, was die politische Seite betrifft. Und ja, die Menschen, die tun dann ihr eigenes, ob man sich am Brunnen dann mal die Arme nass macht. Gestern war jemand beinahe in einen Salinenbrunnen geschwungen, wo ich gesehen habe. Dann so kann man sich natürlich auch behelfen. Ansonsten halt raus aus der Sonne in Schatten.
0: Sagt Steffen Kilian von der DAK Gesundheit Bad Kreuznach. Also genug trinken, schattige Plätze suchen und bei Bedarf die Hitze-Hotline der DAK Gesundheit anrufen. Die Nummer findet ihr auch nochmal zum Nachlesen online auf rheinnahedirekt.de. Hier gibt's jetzt Musik für euch. Robin Schulz und Fastboy, Million Good Reasons.

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1: Ich bin Lisa Ames. Schönen guten Tag. Nach dem Polizeieinsatz in Ida Oberstein hat die Polizei zwei Tatverdächtige ermittelt. Gestern war es in der Fußgängerzone zu einem Streit gekommen. Mehrere Personen sollen dabei mit einem Gewehr bedroht worden sein. Bei den Beschuldigten handelt es sich um zwei Männer im Alter von 36 und 38 Jahren. Beide wurden erkennungsdienstlich behandelt und mussten wegen ihrer Alkoholisierung Blutproben abgeben. Der 36-Jährige blieb bis heute Morgen in Polizeigewahrsam. Nach Angaben der Polizei handelt es sich bei dem sichergestellten Gewehr um eine Druckluftwaffe. Mit ihr soll auch geschossen worden sein. Verletzt wurde dabei nach bisherigen Erkenntnissen niemand, auch Sachschäden wurden nicht festgestellt. Die Hintergründe des Streits sind weiterhin unklar. Die Polizei bittet mögliche Geschädigte und Zeugen, sich zu melden. Die Gerda und Kuno Piroth Stiftung erhält 5.000 Euro für die Skulpturentriennale 2026. Das Binger Unternehmen Löwen Entertainment hat den symbolischen Spendenscheck im Beisein von Oberbürgermeister Thomas Faeser übergeben. Das Geld fließt in die Skulpturentriennale 2026, die unter dem Motto Verbindung und Zusammenhalt steht. Die Skulpturentriennale findet seit 2008 alle drei Jahre in Bingen statt. Kunstwerke internationaler Künstler werden dabei im öffentlichen Raum präsentiert und sind kostenlos zugänglich. Bereits 2023 unterstützte Löwen Entertainment die Stiftung beim Erwerb einer Skulptur für das Binger Rheinufer. Nach Angaben der Beteiligten tragen neben der Stiftung auch Unternehmen und weitere Förderer dazu bei, dass die Skulpturentriennale in Bingen umgesetzt werden kann. Ein Kleinflugzeug hat heute Morgen bei Bingen-Sponsheim notlanden müssen. Nach Angaben der Polizei musste der 48-jährige Pilot wegen eines technischen Defekts auf einem landwirtschaftlich genutzten Feld notlanden. Dem Mann gelang eine kontrollierte Landung, er blieb unverletzt. Das Kleinflugzeug wurde bei der Notlandung beschädigt. Außerdem entstand Schaden auf der landwirtschaftlichen Fläche. Die Höhe des Gesamtschadens steht bislang noch nicht fest. Die Stadt Ingelheim weist bei der anhaltenden Hitze auf sogenannte kühle Orte im Stadtgebiet hin. Neben schattigen Bereichen auf städtischen Spielplätzen stehen auch mehrere Kirchen tagsüber als Rückzugsorte offen. Sie bieten auch ohne Klimaanlage meist niedrigere Temperaturen als viele Wohnungen. Als kühle Orte nennt die Stadt die Kirchen St. Michael in Oberingelheim, St. Remigius in Niederingelheim, die St. Marien-Medienkirche in Sporkenheim sowie St. Philippus und Jakobus in Heidesheim. Außerdem informiert die Stadt online über weitere kühle Aufenthaltsorte und gibt Tipps zum Schutz vor Hitze.
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3: Autofahrer, aufgepasst, geblitzt wird aktuell in Bad Kreuznach in der Industriestraße. Wenn ihr hier unterwegs seid, dann also besonders aufpassen und am besten den Fuß vom Gas nehmen. Wenn ihr unterwegs seid, auch was melden wollt, dann erreicht ihr unsere Verkehrshotline unter der 0671 920 88 88 0.
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3: Die aktuellen Temperaturen in Spall am Glockenturm messen wir 36 Grad. 37 sind es in Ida Oberstein in der Vasenstraße und auch in Nahbollenbach am Gewerbepark auf Klopp. Genauso heiß ist es in Bad Kreuznach an der Sternwarte. Auch hier messen wir 37 Grad. Und die Temperaturen heute, ja, die sind eigentlich erst so ein kleiner Vorgeschmack. Denn die nächsten Tage und jetzt am Wochenende wird es sogar noch mal ein bisschen heißer, bis zu 41 Grad.
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3: Unser Arbeitgeber des Monats ist der mobile Pflegedienst am Schlosspark. Und natürlich möchte ich euch jetzt nicht einfach nur eine Stunde was vom mobilen Pflegedienst erzählen. Deswegen habe ich mir drei absolute Experten ins Studio geholt. Bei mir sind Tamara Hinterkircher. Hallo Tamara.
4: Hallo, guten Tag.
3: Sandra Schaap, hallo Sandra.
5: Hallöchen.
3: Und Marcel Feig, hallo Marcel.
6: Hallo.
3: Und wir vier werden jetzt die nächste Stunde über den mobilen Pflegedienst am Schlosspark und auch über die Wohngemeinschaft am Kurpark sprechen. Also unbedingt dranbleiben, unser Arbeitgeber des Monats hier auf eurer Antenne.
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1: Unser Arbeitgeber des Monats ist der mobile Pflegedienst am Schlosspark. Bei mir sind Tamara Hinterkircher, Sandra Schaab und Marcel Feig. Tamara, stell uns doch noch einmal den mobilen Pflegedienst am Schlosspark genauer vor.
2: Ja, der mobile Pflegedienst am Schlosspark, den gibt's jetzt seit rund 12 Jahren. Ich bin die Pflegedienstleitung im mobilen Pflegedienst. Wir haben 5, 6 Firmenautos, haben 8 Mitarbeiter und sind im Raum Bad Kreuznach, Bad Münster unterwegs zu unseren Patienten, die ambulant zu versorgen, zu betreuen und die Angehörigen zu unterstützen.
1: Sehr schön. Und wenn man sich jetzt mal eure Internetseite anschaut, dann stolpert man irgendwann über das Wort Bezugspflege. Und also kannst du dieses Konzept vielleicht noch einmal konkret erklären, was das bedeutet?
2: Ja, ich bin irgendwann mal aus einem größeren Pflegedienst, habe ich mich entschieden, mich selbstständig zu machen. Und ich bin aus dem Pflegedienst eigentlich gegangen, weil mir der zu groß wurde. Da konnte man, die Patienten haben die Mitarbeiter nicht mehr gekannt, die wussten nicht mehr, wer kommt jetzt früh und spät. Und mir war das immer wichtig, dass ich meine Patienten und auch die Angehörigen kenne, dass ich zu dem Namen irgendwie mal so Eigenschaften oder Besonderheiten weiß. Und deswegen haben wir auch nur 8 Mitarbeiter. Da ist automatisch die Bezugspflege, da wechselt nicht jede Woche, kommt nicht jeden andere. Da ist morgens immer der gleiche, abends immer der gleiche und am Wochenende natürlich wechselt es mal, aber es ist alles in einem überschaubaren Rahmen und das finde ich ist wichtig und auch schön für die Patienten.
1: Verstehe, also das heißt weniger Pflegekräfte, die sich dann aber auch um weniger Menschen kümmern und das nicht so eine Massenabfertigung ist, sag ich mal, sondern man kann sich eben Zeit nehmen für die einzelnen Menschen.
2: Richtig, man kann sich Zeit nehmen und auch ich, wo mehr im Büro ist, kann zu den Patienten, zu dem Namen, habe ich Vorstellungen. Ich weiß, wo die wohnen, ich kenne die Krankheitsbilder. Und man hat einen Bezug zu denen und das ist mir wichtig. Das ist nicht einfach Patient Nummer 316.
1: Verstehe. Und eine Säule eurer Arbeit ist die Wohngemeinschaft am Kurpark. Vielleicht kannst du da auch noch mal kurz das Konzept vorstellen?
2: Ja, ich habe im ambulanten Dienst gemerkt, dass die größte Angst von den Patienten eigentlich ist, dass die nicht ins Pflegeheim wollen. Und da habe ich gedacht, so eine Wohngemeinschaft mit 12 Bewohnern, das ist auch wie auch unser Pflegedienst was Kleines, Überschaubares, Persönliches. Und manchmal gibt es halt, dass es zu Hause nicht mehr alleine geht, gerade wenn Nachtbetreuung dazukommt. Und dann ist die Wohngemeinschaft doch eine schöne Alternative, weil man kennt die Mitarbeiter schon vom Pflegedienst, vom ambulanten Bereich. Und dann ist natürlich die Wohngemeinschaft bekannt. Und nichts Neues, Fremdes und kein großes Pflegeheim vor allen Dingen.
1: Verstehe. Und damit das alles überhaupt umsetzbar ist, braucht es natürlich auch die richtige Organisation. Und das ist auch das Stichwort für Sandra, für dich. Warum ist eine gute Organisation für die Pflegequalität so entscheidend?
3: Tja, eine gute Organisation ist natürlich sehr wichtig, damit auch meine Kolleginnen und Kollegen draußen sicher wissen, dass sie den Rücken frei haben und dass ich immer da bin, wenn irgendwie was fehlt an Rezepte, Verordnungen und dann rufen die bei mir im Büro an und ich mache dann den Rest.
1: Verstehe, die Koordination der Arbeiter ist dann aber ja auch nicht das Einzige, sondern da werden ja auch wahrscheinlich Familien auf dich zukommen mit Anträgen, Pflegegraden oder Fragen. Unterstützt ihr da auch?
3: Ja, natürlich. Wir bekommen viele Anrufe und ich nehme dann erstmal alles auf und spreche mich dann mit Tamara ab. Was können wir machen? Wie können wir den Patienten helfen? Und dann geht es seinen Weg.
1: Sehr schön. Marcel, du bist Pflegefachkraft beim mobilen Pflegedienst am Schlosspark. Was macht den mobilen Pflegedienst für dich so besonders als Arbeitgeber?
4: Also da muss ich jetzt erstmal an dem anknüpfen, was die Tamara gerade eben benannt hat, das Thema mit der Bezugspflege. Weil ich damals die Pflege auch anders erlebt habe, als ich sie jetzt erleben oder erleben darf quasi. Ich habe halt damals auch jahrelang stationär gearbeitet. Und für mich war es halt einfach damals wichtig gewesen, meinen Beruf, was ja eigentlich der Beruf ist, meine Berufung sein sollte, halt dann auch dementsprechend auszuüben, halt auch, sage ich mal, für mich halt irgendwo diese Dinge einbringen zu können, die meine Persönlichkeit auch so ein bisschen widerspiegeln, sprich meine Art. Und halt auch mehr auf die Bewohner eingehen zu können, wie die Tamara von halt auch gesagt hat, die Bewohner halt auch kennenzulernen mit ihren Krankheitsbildern, mit allem, was dazugehört, was dann natürlich auch die Arbeit mit den Angehörigen insofern einfacher macht. Und was halt den Arbeitgeber ausmacht, finde ich, ist halt dadurch, dass wir ein relativ kleiner Betrieb sind, Gott sei Dank, ist halt auch dieser hierarchische Weg halt nicht so groß. Wir haben halt immer einen Ansprechpartner, die Frau Hinterkircher ist eigentlich immer erreichbar, die Frau Schaab, die uns halt auch wirklich viel abnimmt im Büro, die ist halt immer da, die Kollegen sowieso. Und ich finde halt erstmal diese Kooperation untereinander, miteinander, mit der WG, mit dem Pflegedienst, ja, das habe ich so positiv halt noch nie erleben dürfen. Da bin ich halt einfach dankbar, das halt jeden Tag auch so mitzumachen. Und halt auch dieser Bezug zu den Bewohnern, zu den Patienten halt als solches, halt so sein zu können, wie man ist. Und was ich halt auch sehr von Vorteil finde, ist, dass man zur Arbeit gehört natürlich auch Freizeit, dass man halt auch ein Mitspracherecht hat, was den Dienstplan angeht. Man wird nach Wünschen gefragt, was halt immer sehr wichtig ist, und es wird halt auch eigentlich immer auf die Wünsche eingegangen. Und das ist halt für mich halt auch der Vorteil, weil ich eine Tochter habe, halt auch hin und wieder mal Termine habe. Und ja, da halt auch einfach dann irgendwo präsent zu sein, halt auch sagen zu können, okay.
1: Sehr schön. Ja, und es ist natürlich umso besser, wenn einem die Kollegen oder dann die ganze Organisation dahinter so den Rücken frei hält, dann kann man sich ja auch noch besser um die Menschen kümmern, denn die stehen ja letztendlich im Mittelpunkt. Aber wir wollen jetzt heute über euch sprechen und natürlich auch über deine Arbeit als Pflege oder deinen Arbeitsalltag in der Pflege und auch dann in der Verwaltung. Gleich Thema hier bei uns beim Arbeitgeber des Monats. Jetzt gibt's Musik für euch. One Republic mit Good Life.

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1: Unser Arbeitgeber des Monats ist der mobile Pflegedienst am Schlosspark. Bei mir im Studio sind Tamara Hinterkircher, Sandra Schab und Marcel Fleig. Marcel, du als Pflegefachkraft, wir wollen jetzt mal so ein bisschen deinen Arbeitsalltag kennenlernen. Wie sieht denn so ein typischer Arbeitstag bei dir aus?
2: Oh, ein typischer Arbeitstag bei mir sieht aus, also ich stehe meistens so gegen 5, 5:30 auf. Dann schaue ich, dass ich so gegen 6:30 im Büro bin und bereite mir die Tour vor. Wir haben halt einiges an Medikamenten bei uns im Büro, die wir verwalten für die verschiedenen Klienten, die wir im Pflegedienst betreuen. Die mache ich mir dann fertig, inklusive der Schlüssel, die wir halt auch von einigen Klienten haben. Und dann fahre ich meine Frühdiensttour, fahre die einzelnen Klienten an. Jeder hat da so seinen Versorgungsbereich. Und wenn ich dann meinen Frühdienst gefahren bin in Bad Kreuznach, fahre ich weiter nach Bad Münster in die Seniorenwohngemeinschaft und das betreute Wohnen, wo wir halt auch noch Klientel haben, die von uns versorgt und betreut werden. Und zwischendrin kommen dann halt auch noch Arztkontakte, wenn irgendwelche Sachen abzuklären sind, Angehörigen-Telefonate und so weiter und so fort. Und ja, genau, das ist halt so das Arbeitsspektrum. Und es hat halt, wie gesagt, jeder seinen Versorgungspunkt, ob es jetzt Verbandswechsel sind, Diabetiker, die zu versorgen sind, Medikamentengaben. Da kommt dann einiges zusammen, ne?
1: Okay, aber was die Schichten angeht, also es ist nicht immer dann ab 5 Uhr, oder?
2: Nein, also wie gesagt, die Frühdiensttour, die fängt an, also ich gucke, dass ich immer so um 6:30 im Büro bin, dann fahre ich meistens um 6:45 raus, das ist dann halt auch zeitnah, funktioniert alles und das klappt dann auch eigentlich ganz gut und wir haben halt auch noch einen Spätdienst, der Spätdienst ist halt im Moment noch relativ kurz, der fängt nachmittags an so gegen 4:30 und geht dann so 3, 3,5 Stunden, ja, wo man dann halt auch nochmal die Klienten in Bad Kreuznach anfährt, weil es gibt da einige Klienten mit Kompressionsverbänden, denen wir dann die Strümpfe ausziehen müssen, halt auch Diabetiker, die Insulin bekommen und genau, das ist eigentlich so derselbe Abfahrtsweg wie halt morgens, halt nur, ja, dann im Spätdienst.
1: Okay, verstehe. Ja. Wie lange machst du das Ganze schon?
2: Ich bin jetzt im Pflegedienst seit 2003, Februar 2003 und habe damals 2001 eine Krankenpflegehilfeausbildung gemacht und habe dann 2015 noch mein dreijähriges Examen drangehängt.
1: Okay, wow, also über 20 Jahre Erfahrung. Dann kann ich dich ja perfekt fragen, da wird es ja auch Sachen geben, die einfach ultra schön sind. Was ist so das Schönste? Also was macht am meisten Spaß an dem Beruf?
2: Es gibt da viele Punkte, die schön sind. Ich finde immer so die Zusammenarbeit mit den Kollegen, die ich jetzt hier so erleben darf im Pflegedienst. Und ich bin jemand, ich reflektiere mich dann auch und denke dann halt auch immer so, was gut gewesen ist an dem Tag und muss ehrlich sagen, dass ich halt jetzt mittlerweile wirklich so diesen Job gefunden habe, also diesen Beruf quasi, den Arbeitgeber, wo ich auch wirklich sagen kann, dass es halt wirklich sowas ist, wo ich mich halt auch wirklich so von meiner Persönlichkeit einbringen kann, wo ich so sein kann, wie ich bin. Und das ist so das Positive, was ich eigentlich jeden Tag daraus nehmen kann. Ne?
1: Sehr schön. Und damit das auch alles funktioniert, brauchst du natürlich auch eine Verwaltung und eine Organisation, ja, die dir den Rücken frei hält. Und Sandra, du bist so ein bisschen die Ansprechpartnerin für alle. Was sind da so die häufigsten Fragen, sowohl von Angehörigen als auch von Pflegebedürftigen?
3: Also von den Angehörigen ist die meiste Frage, oder wenn jemand anruft und Versorgung braucht, habt ihr noch freie Kapazitäten? Und dann muss ich ja erstmal fragen, was möchte der Patient? Es gibt ja verschiedene Sachen, die wir anbieten oder was er braucht. Und dann gehe ich mit ihm ins Gespräch und höre nach, ob er Pflegegrad hat, ob er eine Wunde hat, ob er... Also die verschiedenen Dinge muss man dann ja erstmal abfragen, was überhaupt gewünscht ist und welche Versorgung der Patient möchte. Wie zum Beispiel heute war so ein Beispiel, da rief eine Frau an für ihren Mann und wir haben das so kurz geklärt, dass wir morgen direkt mit der Versorgung starten können. Also das zeigt doch wieder, dass wir sehr kurze Wege haben.
1: Sehr schön. Was sind da so die aktuellen größten Herausforderungen, die ambulante Pflegedienste wie euren betreffen?
3: Die größte Herausforderung ist der Pflegefachkraftmangel. Also es gibt so viele Leute, die pflegebedürftig sind. Wir könnten, ich weiß gar nicht, pro Tag bestimmt 10 Patienten aufnehmen, aber das können wir gar nicht leisten.
1: Verstehe. Wir haben jetzt mit Marcel auf der einen Seite die Pflege zu Wort kommen lassen, mit Sandra so ein bisschen die Verwaltung. Tamara, wie wichtig ist denn die Zusammenarbeit eben zwischen Verwaltung und Pflegekräften für einen reibungslosen Ablauf bei euch?
4: Ja, das ist eigentlich genau das, worauf es ankommt. Wenn ich keinen reibungslosen Ablauf habe, dann kann ich mich draußen bei den Patienten nicht um die hauptsächliche Arbeit kümmern. Ne? Die Sandra, ich sage immer, das ist die eierlegende Wollmilchsau, ja, weil die trifft's immer. Aber wenn ich draußen beim Patienten bin und ich sehe, da fehlt jetzt ein Medikament, der Arzt ist im Urlaub, es ist Ferienzeit und dann guckt die, hat Verdrehtungen, kümmert sich, dass das Kärtchen eingelesen wird, dass die Medikamente beikommen. Ja, oder es gibt Lieferschwierigkeiten, also es landet irgendwie alles bei der Sandra und ich kann mich auf meine Arbeit nur konzentrieren, wenn ich mein Equipment dazu habe. Ja, und die Sandra organisiert das alles und klärt das und ich kann meine Tour draußen fahren. Und mal abgesehen von der Abrechnung, dass die Kohle reinkommt, mal ganz abgesehen, aber das ist ja auch wichtig, ne? Wer ist Kostenträger hier über Budget und wer zahlt das? Also das ist irgendwie...
3: Klappt das gut.
4: Klappt das sehr gut.
1: Ja. Sehr schön. Ja, und es ist trotz alledem ist ja, dass viele Unternehmen über Fachkräfte- und Nachwuchsmangel klagen. Das ist, wie schafft ihr es trotz all dem, dass das so gut klappt, dass ihr trotzdem so eine persönliche Betreuung sicherstellen könnt?
4: Naja, ich denke, dass die, das, was uns ein bisschen einfacher macht, ist, dass wir ein kleines Team sind und halt auch einen kleinen Patientenstamm haben. Und dadurch, dass wir jetzt auch keine große Pflegeeinrichtung haben, die WG sind nur 12 Bewohner, ich kann relativ kurzfristig reagieren. Wenn ich mehr Personal habe, kann ich mehr Patienten aufnehmen. Habe ich kein Personal, muss ich halt leider den Anrufern sagen, tut mir leid, müssen woanders anrufen, wir haben keine Kapazität. Man kann gut reagieren, aber wenn man am Tag dann 10 Anrufe hat und die alle vertrösten muss und sagen, wir haben keine Kapazität, das ist dann schon schlimm, weil alle anderen Pflegedienste haben ja auch Personalmangel, nicht nur wir.
1: Verstehe. Und ein großes Konzept von euch ist auch die Wohngemeinschaft am Kurpark. Wir haben es vorhin schon mal kurz anklingen lassen, wollen aber gleich nochmal im Detail darüber sprechen. Hier bei uns beim Arbeitgeber des Monats. Jetzt gibt's Musik für euch. Tom Gregory, Never Look Back.

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1: Ich bin Lisa Ames. Schönen guten Tag. Nach Bedrohung mit Druckluftwaffe in Idar-Oberstein 2 Tatverdächtige ermittelt. Außerdem in den Lokalnachrichten um 5.000 Euro für Skulpturentriennale in Bingen. Technischer Defekt, Kleinflugzeug landet auf Feld bei Bingen-Sponsheim. Und Kirchen in Ingelheim öffnen als kühle Rückzugsorte bei Hitze.
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2: Ich bin Thomas Bleskin. Nach den 2 schweren Erdbeben in Venezuela ist die Zahl der Toten nach Angaben der geschäftsführenden Präsidentin Rodriguez auf mindestens 164 gestiegen. Die Regierung hat inzwischen den Notstand ausgerufen. Viele Länder haben Hilfe zugesagt, darunter Deutschland und die USA.
3: Die USA mobilisieren Such- und Rettungsmannschaften. Das habe oberste Priorität, sagte US-Außenminister Rubio. Auch medizinische Hilfe, Lebensmittel und Wasser werden vor Ort gebracht. Der Flughafen in Caracas ist zu großen Teilen beschädigt. So hilft das Pentagon, die Güter in die betroffenen Gebiete zu bringen. Die USA helfen auch mit Satellitenaufnahmen, um Schäden in abgelegenen Regionen zu analysieren. Die Zeit dränge, mahnte Rubio. Man wolle Menschen aus den Trümmern retten, solange sie noch am Leben seien. Tina Eck, USA.
2: Die Bundesländer wollen den Bund stärker an den Kosten neuer Bundes- und EU-Vorgaben beteiligen. Die Ministerpräsidenten fordern, dass der Bund künftig 80% der dadurch entstehenden Mehrkosten übernimmt, allerdings erst ab einer Belastung von 125 Millionen Euro. Heute wollen die Länder ihre Position mit Bundeskanzler Merz beraten. Der US-Elektroautobauer Tesla will seine Produktion im Werk Grünheide bei Berlin stärker hochfahren. Das Unternehmen teilte mit, weitere 1.000 Beschäftigte einzustellen und ab Oktober die Produktion auf 7.500 Fahrzeuge pro Woche zu steigern.
4: Bereits ab Juli sollen in Grünheide 6.200 Fahrzeuge pro Woche produziert werden. Dafür stellt Tesla aktuell bereits neue Leute ein. Die Erhöhung ab Oktober ist dann also ein weiterer Schritt. Außerdem plant das Unternehmen darüber hinaus nochmal 1.500 weitere Einstellungen. Neue Mitarbeiter für die Batteriezellfertigung. Allein in diesem Bereich will Tesla in Grünheide umgerechnet rund 220 Millionen Euro investieren. Hintergrund: Nach dem Umsatzeinbruch im Vorjahr laufen die Geschäfte für das Unternehmen inzwischen wieder deutlich besser. Thomas Thonfeld, Berlin.
2: Am Flughafen Frankfurt am Main ist ein mit internationalem Haftbefehl gesuchter Millionenbetrüger festgenommen worden. Der 47-Jährige wird einem Haftrichter vorgeführt. Dieser entscheide über die Auslieferung des Mannes in die Vereinigten Staaten, teilte die Bundespolizei mit. Dort drohen ihm bis zu 30 Jahre Haft. Der Spanier soll Schadsoftware entwickelt und verkauft haben.
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6: Unsere Verkehrshotline, das ist die 0671 920 88 88 0. Hier habt ihr uns auch fleißig Blitzer gemeldet. Einer davon steht in Bad Kreuznach in der Industriestraße. Wenn ihr unterwegs seid und auch was melden wollt, gerne anrufen oder einfach eine WhatsApp direkt ins Studio schicken.
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6: Ich glaube, auch ohne Wetterservice ist klar, es ist unglaublich heiß heute. Wir schauen trotzdem mal auf die Temperaturen in Ida Oberstein an der Burg Bosselstein. Aktuell 37 Grad. 36 messen wir in Mörschied an der Freilichtbühne und auch in Bad Kreuznach an den Brückenhäusern. Kleinen Tick kühler ist es in Fürfeld in der Rathausstraße. Ja, aber auch nicht viel kühler. 35 Grad messen wir hier aktuell.
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6: Unser Arbeitgeber des Monats ist der mobile Pflegedienst am Schlosspark. Bei mir im Studio zu Gast sind Tamara Hinterkircher, Sandra Schaab und Marcel Fleig. Und wir haben den mobilen Pflegedienst am Schlosspark schon ein bisschen kennenlernen dürfen, wollen gleich aber auch nochmal über die Wohngemeinschaft am Kurpark sprechen. Also unbedingt dranbleiben, jetzt gibt's Musik für euch. Das ist eure Antenne an diesem Donnerstagnachmittag.
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1: Unser Arbeitgeber des Monats ist der mobile Pflegedienst am Schlosspark. Bei mir zu Gast sind Tamara Hinterkircher, Sandra Schaab und Marcel Fleig. Und ein zentrales Konzept von euch ist die Wohngemeinschaft am Kurpark. Tamara, das bietet ihr neben dem ambulanten Dienst eben auch an. Und vielleicht kannst du uns dieses Wohnkonzept, was ja doch recht besonders ist, noch einmal vorstellen.
2: Ja, das Wohnkonzept sticht eigentlich heraus. Es ist selbstbestimmt und individuell auf die Wünsche der Bewohner abgestimmt. Zum Beispiel, ganz einfaches Beispiel, im Pflegeheim gibt's irgendwann Frühstück und irgendwann ist das Frühstück halt fertig, abgeräumt. Dann gibt's halt nichts mehr, wenn ich bis um 10 schlafe. Das gibt's jetzt bei uns in der Wohngemeinschaft nicht. Wenn jemand bis um 10, halb 11 schlafen möchte, dann schläft er. Also es gibt bis um 11:30, 12 gibt's Frühstück.
1: Das heißt, der Tag ist wirklich komplett selbst strukturiert von den Bewohnern.
2: Naja, so gewisse Abläufe braucht man ja schon, ne? Um 12 hat dann keiner mehr Zeit für irgendwelche Pflegeverrichtungen zu helfen. Da ist Mittagessenszeit. Wenn der Bewohner jetzt noch selbstständig ist und keine große Unterstützung bei der Körperpflege braucht, ist das kein Problem. Aber ansonsten, sage ich mal, sollte schon die Körperpflege irgendwann zwischen 8 und 11 laufen. So, also so gewisse Maßstäbe oder Richtlinien, sage ich mal, gibt's schon. Muss ja organisatorisch laufen, sind 2 Mitarbeiter morgens, also Betreuungsfachkräfte im Frühdienst, und dann kommt ja noch der Pflegedienst morgens noch on top dazu, und wir haben 12 Bewohner und die Hälfte ist selbstständig und braucht keine Unterstützung. Von daher haben wir einen tippitoppi Personalschlüssel, wenn ich so an meine Pflegeheimzeit zurückdenke.
1: Verstehe, der Pflegedienst, den dann dazu kommt, also es ist dann der mobile Pflegedienst, die dann in der Region unterwegs sind.
2: Richtig.
1: Okay, und vielleicht nochmal ganz konkret, also ich glaube, jeder, der jetzt irgendwie an ein klassisches Pflegeheim denkt, der hat sofort so ein Bild im Kopf, wie das für ihn aussieht und weiß nicht, so ein bisschen wie so ein runtergekommenes Hotel vielleicht, und irgendwie die Menschen kriegen gerade so viel Zeit, wie es eben braucht, um sich um die zu kümmern. Was ist nochmal ganz konkret der Unterschied zu eurer Wohngemeinschaft am Kurpark und einem so in Anführungszeichen klassischen Pflegeheim?
2: Ich glaube, man muss einfach mal bei uns vorbeikommen und sich das angucken, weil das kann man gar nicht so in Worte fassen. Und ich muss auch gestehen, dass ich das selbst nicht mehr sehe, weil ich da jeden Tag ein- und ausgehe. Aber wenn wir so Besichtigungstermine haben von Angehörigen, die sich die WG das erste Mal angucken, die sagen immer als Rückmeldung, es sieht nicht aus wie eine WG, es sieht so aus, so wie zu Hause. Wir haben bunte Wände an der Wand, also ein tolles Farbkonzept. Wir haben Bilder von Ausflügen an der Wand hängen. Es ist wirklich, es ist familiär, da steht ein alter Ofen, da steht das frische Obst drauf. Die Bewohner dürfen eigene Möbel mitbringen und es ist einfach so wie zu Hause.
1: Sehr schön. Das ist also, klingt ja einfach nach einer schönen Atmosphäre. Ist es denn, für wen eignet sich das besonders?
2: Ja, für pflegebedürftige Senioren, ne? Und was ich so schön finde im Pflegeheim, da geht man erst hin, wenn es nicht mehr zu Hause geht. Da ist man wirklich schon hoch pflegebedürftig, und diese Wohngemeinschaft ist dafür gedacht, dass man rechtzeitig früh in die Wohngemeinschaft kommt, um einfach auch noch die Kontakte zu finden, weil unsere Bewohner, die gucken alle nacheinander. Da geht jeder, wenn es einem mal nicht gut geht, in das andere Zimmer rein und schaut und fragt auch abends, wie geht's dem besser? Da guckt jeder nacheinander, und das ist wichtig, dass man rechtzeitig in die Wohngemeinschaft kommt, dass ich einfach diese Gemeinschaft bilden kann. Dann ist man nachher auch einfach schön und betreut in der tollen Gemeinschaft.
1: Sehr schön. Du hast jetzt auch eben schon angesprochen, dass auch Aktivitäten und Ausflüge wichtig sind. Und da würde ich den Ball jetzt mal an Marcel rüberspielen. Als Pflegefachkraft, was für oder wie wichtig sind denn überhaupt so Aktivitäten und soziale Kontakte im Alltag für die Menschen?
3: Gut, das kennt ja jeder von sich aus seinem privaten Leben, privaten Umfeld, dass soziale Kontakte natürlich wichtig sind. Ja, vorzugsweise bei so älteren Menschen, die jetzt auch alleine zu Hause leben, die jetzt vielleicht nicht mehr so die Angehörigen haben oder auch keine Betreuer haben, die halt wirklich den ganzen Tag alleine sind. Für die ist natürlich halt auch besonders wichtig, dass wir halt dann das Haus besuchen, weil wir halt auch, nenn ich jetzt mal, einfach so das Highlight des Tages sind. Ja, weil wir halt diesen Besuch dann halt auch quasi vorführen oder durchführen. Und was jetzt die WG angeht, da merkt man halt auch, diese WG, es besagt halt eigentlich dieses selbstständige Leben, dieses autarke Leben hat trotz dieses WG-Lebens, und das kennt man ja dann auch irgendwie aus Studenten-WGs, so wie das halt immer bekannt ist, dass man halt trotzdem irgendwo zusammenlebt, halt nicht gezwungen ist, am sozialen Leben teilzunehmen, aber trotzdem teilnehmen kann. Und was halt die Bewohner angeht in der WG, man merkt halt, wenn diese Bewohner an diesen Aktivitäten teilnehmen, diese Lebensfreude ist halt einfach da. Diese Lebensfreude, dieses bewusste Wahrnehmen halt auch noch wirklich da zu sein, halt am Leben teilnehmen zu dürfen, das merkt man schon,
1: ne? Sehr schön. Ja, das zeigt dann ja auch, dass dieses Konzept eben funktioniert und auch aufgeht. Sandra, gibt's denn überhaupt noch freie Plätze für die WG oder eine Warteliste?
4: Also in der WG gibt es tatsächlich im Moment ein freies Zimmer. Also wer Interesse hat, kann sich natürlich bei uns im Büro oder bei mir im Büro melden. oder natürlich auch auf der Internetseite auf wohngemeinschaft-am-kurpark.de und dann werden wir uns mit denjenigen in Verbindung setzen.
1: Sehr schön. Und beim mobilen Pflegedienst, wie sieht es da aus mit irgendwie Wartelisten oder irgendwas?
4: Da haben wir keine Warteliste, aber wenn Bedarf ist, einfach anrufen und dann klären wir das.
1: Sehr schön. Und natürlich ist auch die Mitarbeitersuche ein zentrales Thema unserer Sendung heute. Darum soll es gleich gehen hier beim Arbeitgeber des Monats mit dem mobilen Pflegedienst am Schlosspark. Jetzt gibt's für euch Musik. Prince mit Kiss.

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2: Unser Arbeitgeber des Monats ist der mobile Pflegedienst am Schlosspark. Bei mir zu Gast sind Tamara Hinterkircher, Sandra Schab und Marcel Fleig. Tamara, vielleicht fangen wir mal bei dir an. Ihr sucht aktuell noch neue Mitarbeiter. Welche Stellen sind denn derzeit zu besetzen?
3: Die Sandra sucht etwas Unterstützung im Büro für so Aktenstruktur anzulegen und wir wollen uns ein bisschen aktuelle aufstellen und versuchen uns zu digitalisieren und von daher ist da viel Arbeit und Sandra braucht tatkräftige Hände, die ihr ein bisschen zuarbeitet. Für die Fachkräfte draußen, die wollen alle 14 Tage ihr Wochenende frei haben. Ich weiß auch nicht warum. Ist ja so schön bei uns. Aber dass auch alle 14 Tage das Wochenende frei ist und man einen geregelten Dienstplan hinbekommt, wäre natürlich auch schön noch eine Fachkraft auf halbtags. Und ich suche eine stellvertretende Pflegedienstleitung, dass ich auch entspannt meinen Urlaub fahren kann.
2: Sehr schön. Ja, das würden wir dir natürlich wünschen. Was erwartet ihr so von Bewerbern? Also was müssen die mitbringen?
3: Ja, also Fachkraft, klar, brauche ich ein 3-jähriges Zertifikat und ansonsten und Pflegedienstleitung brauche ich auch ein Zertifikat und eine Ausbildung. Aber ich sage jetzt mal für ins Büro, wer jetzt irgendwie ein bisschen Lust hat auf Papierkram und Aktenstruktur, wird eingearbeitet bei uns. Das lernt man alles.
2: Sehr schön. Und das ist auch so ein Vorteil, den ihr mitbringt. Aber es gibt wahrscheinlich noch zahlreiche Vorteile, die ihr als Arbeitgeber mitbringt, oder?
3: Ja, das hoffe ich doch. Also, wenn der Marcel jetzt so spricht, denke ich, wir machen auch ein bisschen was richtig, ja? Richtig, denke ich,
2: ja. Sandra, wie läuft so ein Bewerbungsprozess bei euch ab? Aber womit fangen wir da ganz einfach mal an? Würde ich anrufen, eine Mail schreiben, direkt ins Büro kommen? Was ist da so?
4: Ja, also am besten anrufen, dann rede ich kurz mit den Bewerbern. Und wenn es dann passt, dann mache ich einen Termin aus mit der Frau Hinterkircher und bespreche das dann mit ihr und dann einfach vorbeikommen, ganz locker, easy. Und einfach, man muss sich ja auch mal kennenlernen und gucken, ob das überhaupt miteinander passt. Gerade ich so fürs Büro bin da vielleicht ein bisschen wählerisch, ja, weil wenn man mit jemandem zusammensitzt, muss das halt auch von der Chemie her passen.
2: Natürlich.
4: Ja.
2: Und ist dann jetzt am Beispiel im Büro, wie läuft dann die Einarbeitung bei euch?
4: Sie kommt dann zu mir oder derjenige, darf auch gern ein Mann sein und dann werde ich mit ihm zusammen erstmal den Pflegedienst ein bisschen kennenlernen lassen, mit was für einem System wir arbeiten, wie unsere Ordner angelegt sind und was wir gern verändern möchten.
2: Sehr schön. Tamara, vielleicht nochmal an dich zurück. Wie werden im Pflegedienst die Leute dann eingearbeitet? Wie laufen da so die ersten Tage ab?
3: Das kommt immer drauf an, für was halt der Mitarbeiter ist. Ja, wenn es jetzt eine Fachkraft ist, dann würde Marcel den mitnehmen oder diejenige, der Bewerber, die Bewerberin mitnehmen. Erstmal, dass man die Patienten kennenlernt und so den Ablauf kennenlernt. Und dann gibt es ja ganz, ganz tausende viele Details. Was mache ich im Notfall? Wo ist die Tankkarte? Wo ist die Waschkarte? Also es sind ja so viele Informationen. Aber ich finde es immer schön, wenn man einfach mal so einen Tag hospitiert, um schon mal so ein Gefühl zu bekommen, kündige ich bei meinem jetzigen Arbeitgeber und kann ich mir das überhaupt vorstellen, bevor man nachher natürlich eine anständige Einarbeitung bekommt.
2: Verstehe. Marcel, du hast so eine Einarbeitung bekommen und so eine Einarbeitungsphase auch überstanden, weil du stehst ja jetzt hier.
5: Genau, ja.
2: Warum würdest du den mobilen Pflegedienst am Schlosspark als Arbeitgeber weiterempfehlen?
5: Das ist ja immer meine Beobachtung und da kann ich nur von mir aus reden. Also ich stehe morgens immer mit einem sehr guten Gefühl auf und gehe unheimlich gerne auf die Arbeit. Ich freue mich immer auf die Kollegen, weil ich halt auch einfach weiß, dass man sich auf die Kollegen jederzeit verlassen kann. Und das ist das, was ich vorhin auch schon mal angeschnitten habe, diese kurzen hierarchischen Wege, dass man halt immer einen Ansprechpartner hat und überhaupt so diese Mitspracherechte. Wir reden immer davon, die Selbstständigkeit und Selbstbestimmtheit der Bewohner. Das Gefühl habe ich für mich als Mitarbeiter aber auch so, wenn es halt um so Mitspracherechte geht wie Dienstpläne und irgendwelche, sage ich mir jetzt mal, herausfordernden Situationen, die es dann natürlich auch gibt, dann hat auch irgendwie diese Mitsprache dann irgendwie haben zu dürfen, hat ja auch gehört zu sein oder gehört zu werden. Und das ist halt für mich unheimlich wichtig. Und ich würde mich halt unheimlich freuen, wenn sich die Leute bewerben würden bei uns, weil ich kann es halt einfach nur weiterempfehlen. Aber das Bild muss sich halt jeder selbst machen. Ich würde mich halt freuen, wenn jemand mitfahren würde zum Einarbeiten, dass sich jeder sein eigenes Bild macht und halt dann auch sagt, okay, würde gerne starten. Weil und ich kann es für mich einfach nur weiterempfehlen.
2: Und es gibt auch Entwicklungsmöglichkeiten bei euch im Unternehmen?
5: Entwicklungsmöglichkeiten auf jeden Fall. Also das, was ich halt für mich festgestellt habe persönlich, war halt auch einfach die Selbstentwicklung von mir selbst. Die ist halt definitiv nochmal vorangeschritten, ja, weil man ja auch im Gegensatz zum Stationären halt viel halt auch mit sich allein unterwegs ist und halt auch dementsprechend halt zu dem Zeitpunkt, wenn man allein unterwegs ist, halt auch so diese Eigenverantwortung mehr trägt. Und was halt so Fortbildung angeht, ich fange jetzt im September eine Fortbildung an zum Wundexperten und da gibt es halt auch so Fortbildungskataloge, die man dann auch ausgehändigt bekommt, wo man man dann halt auch einfach mal durchlesen kann und schauen kann, was einen halt wirklich dann auch selbst interessiert dabei. Und dann wird halt natürlich auch geschaut, wie, sag ich mal, das Kontingent da ist, beziehungsweise der Bedarf da ist. Und dann wird das Ganze durchgesprochen, dann halt auch gemeinsam bestimmt.
2: Sehr schön. Wenn ich zu möglichen Stellen nochmal Informationen online finden möchte, eure Internetseite, wie finde ich die?
3: www.zuhause-gepflegt.de.
2: Perfekt. Tamara Hinterkircher, Sandra Schaab und Marcel Fleig zu Gast beim Arbeitgeber des Monats, der mobile Pflegedienst am Schlosspark. Vielen Dank, dass ihr heute da wart.
5: Dankeschön.
3: Danke dir.
4: Gerne.
2: Und jetzt gibt's für euch Musik. Mark Forster, Memories und Stories. Das ist eure Antenne.
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1: Ich bin Lisa Ames. Schönen guten Tag. Nach dem Polizeieinsatz in Ida Oberstein hat die Polizei zwei Tatverdächtige ermittelt. Gestern war es in der Fußgängerzone zu einem Streit gekommen. Mehrere Personen sollen dabei mit einem Gewehr bedroht worden sein. Bei den Beschuldigten handelt es sich um zwei Männer im Alter von 36 und 38 Jahren. Beide wurden erkennungsdienstlich behandelt und mussten wegen ihrer Alkoholisierung Blutproben abgeben. Der 36-Jährige blieb bis heute Morgen in Polizeigewahrsam. Nach Angaben der Polizei handelt es sich bei dem sichergestellten Gewehr um eine Druckluftwaffe. Mit ihr soll auch geschossen worden sein. Verletzt wurde dabei nach bisherigen Erkenntnissen niemand, auch Sachschäden wurden nicht festgestellt. Die Hintergründe des Streits sind weiterhin unklar. Die Polizei bittet mögliche Geschädigte und Zeugen, sich zu melden. Die Gerda und Kuno Pirut Stiftung erhält 5.000 Euro für die Skulpturentriennale 2026. Das Binger Unternehmen Löwen Entertainment hat den symbolischen Spendenscheck im Beisein von Oberbürgermeister Thomas Faeser übergeben. Das Geld fließt in die Skulpturentriennale 2026, die unter dem Motto Verbindung und Zusammenhalt steht. Die Skulpturentriennale findet seit 2008 alle 3 Jahre in Bingen statt. Kunstwerke internationaler Künstler werden dabei im öffentlichen Raum präsentiert und sind kostenlos zugänglich. Bereits 2023 unterstützte Löwen Entertainment die Stiftung beim Erwerb einer Skulptur für das Binger Rheinufer. Nach Angaben der Beteiligten tragen neben der Stiftung auch Unternehmen und weitere Förderer dazu bei, dass die Skulpturentriennale in Bingen umgesetzt werden kann. Ein Kleinflugzeug hat heute Morgen bei Bingen-Sponsheim notlanden müssen. Nach Angaben der Polizei musste der 48-jährige Pilot wegen eines technischen Defekts auf einem landwirtschaftlich genutzten Feld notlanden. Dem Mann gelang eine kontrollierte Landung, er blieb unverletzt. Das Kleinflugzeug wurde bei der Notlandung beschädigt. Außerdem entstand Schaden auf der landwirtschaftlichen Fläche. Die Höhe des Gesamtschadens steht bislang noch nicht fest. Die Stadt Ingelheim weist bei der anhaltenden Hitze auf sogenannte kühle Orte im Stadtgebiet hin. Neben schattigen Bereichen auf städtischen Spielplätzen stehen auch mehrere Kirchen tagsüber als Rückzugsorte offen. Sie bieten auch ohne Klimaanlage meist niedrigere Temperaturen als viele Wohnungen. Als kühle Orte nennt die Stadt die Kirchen St. Michael in Oberingelheim, St. Remigius in Niederingelheim, die St. Marien-Medienkirche in Sporkenheim sowie St. Philippus und Jakobus in Heidesheim. Außerdem informiert die Stadt online über weitere kühle Aufenthaltsorte und gibt Tipps zum Schutz vor Hitze.
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3: Autofahrer aufgepasst auf der A61 zwischen Dietersheim und Waldlaubersheim staut es sich aktuell. Hier hat es einen Unfall gegeben und es wurden Personen auf der Fahrbahn gemeldet. Aktuell knapp eine halbe Stunde Verzögerung, mit der ihr hier planen müsst. Wenn ihr unterwegs seid, auch was melden wollt, dann erreicht ihr unsere Verkehrshotline unter der 0671 920 88 88 0.
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3: Wir schauen auf die aktuellen Temperaturen in Dörrebach an der Lehnmühle, 35 Grad. 36 sind es in Bad Kreuznach am Kurhaus und auch in Kellenbach an der St. Hildegardeskapelle. Ein Ticken heißer ist es in Ida Oberstein an der Edelstein-Erlebniswelt. Hier messen wir aktuell 37 Grad. Und die Temperaturen werden jetzt die nächsten Tage nochmal klettern. Morgen schon bis zu 40 Grad. Vielleicht knacken wir ja in der einen oder anderen Stelle sogar die 40-Grad-Marke und dann am Wochenende nochmal heißer bis zu 41 Grad. Da also auf jeden Fall viel trinken und immer mal ein bisschen Schatten und ein bisschen Abkühlung suchen.
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3: Ja, zum Glück bekommt man vom ganzen Sprechen und Moderieren keinen Muskelkater in der Zunge. Das wäre wirklich bitter. Aber eigentlich trotzdem, finde ich, ist das eine gute Stelle, um sich mal zu fragen, warum heißt der Muskelkater eigentlich Muskelkater? Hat das was mit der Katze zu tun? Genau das hat sich René aus Simmertal gefragt und hat sich an uns gewendet mit einer schlauen Frage. Die Antwort, René, die gibt's gleich hier bei deiner Antenne.
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0: 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Das ist eure Antenne, ich bin Max Wischermann. Zeit für eine schlaue Frage. Aktuell befindet sich die Fußball-Weltmeisterschaft in vollem Gange. Und ja, jeder, der schon mal Fußball gespielt hat oder jemand, der irgendeinen Sport gemacht hat oder vielleicht jemandem beim Umzug geholfen hat, der kennt's, am nächsten Tag tun die Arme weh, tun die Beine weh. Man hat einen klassischen Muskelkater. Aber warum ist es eigentlich ein Muskelkater? Warum ist es nicht ein Muskelbär oder ein Muskelhund? Das ist eine gute Frage. Die hat sich René aus Simmertal nämlich gestellt und dachte sich, wen kenne ich, der schlaue Fragen beantwortet? Ja, Thorsten Subert.
1: Hä? Ich hab gar nichts verstanden.
2: Natürlich hat der Muskelkater nichts mit Katzen zu tun. Obwohl ich mir vorstellen kann, dass auch Katzen manchmal einen Muskelkater bekommen. Das Wort ist von Katar abgeleitet worden. Das ist der alte Fachbegriff für einen Schmerz. Es ist also eigentlich kein Muskelkater, den wir bekommen, sondern ein Muskelkatar, also ein Muskelschmerz.
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0: 5000 Euro für Skulpturentriennale in Bingen. Technischer Defekt, Kleinflugzeug landet auf Feld bei Bingen-Sponsheim. Und Kirchen in Ingelheim öffnen als kühle Rückzugsorte bei Hitze.
1: Und jetzt das Neueste aus Deutschland und der Welt.
2: Ich bin Thomas Bleskin. Nach den schweren Erdbeben in Venezuela hat die Bundesregierung Hilfe zugesagt. Bundeskanzler Merz erklärte, Deutschland sei tief betroffen und werde das Land unterstützen.
3: Wir helfen, wir stehen an der Seite Venezuelas, sagt Kanzler Merz. Mehrere Transportflugzeuge der Bundeswehr, die stünden bereit, versichert der Verteidigungsminister. Und in der Tat, Material und Rettungsteams. Eigentlich wird alles gebraucht im Krisengebiet. Dort graben Menschen mit bloßen Händen weiter nach Verschütteten. Andere stehen vor Trümmerbergen dort, wo einmal ihr Zuhause war. Mancherorts gibt es weder Wasser noch Strom. Claudia Wächter, Nachrichtenredaktion.
2: Die Bundesländer wollen den Bund stärker an den Kosten neuer Bundes- und EU-Vorgaben beteiligen. Die Ministerpräsidenten fordern, dass der Bund künftig 80% der dadurch entstehenden Mehrkosten übernimmt, allerdings erst ab einer Belastung von 125 Millionen Euro. Heute wollen die Länder ihre Position mit Bundeskanzler Merz beraten. Der US-Elektroautobauer Tesla will seine Produktion im Werk Grünheide bei Berlin stärker hochfahren. Das Unternehmen teilte mit, weitere 1000 Beschäftigte einzustellen und ab Oktober die Produktion auf 7500 Fahrzeuge pro Woche zu steigern.
4: Bereits ab Juli sollen in Grünheide 6200 Fahrzeuge pro Woche produziert werden. Dafür stellt Tesla aktuell bereits neue Leute ein. Die Erhöhung ab Oktober ist dann also ein weiterer Schritt. Außerdem plant das Unternehmen darüber hinaus nochmal 1500 weitere Einstellungen. Neue Mitarbeiter für die Batteriezellfertigung. Allein in diesem Bereich will Tesla in Grünheide umgerechnet rund 220 Millionen Euro investieren. Hintergrund: Nach dem Umsatzeinbruch im Vorjahr laufen die Geschäfte für das Unternehmen inzwischen wieder deutlich besser. Thomas Thonfeld, Berlin.
2: Die Deutsche Bahn gibt frühere Wachstumsziele auf und setzt künftig mehr auf Verlässlichkeit statt auf ehrgeizige Versprechen. Nach Angaben des Konzerns stehen mit einer neuen Strategie betriebliche Qualität und wirtschaftliche Stabilität im Mittelpunkt. Eine Fernverkehrspünktlichkeit von mindestens 80% wird nun erst über die 2030er Jahre angestrebt. Gleichzeitig plant die Bahn einen Umbau mit mehr Verantwortung für regionale Manager und einem Stellenabbau in der Berliner Zentrale.
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6: Achtung, liebe Autofahrer, auf der A61 Dreieck Nahetal Richtung Waldlaubersheim gibt es aktuell einen dicken Stau, da müsst ihr in etwa 15 Minuten mehr einplanen. Falls ihr noch was gesehen habt, gebt uns gerne Bescheid unter der 0671 920 88 88 0.
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6: Also ich weiß nicht, wie es euch geht, ich zerfließe hier gerade. Aktuell haben wir in Ida Oberstein an der Bayerschleife 37 Grad, in Bad Kreuznach an der Ochsenbrücke sind 36, genauso wie in Burg Laien am Burgblick. Und in Gerach, da haben wir auch 36 Grad. In den kommenden Tagen erwarten uns weiterhin hochsommerliche Temperaturen um die 40 Grad. Vereinzelt kann es dann auch Hitzegewitter geben.
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6: Heute Abend mit Lisa Jäger. Hi, an der Fußball-WM kommt man ja aktuell gar nicht vorbei. Und ihr habt es vielleicht schon mitgekriegt, heute Abend spielt Deutschland. Damit ihr up to date seid, habe ich gleich den WM-Ticker für euch. Jetzt geht's aber erstmal weiter mit BTS und Swim.
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2: Bei unserem Antenne WM-Ticker bekommt ihr alles Wichtige rund um die Fußballweltmeisterschaft. Wir schauen auf die letzten Ergebnisse. Gestern Abend trennte sich die Schweiz mit einem 2:1 von Kanada. Beide Mannschaften sind damit sicher weiter im 16. Finale. Bosnien-Herzegowina überzeugt mit einem 3:1 gegen Katar, womit Katar jetzt ausgeschieden ist. In der Gruppe C trafen Schottland und Brasilien aufeinander. Brasilien hat 3:0 gewonnen und ist damit sicher weiter. Marokko und Haiti trennten sich mit 4:2. Auch Marokko ist sicher weiter. Haiti ist Gruppenletzter und hatte sein letztes Spiel bei dieser WM. In der Gruppe A trafen Tschechien und Mexiko aufeinander und Mexiko konnte mit 3 Toren überzeugen. Tschechien fliegt also raus. Südafrika gewann mit 1:0 gegen Korea und schaffte es damit bei ihrer 4. WM-Teilnahme zum allerersten Mal in die K.O.-Phase. Heute Abend spielt Deutschland. Um 22 Uhr beginnt unser letztes WM-Gruppenspiel gegen Ecuador. Und natürlich wird viel über die mögliche Aufstellung von Bundestrainer Julian Nagelsmann gerätselt. Klar ist, Innenverteidiger Antonio Rüdiger wird den verletzten Nico Schlotterbeck ersetzen. Und David Raum übernimmt für den angeschlagenen Nathaniel Brown die Linksverteidigerposition. Aber auch Spieler wie Jamal Musiala, Felix Mescher und Kai Havertz könnten eine Pause bekommen. Alle drei haben im vergangenen Jahr verletzt mehrere Spiele verpasst und könnten jetzt gegen Ecuador geschont werden. Mögliche Startelf-Kandidaten wären dafür Superjoker, Dennis Undaf oder Jamie Lavelling. Wenn Bundestrainer Nagelsmann dagegen auf Konstanz setzen will, könnten bis auf Raum und Rüdiger kaum Auswechslung vorgenommen werden. Die finale Aufstellung bleibt also spannend. Wir schauen jetzt auf die restlichen Spiele bei der WM heute. Um 22 Uhr spielen neben Deutschland Ecuador auch Curaçao und die Elfenbeinküste. Um 1 Uhr folgt dann Japan gegen Schweden und Tunesien gegen die Niederlande. Um 4 Uhr morgens dann Türkei gegen die USA und Paraguay gegen Australien. Alle Spiele, alle Tore, alles Wichtige, damit ihr bei der nächsten Mittagspause mitreden könnt. Den nächsten Antenne-WM-Ticker gibt's wieder morgen früh um 8.10 Uhr.
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1: Ich bin Lisa Ames. Schönen guten Tag. Nach dem Polizeieinsatz in Ida Oberstein hat die Polizei zwei Tatverdächtige ermittelt. Gestern war es in der Fußgängerzone zu einem Streit gekommen. Mehrere Personen sollen dabei mit einem Gewehr bedroht worden sein. Bei den Beschuldigten handelt es sich um zwei Männer im Alter von 36 und 38 Jahren. Beide wurden erkennungsdienstlich behandelt und mussten wegen ihrer Alkoholisierung Blutproben abgeben. Der 36-Jährige blieb bis heute Morgen in Polizeigewahrsam. Nach Angaben der Polizei handelt es sich bei dem sichergestellten Gewehr um eine Druckluftwaffe. Mit ihr soll auch geschossen worden sein. Verletzt wurde dabei nach bisherigen Erkenntnissen niemand, auch Sachschäden wurden nicht festgestellt. Die Hintergründe des Streits sind weiterhin unklar. Die Polizei bittet mögliche Geschädigte und Zeugen, sich zu melden. Die Gerda und Kuno Piroth Stiftung erhält 5.000 Euro für die Skulpturentriennale 2026. Das Binger Unternehmen Löwen Entertainment hat den symbolischen Spendenscheck im Beisein von Oberbürgermeister Thomas Faeser übergeben. Das Geld fließt in die Skulpturentriennale 2026, die unter dem Motto Verbindung und Zusammenhalt steht. Die Skulpturentriennale findet seit 2008 alle drei Jahre in Bingen statt. Kunstwerke internationaler Künstler werden dabei im öffentlichen Raum präsentiert und sind kostenlos zugänglich. Bereits 2023 unterstützte Löwen Entertainment die Stiftung beim Erwerb einer Skulptur für das Binger Rheinufer. Nach Angaben der Beteiligten tragen neben der Stiftung auch Unternehmen und weitere Förderer dazu bei, dass die Skulpturentriennale in Bingen umgesetzt werden kann. Ein Kleinflugzeug hat heute Morgen bei Bingen-Sponsheim notlanden müssen. Nach Angaben der Polizei musste der 48-jährige Pilot wegen eines technischen Defekts auf einem landwirtschaftlich genutzten Feld notlanden. Dem Mann gelang eine kontrollierte Landung, er blieb unverletzt. Das Kleinflugzeug wurde bei der Notlandung beschädigt. Außerdem entstand Schaden auf der landwirtschaftlichen Fläche. Die Höhe des Gesamtschadens steht bislang noch nicht fest. Die Stadt Ingelheim weist bei der anhaltenden Hitze auf sogenannte kühle Orte im Stadtgebiet hin. Neben schattigen Bereichen auf städtischen Spielplätzen stehen auch mehrere Kirchen tagsüber als Rückzugsorte offen. Sie bieten auch ohne Klimaanlage meist niedrigere Temperaturen als viele Wohnungen. Als kühle Orte nennt die Stadt die Kirchen St. Michael in Oberingelheim, St. Remigius in Niederingelheim, die St. Marien-Medienkirche in Sporkenheim sowie St. Philippus und Jakobus in Heidesheim. Außerdem informiert die Stadt online über weitere kühle Aufenthaltsorte und gibt Tipps zum Schutz vor Hitze.
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2: Positive Kursentwicklung heute am deutschen Aktienmarkt. Am Abend hatte der DAX schließlich 1% auf 24.994 Punkte zugelegt. Die zuletzt abgestürzten Technologiewerte befinden sich weltweit wieder auf Erholungskurs. Das hat auch hier dem Börsengeschehen etwas Schub verliehen. Und positives Urteil für Bayer im bis dato schon teuren Glyphosat-Streit vor dem obersten Gerichtshof in den USA rund um den Unkrautvernichter Roundup. In Leverkusen knallen die Sektkorken, die Bayer-Aktie kletterte um 19%. Zugelegt, wenngleich nicht ganz so spektakulär wie Bayer, haben auch Merck und Vonovia. Gegen den Trend eingebüßt haben dagegen Fresenius Medical Care, Scout24 und SAP. Der Euro notierte am Abend leicht erholt bei einem Dollar 13,80. Aus Frankfurt, Klaus Bente.
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4: Der Stau auf der A61 löst sich so langsam auf. Ansonsten habt ihr freie Fahrt. Falls ihr doch noch was gesehen habt, gebt uns gerne Bescheid unter der 0671 920 88 88 0.
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4: Es ist einfach unfassbar heiß. Die genauen Temperaturen habe ich jetzt für euch. Und zwar in Ida Oberstein an der Felsenkirche. Da sind es 37 Grad. In Bad Kreuznach im Kurpark sind 36. Genauso wie in Schmidt-Hachenbach am Dorfplatz. Und in Heinzenberg am Bürgerhaus, da sind es 35 Grad. In den kommenden Tagen klettern die Temperaturen tatsächlich noch bis auf 40 Grad hoch. Vereinzelt kann es dann auch Hitzegewitter geben.
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4: Heute Abend mit Lisa Jäger. Guten Tag, guten Abend, was auch immer. Es ist noch so hell da draußen. Ist euch eigentlich schon aufgefallen, wie lange wir keine Folge von Ein Fall für Paul mehr hatten? Damit ist jetzt Schluss. Mehr dazu in 10 Minuten. Ich wünsche euch ganz viel Spaß mit der Antenne.
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0: Das war Shepard mit Geronimo. Ihr seid bei der Antenne. Ja, wir haben Paul Kallmund mal wieder auf euch losgelassen. Und das natürlich nicht ohne Grund. Es gibt nämlich eine neue Folge, ein Fall für Paul. Und wie der Fall entstanden ist, beziehungsweise worum es diesmal überhaupt geht, darüber hat Max Wischermann mit ihm gesprochen.
1: Es ist mal wieder Zeit für ein Fall für Paul. Und natürlich geht ein Fall für Paul nicht ohne Paul.
2: Ja, so ist es, Max. Es war heiß, es wird heiß werden. Und es hat was mit Säugetieren zu tun, so viel sage ich schon mal.
1: Mit Säugetieren zu tun? Ja, es ist ja jetzt fast ein halbes Jahr her. Noch eine Woche, dann ist es genau ein halbes Jahr her.
2: Hast du das ausgerechnet?
1: Seit unserer großen Silvestersause.
2: Ja.
1: Und was gab es auf der Silvestersause?
2: Ja, ich habe etwas gezogen, was sehr gut war, da ich das gezogen habe. Soll ich dann verraten? Wie ist das?
1: Ja, verrat's.
2: Ja? Und zwar geht's um eine Waschbär-Patenschaft.
1: Eine Waschbär-Patenschaft. Ja. Das war ein Neujahrsvorsatz, richtig?
2: Ja, genau.
1: Und du hast jetzt quasi Jahreshalbzeit und du hast gesagt, der richtige Zeitpunkt, das Ganze mal einzulösen und in die Tat umzusetzen.
2: So ist es. Und das habe ich gemacht in einem Park bei uns in der Nähe. Und worum es geht, das erfahrt ihr morgen.
1: Das erfahren wir morgen. Ich bin gespannt.
2: Ich auch. Ich sag mal so viel. Ich habe zwei Kratzer.
1: Du hast zwei Kratzer.
2: Ja.
1: Ja. Ich bin gespannt.
0: Ja, da hoffen wir mal, dass Paul keine bleibenden Schäden davonträgt. Morgen erfahrt ihr also mehr. Mein Name ist Lisa Jäger. Habt einen schönen Abend bei der Antenne.

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1: Ich bin Thomas Bleski. Die Bundesregierung bereitet nach den schweren Erdbeben Hilfe für Venezuela vor. Nach Angaben des Auswärtigen Amts stehen unter anderem Wasserfilter, Zelte, Feldbetten und

0: nur entnommen werden, wenn die betroffene Person zu Lebzeiten zugestimmt hat oder eben Angehörige Bescheid wissen. Und das bedeutet für Patienten, sie warten im Durchschnitt 8 Jahre auf ein neues Organ. Wie der Bundestag am Ende abstimmt bei diesem sensiblen Thema, das ist noch unklar. Claudia Wächter, Nachrichtenredaktion.
1: Wer angesichts der erwarteten Hitze eine geplante Bahnreise nicht antreten will, kann diese jetzt kostenfrei stornieren. Die Deutsche Bahn bietet erstmals eine sogenannte Hitze-Sonderkulanz an.
2: Die Weichen und die Technik könnten durch Hitze und Sonne beschädigt werden, heißt es von der Deutschen Bahn. Außerdem steige einerseits die Gefahr für Böschungsbrände, andererseits hat der Deutsche Wetterdienst ja auch schon Unwetter angekündigt. Die Bahn sei darauf gut vorbereitet, trotzdem könne es zu Beeinträchtigungen kommen. Deswegen können Fahrgäste Tickets für Fernreisen kostenlos stornieren. Voraussetzung ist, dass das Ticket bis zum 23. Juni gebucht wurde und die Reise bis zum 30. Juni stattfinden sollte. Diese Tickets können online oder im Reisezentrum storniert werden. Fiona Reinhardt, Nachrichtenredaktion.
1: Die angeschlagene Warenhauskette Galeria erhält einen neuen Kredit von bis zu 160 Millionen Euro. Das Geld soll die Sanierung des Unternehmens in den kommenden 3 Jahren sichern. Nach dpa-Informationen werden dabei auch weitere Filialschließungen geprüft. Galeria beschäftigt derzeit rund 12.000 Menschen und hatte Anfang vergangenen Jahres zum 3. Mal innerhalb von 4 Jahren Insolvenz angemeldet.
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1: Ich bin Thomas Bleskin. Nach den schweren Erdbeben in Venezuela hat die Bundesregierung Hilfe zugesagt. Bundeskanzler Merz erklärte, Deutschland sei tief betroffen und werde das Land unterstützen.
2: Wir helfen, wir stehen an der Seite Venezuelas, sagt Kanzler Merz. Mehrere Transportflugzeuge der Bundeswehr, die stünden bereit, versichert der Verteidigungsminister. Und in der Tat, Material und Rettungsteams. Eigentlich wird alles gebraucht im Krisengebiet. Dort graben Menschen mit bloßen Händen weiter nach Verschütteten. Andere stehen vor Trümmerbergen dort, wo einmal ihr Zuhause war. Mancherorts gibt es weder Wasser noch Strom. Claudia Wächter, Nachrichtenredaktion.
1: Die Bundesländer wollen den Bund stärker an den Kosten neuer Bundes- und EU-Vorgaben beteiligen. Die Ministerpräsidenten fordern, dass der Bund künftig 80% der dadurch entstehenden Mehrkosten übernimmt, allerdings erst ab einer Belastung von 125 Millionen Euro. Heute wollen die Länder ihre Position mit Bundeskanzler Merz beraten. Der US-Elektroautobauer Tesla will seine Produktion im Werk Grünheide bei Berlin stärker hochfahren.

0: Hintergrund: Nach dem Umsatzeinbruch im Vorjahr laufen die Geschäfte für das Unternehmen inzwischen wieder deutlich besser. Thomas Thonfeld, Berlin.
1: Die Deutsche Bahn gibt frühere Wachstumsziele auf und setzt künftig mehr auf Verlässlichkeit statt auf ehrgeizige Versprechen. Nach Angaben des Konzerns stehen mit einer neuen Strategie betriebliche Qualität und wirtschaftliche Stabilität im Mittelpunkt. Eine Fernverkehrspünktlichkeit von mindestens 80% wird nun erst über die 2030er Jahre angestrebt. Gleichzeitig plant die Bahn einen Umbau mit mehr Verantwortung für regionale Manager und einem Stellenabbau in der Berliner Zentrale.
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1: Ich bin Thomas Bliskin. Bund und Länder haben sich auf eine Finanzreform zur Entlastung von Ländern und Kommunen geeinigt. Künftig soll der Bund 80% der Mehrkosten übernehmen, wenn neue Bundesgesetze bei Ländern und Kommunen zusammen Ausgaben von mehr als 200 Millionen Euro verursachen. Bundeskanzler Merz und Niedersachsens Ministerpräsident Lies sprachen von einem fairen Ausgleich. Die neue Regelung soll zum 1. September in Kraft treten. Der Bundestag hat über neue Wege für mehr dringend benötigte Organspenden debattiert. Abgeordnete einer fraktionsübergreifenden Gruppe warben für die Einführung einer Widerspruchsregelung. Erwachsene würden damit automatisch als Spender nach dem Tod gelten.
2: Keine gute Regelung, sagen Kritiker, denn Schweigen bedeutet ja nicht automatisch, ich bin einverstanden. Fakt ist, im Moment gilt bei uns, Organe dürfen nur entnommen werden, wenn die betroffene Person zu Lebzeiten zugestimmt hat oder eben Angehörige Bescheid wissen. Und das bedeutet für Patienten, sie warten im Durchschnitt 8 Jahre auf ein neues Organ. Wie der Bundestag am Ende abstimmt bei diesem sensiblen Thema, das ist noch unklar. Claudia Wächter, Nachrichtenredaktion.
1: Wer angesichts der erwarteten Hitze eine geplante Bahnreise nicht antreten will, kann diese jetzt kostenfrei stornieren. Die Deutsche Bahn bietet erstmals eine sogenannte Hitze-Sonderkulanz an.
3: Die Weichen und die Technik könnten durch Hitze und Sonne beschädigt werden, heißt es von der Deutschen Bahn. Außerdem steige einerseits die Gefahr für Böschungsbrände, andererseits hat der Deutsche Wetterdienst ja auch schon Unwetter angekündigt. Die Bahn sei darauf gut vorbereitet, trotzdem könne es zu Beeinträchtigungen kommen. Deswegen können Fahrgäste Tickets für Fernreisen kostenlos stornieren. Voraussetzung ist, dass das Ticket bis zum 23. Juni gebucht wurde und

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1: Ich bin Dirk Zeitler. Nach den verheerenden Erdbeben in Venezuela haben die Behörden bisher 188 Tote gezählt. Auf das Hauptbeben folgten demnach 138 Nachbeben. Schwere Schäden gab es besonders im Bundesstaat La Guaira an der Karibikküste. Viele Länder haben Hilfe zugesagt, darunter auch Deutschland.
2: Wir helfen, wir stehen an der Seite Venezuelas, sagt Kanzler Merz. Mehrere Transportflugzeuge der Bundeswehr, die stünden bereit, versichert der Verteidigungsminister. Und in der Tat, Material und Rettungsteams. Eigentlich wird alles gebraucht im Krisengebiet. Dort graben Menschen mit bloßen Händen weiter nach Verschütteten. Andere stehen vor Trümmerbergen dort, wo einmal ihr Zuhause war. Mancherorts gibt es weder Wasser noch Strom. Claudia Wächter, Nachrichtenredaktion.
1: Bund und Länder haben sich auf eine Finanzreform zur Entlastung von Ländern und Kommunen geeinigt. Künftig soll der Bund 80% der Mehrkosten übernehmen, wenn neue Bundesgesetze bei Ländern und Kommunen zusammen Ausgaben von mehr 200 Millionen Euro verursachen. Die neue Regelung soll zum 1. September in Kraft treten. Galeria verschafft sich Luft. Die angeschlagene Warenhauskette erhält für die weitere Sanierung einen neuen Kredit in Höhe von bis zu 160 Millionen Euro. Nach dpa-Informationen sind zugleich aber weitere Filialschließungen vorgesehen.
3: Es ist einerseits eine gute Meldung für Galeria. Nach Wochen der Unsicherheit gibt es frisches Geld für das Unternehmen. Der Kredit kommt von der US-Investmentgesellschaft Gordon Brothers und wird durch die Ware von Galeria abgesichert. Das Geld ist aber auch an einen auf 3 Jahre angelegten Sanierungsplan geknüpft, der jetzt umgesetzt werden soll. Und das heißt, es wird noch einmal genau geprüft, welche der verbliebenen Standorte wirklich noch rentabel sind. Dabei gelten wohl etwa 30 der derzeit 83 Warenhäuser als Wackelkandidaten. Thomas Borg, Nachrichtenredaktion.
1: Zum Sport. Julian Nagelsmann verändert im letzten Gruppenspiel der Fußballnationalmannschaft bei der Weltmeisterschaft erstmals seine Startelf. Neu ins Team kommen gegen Ecuador die beiden Abwehrspieler Antonio Rüdiger und David Raum. Dennis Undav, der mit 3 Treffern beste deutsche Torschütze im Turnier, soll auch zum Vorrundenabschluss wieder als Joker von der Bank kommen.
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1: Ich bin Dirk Zeitler. Nach den verheerenden Erdbeben in Venezuela haben die Behörden bisher 188 Tote gezählt. Fachleute rechnen jedoch mit deutlich mehr Todesopfern. Der Seismologe Jeffrey Park von der Universität Yale sagte dem Sender CNN, die Zahl könnte in die Tausende oder sogar Zehntausende gehen. Zudem warnte er vor Nachbeben in den kommenden Wochen, die weitere Gefahren durch einsturzgefährdete Gebäude mit sich bringen könnten. Wer angesichts der aktuellen Hitze eine geplante Bahnreise nicht antreten will, kann diese jetzt kostenfrei stornieren. Die Deutsche Bahn bietet erstmals eine sogenannte Hitze-Sonderkulanz an, wie der Konzern mitteilte. Die hohen Temperaturen seien eine große Belastung für die Bahn.
2: Die Weichen und die Technik könnten durch Hitze und Sonne beschädigt werden, heißt es von der Deutschen Bahn. Außerdem steige einerseits die Gefahr für Böschungsbrände, andererseits hat der Deutsche Wetterdienst ja auch schon Unwetter angekündigt. Die Bahn sei darauf gut vorbereitet, trotzdem könne es zu Beeinträchtigungen kommen. Deswegen können Fahrgäste Tickets für Fernreisen kostenlos stornieren. Voraussetzung ist, dass das Ticket bis zum 23. Juni gebucht wurde und die Reise bis zum 30. Juni stattfinden sollte. Fiona Reinhardt, Nachrichtenredaktion.
1: Galeria verschafft sich Luft. Die angeschlagene Warenhauskette erhält für die weitere Sanierung einen neuen Kredit in Höhe von bis zu 160 Millionen Euro. Zugleich sind aber weitere Filialschließungen vorgesehen.
3: Es ist einerseits eine gute Meldung für Galeria. Nach Wochen der Unsicherheit gibt es frisches Geld für das Unternehmen. Der Kredit kommt von der US-Investmentgesellschaft Gordon Brothers und wird durch die Ware von Galeria abgesichert. Das Geld ist aber auch an einen auf 3 Jahre angelegten Sanierungsplan geknüpft, der jetzt umgesetzt werden soll. Und das heißt, es wird noch einmal genau geprüft, welche der verbliebenen Standorte wirklich noch rentabel sind. Dabei gelten wohl etwa 30 der derzeit 83 Warenhäuser als Wackelkandidaten. Thomas Brock, Nachrichtenredaktion.
1: Bund und Länder haben sich auf eine Finanzreform zur Entlastung von Ländern und Kommunen geeinigt. Künftig soll der Bund 80% der Mehrkosten übernehmen, wenn neue Bundesgesetze bei Ländern und Kommunen zusammen Ausgaben von mehr als 200 Millionen Euro verursachen. Die neue Regelung soll zum 1. September in Kraft treten.
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1: Ich bin Dirk Zeitler. Nach den verheerenden Erdbeben in Venezuela haben die Behörden bisher 188 Tote gezählt. Fachleute rechnen jedoch mit deutlich mehr Todesopfern. Der Seismologe Jeffrey Park von der Universität Yale sagte dem Sender CNN, die Zahl könnte in die Tausende oder sogar Zehntausende gehen. Zudem warnte er vor Nachbeben in den kommenden Wochen, die weitere Gefahren durch einsturzgefährdete Gebäude mit sich bringen könnten. Wer angesichts der aktuellen Hitze eine geplante Bahnreise nicht antreten will, kann diese jetzt kostenfrei stornieren. Die Deutsche Bahn bietet erstmals eine sogenannte Hitze-Sonderkulanz an, wie der Konzern mitteilte. Die hohen Temperaturen seien eine große Belastung für die Bahn.
2: Die Weichen und die Technik könnten durch Hitze und Sonne beschädigt werden, heißt es von der Deutschen Bahn. Außerdem steige einerseits die Gefahr für Böschungsbrände, andererseits hat der Deutsche Wetterdienst ja auch schon Unwetter angekündigt. Die Bahn sei darauf gut vorbereitet, trotzdem könne es zu Beeinträchtigungen kommen. Deswegen können Fahrgäste Tickets für Fernreisen kostenlos stornieren. Voraussetzung ist, dass das Ticket bis zum 23. Juni gebucht wurde und die Reise bis zum 30. Juni stattfinden sollte. Fiona Reinhardt, Nachrichtenredaktion.
1: Galeria verschafft sich Luft. Die angeschlagene Warenhauskette erhält für die weitere Sanierung einen neuen Kredit in Höhe von bis zu 160 Millionen Euro. Zugleich sind aber weitere Filialschließungen vorgesehen.
3: Es ist einerseits eine gute Meldung für Galeria. Nach Wochen der Unsicherheit gibt es frisches Geld für das Unternehmen. Der Kredit kommt von der US-Investmentgesellschaft Gordon Brothers und wird durch die Ware von Galeria abgesichert. Das Geld ist aber auch an einen auf 3 Jahre angelegten Sanierungsplan geknüpft, der jetzt umgesetzt werden soll. Und das heißt, es wird noch einmal genau geprüft, welche der verbliebenen Standorte wirklich noch rentabel sind. Dabei gelten wohl etwa 30 der derzeit 83 Warenhäuser als Wackelkandidaten. Thomas Brock, Nachrichtenredaktion.
1: Bund und Länder haben sich auf eine Finanzreform zur Entlastung von Ländern und Kommunen geeinigt. Künftig soll der Bund 80% der Mehrkosten übernehmen, wenn neue Bundesgesetze bei Ländern und Kommunen zusammen Ausgaben von mehr als 200 Millionen Euro verursachen. Die neue Regelung soll zum 1. September in Kraft treten.
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1: Ich bin Dirk Zeitler. Die deutsche Fußballnationalmannschaft hat ihr sportlich nachrangiges drittes Gruppenspiel bei der WM mit 1:2 gegen Ecuador verloren. Für die K.O.-Runde war die Auswahl vom Bundestrainer Julian Nagelsmann bereits vor dem Anstoß als Gruppensieger qualifiziert. Die Defensive um Abwehrchef Jonathan Tah wackelte in der zweiten Hälfte bedenklich. Auch Rekordtorwart Manuel Neuer agierte beim zweiten Gegentor viel zu zögerlich. Nach dem verheerenden Erdbeben in Venezuela haben die Behörden bisher 188 Tote gezählt. Fachleute rechnen jedoch mit deutlich mehr Todesopfern.
2: Die USA mobilisieren Such- und Rettungsmannschaften. Das habe oberste Priorität, sagte US-Außenminister Rubio. Auch medizinische Hilfe, Lebensmittel und Wasser werden vor Ort gebracht. Der Flughafen in Caracas ist zu großen Teilen beschädigt. So hilft das Pentagon, die Güter in die betroffenen Gebiete zu bringen. Die USA helfen auch mit Satellitenaufnahmen, um Schäden in abgelegenen Regionen zu analysieren. Die Zeit dränge, mahnte Rubio. Man wolle Menschen aus den Trümmern retten, solange sie noch am Leben seien. Aus den USA Tina Eck.
1: Wer angesichts der erwarteten Hitze eine geplante Bahnreise nicht antreten will, kann diese jetzt kostenfrei stornieren. Die Deutsche Bahn bietet erstmals eine sogenannte Hitze-Sonderkulanz an. Die hohen Temperaturen seien eine große Belastung für die Bahn, teilte der Konzern mit.
3: Die Weichen und die Technik könnten durch Hitze und Sonne beschädigt werden, heißt es von der Deutschen Bahn. Außerdem steige einerseits die Gefahr für Böschungsbrände, andererseits hat der Deutsche Wetterdienst ja auch schon Unwetter angekündigt. Die Bahn sei darauf gut vorbereitet, trotzdem könne es zu Beeinträchtigungen kommen. Deswegen können Fahrgäste Tickets für Fernreisen kostenlos stornieren. Voraussetzung ist, dass das Ticket bis zum 23. Juni gebucht wurde und die Reise bis zum 30. Juni stattfinden sollte. Diese Tickets können online oder im Reisezentrum storniert werden. Fiona Reinhardt, Nachrichtenredaktion.
1: Der US-Elektroautobauer Tesla will seine Produktion im Werk Grünheide bei Berlin stärker hochfahren. Das Unternehmen teilte mit, weitere 1.000 Beschäftigte einzustellen und ab Oktober die Produktion auf 7.500 Fahrzeuge pro Woche zu steigern. Im April hatte Tesla bereits die Einstellung von 1.900 Mitarbeitern angekündigt.
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